0: Rohrbach, in Saarbrücken in der Feldmannstraße und auf der A6 Saarbrücken Richtung Mannheim in Höhe St. Ingbert West.
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3: 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Das PPPPP, das ist es, das perfekt fantastisch polierte Popnacht Package. Und ich nehme es nicht wieder mit nach Hause. Ich würde es euch gerne überreichen unter 07221 2011, und dann spielen wir nämlich in wenigen Minuten drum. Wer möchte denn mitspielen? 07221 2011.
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3: Oh, ich drehe so gerne am Zeitrad. Zurück an diesem 14. Oktober. Was war denn da so alles los? Andi aus Wanne-Eickel, guten Morgen.
4: Einen wunderschönen guten Morgen nach so. Baden-Baden.
3: Andi, du hast dein Taxi abgestellt.
4: Und Taxi ist bist, eine bist Zentrale.
3: Jetzt, ja, das ist schön. Was war denn so die netteste Begegnung, die du hattest in deiner Schicht? Welchen Fahrgast hast du gehabt?
4: Das war ein Lokführer und dann wurde ich mit dem Fahrgast, mit dem Lokführer von der Polizei angehalten, allgemeine Verkehrskontrolle. Ja. Aber der hat mich dann doch weitergewunken, nachdem er gesehen hat, dass ich Taxi und Fahrgast habe.
3: Oh.
4: Und als der mein Fahrgast noch sagt, ich bin Lokführer, meinte er, ja, dann gib mal Gas, sonst bin ich dran schuld, dass die DB zu spät kommt.
3: Ja gut, das ist ja gut, dass dein Fahrgast gesagt hat, dass er Lokführer ist. Wenn du das gesagt hättest, hättest du wahrscheinlich aussteigen müssen und blasen, ne?
4: Ja.
3: Okay, gut. Also, mein lieber Andi, dann die zwei schönen Fragen zum heutigen 14. Oktober. Was war denn da so los vor genau 30 Jahren? Da ist Lourdes Maria Ciccone Leon geboren worden. Und Lourdes Maria Ciccone Leon ist die Tochter von welchem Rockstar oder Popstar? Pink, Madonna oder Taylor Swift?
4: Jo, ich denke mal, das müsste die Madonna
3: das
4: gewesen
3: ist
4: sein.
3: Die Madonna, so ist es. Und heute vor 134 Jahren, als wir noch nicht mal angedacht waren, da ist zum ersten Mal Sherlock Holmes erschienen. Da machen wir mal ein bisschen Sherlock Holmes-Atmosphäre. Baker Street sind wir jetzt gerade in London irgendwo. Das erste Abenteuer als Sammelband rausgekommen von Sherlock Holmes, da war ja auch schon ein Assistent immer dabei. Wie hieß der?
4: Das war der Dr. Watson.
3: Ganz genau, aber von Anfang an auch ein Polizist, mit dem er zu tun hatte, von Scotland Yard. Und welcher Inspektor war denn das? A, Inspektor Columbo, B, Inspektor Lestrade oder C, Inspektor Harry Klein?
4: Tja, also da sag ich mal, also A, der Columbo, nee, der hat ein altes Klapperauto, hat einen Trenchcoat, nee, der war das nicht. Und Harry Klein, der war bei Derrick. Also kann der ja nur der
3: Leslie Nielsen, Lestrade hieß er.
4: Ne? Lestrade,
3: ja,
4: jawohl.
3: Ja, genau. Nummer B oder Punkt B. Dann hast du damit ein Pop-Nacht-Package gewonnen, das ich dir zuschicke sehr gerne. Ich schreibe deine Adresse auf dieses große Paket hier drauf. Und weiter viele tolle Fahrgäste, ja, und keine Kontrollen. Bis bald.
4: Jo.
3: Ciao.

Deutsches stellen. Nico Santos, es ist jetzt 2.18 Uhr. Vorsicht auf der A6. In Richtung Heilbronn, also Mannheim in Richtung Heilbronn, da steht ein Fahrzeug ohne Licht zwischen Wiesloch-Rauenberg und Sinsheim. Na, wenn das mal nicht Rockset ist, mit The Look in der Popnacht.

neuer Hit von Bushle G und Jake Isaac. I would lose it all. Der Flügel ist eingeschoben worden.

0: So ein schöner Hit. Mhm. Ich muss aber den Flügel wieder rausschieben, es hilft doch gar nichts. Pusher G und Jake Isaac waren das mit I Would Lose It All, ein neuer Song hier in der Popnacht am Mittwoch.
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0: the floor, es ist 2.30 Uhr.
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4: Heute löst sich der Nebel mal schneller, mal langsamer auf. Danach scheint verbreitet die Sonne. Die Höchstwerte liegen zwischen 16 und 19 Grad. Am Donnerstag löst sich der Nebel teilweise nur zögerlich auf. Im Anschluss scheint die Sonne. Es bleibt trocken. Auch am Freitag ist es erst neblig trüb, bevor sich im Verlauf oft die Sonne durchsetzt.
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5: A620 Saarlouis-Saarbrücken zwischen Völklingen-Ost und Saarbrücken-Gersweiler ist in beiden Richtungen zwischen 19.30 Uhr und 5 Uhr jeweils nur eine Spur frei, bis 16. Oktober. A620 Saarbrücken Richtung Saarlouis zwischen Saarbrücken-Schönbach und St. Anual ist zwischen 19.30 Uhr und 6 Uhr nur eine Spur frei, bis 20. Oktober. Geblitzt wird unter anderem auf der A6 Mannheim Richtung Saarbrücken in Höhe Rohrbach, in Saarbrücken in der Feldmannstraße und auf der A6 Saarbrücken Richtung Mannheim in Höhe St. Ingbert West.
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0: Und die am meisten unterschätzte Höchsttemperatur heute in Kollmoor in Schleswig-Holstein. Da werden es 16 Grad. Hier ist die Popnacht. Ich bin Ben Streubel.

0: Tide und Wham's Joy. Hier ist die Popnacht und es hören natürlich auch in dieser Show, in unserem Therapiekreis, sehr viele Menschen mit einem großen Fahrzeug zu, LKW-Fahrer, junge, dynamische, die sich gar nicht vorstellen können, dass es irgendwann mal ein Leben ohne LKW geben kann. Aber es geht auch danach noch weiter. Ralf aus Berlin ist 45 Jahre LKW gefahren. Hallo, Ralf!
1: Hallo, grüß dich, Benny Bär.
0: Eine Freude, wie du klingst, so dynamisch, obwohl du gar nicht mehr fährst. Und du hast das Nachtleben hast du an den Nagel gehängt sozusagen und bist zufällig jetzt wieder zu uns gestoßen. Ne?
1: Genau, ich habe dich im Radio heute Nacht gehört wieder mal und naja, habe mich erinnert an die tolle Zeit,
0: die ich
1: verbracht habe mit dir.
0: und mit den ganzen Kolleginnen und Kollegen. Und wie ist das so? Ich meine, würde mich auch mal interessieren, wenn man am Tag leben muss, mit den ganzen Morgenmuffeln wach wird und so.
1: Naja, man kann sich ziemlich schnell umstellen auf einen anderen Rhythmus und die ersten paar Monate habe ich es genossen, also da lebt man nur zwischen Kühlschrank, Bett und Couch und sonst was, aber ich habe mich dann so Anfang Mai erwischt, dass ich mich morgens um 5 auf den Balkon gestellt habe und habe gesehen, wie die Lastzüge reinkommen nach Berlin und habe gedacht, das kann es nicht gewesen sein, du musst weiter irgendwie LKW fahren.
0: Okay, also du kannst es nicht lassen, das heißt, du hast dann, kann man den Führerschein dann verlängern oder macht man den, muss man den nochmal neu machen? Oder
1: wie? Naja, den muss man ja alle 5 Jahre verlängern, muss also Auffrischungsschulung machen und kannst dann beantragen, du musst noch einen Gesundheitstest, einen Sehtest, also es ist schon ziemlich umfangreich, was man machen muss.
0: Und jetzt fährst du wieder, oder?
1: Naja, noch nicht. Ich habe mich beworben bei einer namhaften deutschen LKW-Firma. Die haben so einen Stern, glaube ich, dran.
0: Ja, ist schon toll, dass du das nicht lassen kannst. Ich meine, es gibt doch Hoffnung für alle, die jetzt auf den Straßen Deutschlands und weltweit unterwegs sind.
1: Na, super. Bei mir ist es so, ich fahre am liebsten LKW, dann kommt das Motorrad und als letztes eigentlich das Auto. Und wenn du also morgens vom LKW umsteigst in deinen PKW, denkst du fährst Autoscooter.
0: Ja, das verstehe ich. Man muss den Sitz ein bisschen höher schrauben im Auto, ne?
1: Genau.
0: Oder du baust zu Hause eine Simulation auf. Aber toll, dass du wieder dabei bist nachts. Ich freue mich drüber. Und die gute Energie wird wahrscheinlich auch ein positives Beispiel sein für alle anderen, die jetzt unterwegs sind, ganz normal ihren Job noch machen dürfen. Die wissen, es geht auf jeden Fall nach dem Berufsleben geht's einfach voll dynamisch weiter.
1: Den Leuten, die jede Nacht unterwegs sind, die möchte ich noch ein paar Worte sagen. Leute, ihr habt Familie zu Hause. Fahrt vernünftig, fahrt nicht zu schnell, haltet Abstand. Gerade jetzt im September ist ein guter Bekannter von mir von der Firma in Berlin tödlich verunglückt. Und wirklich fahrt vernünftig. Ihr seid die eigentlich Deutschland versorgen mit Lebensmitteln, mit Waren, mit allem.
0: Dankeschön. Super, hast du sehr schön gesagt. Ein Plädoyer für Frieden und Vaterland. Du solltest Bürgermeister werden in Berlin, da ist es nötig.
1: Ich möchte speziell noch eine Firma grüßen.
0: Ja, mach das.
1: Das ist die Firma Klaus Lange in Berlin, wo ich mit dem Inhaber seit Jahren befreundet
0: und
1: bin.
0: Und da hast du für gearbeitet. Sehr gut.
1: Nee, da habe ich nicht gearbeitet. Wir waren selbstständig. Wir haben uns selbstständig gemacht. 1946, mein Opa hat angefangen mit dem Fuhrbetrieb.
0: Aber,
1: dann hat mein Vater weitergemacht.
0: Ralf, wenn ich dich ganz kurz an der Stelle unterbreche, weil ich wollte noch einen Hit spielen.
1: Ja?
0: Wenn du dann Memoiren schreibst, dann werden wir dich hier vorstellen, okay?
1: Das wäre lieb. Ich bin gerade dabei, einen Vortrag zu halten jetzt im November in Berlin über mein Leben als LKW. Aber ich werde mich gerne wieder melden bei dir.
0: Ciao.

0: Morgen.
1: War Marie jetzt überrascht ein bisschen oder schläft sie?
0: Sie schläft.
1: Oh, das gibt's doch gar nicht. Ich hab mich so angestrengt. Leider. Wir haben alle gesungen hier und haben gehupt und
0: ja, die nehmen alles auf.
1: Ja, dann ist es in Ordnung. Man kann ja zurückspulen bei ARD Sounds, weißt du, und dann kann man dann das alles nochmal anhören, wenn sie wach geworden ist. Also den 18. Geburtstag feiert ihr nicht in Hochfelden in der Schweiz, sondern ihr seid auf dem Weg nach Berlin. Was wird denn geboten in Berlin? Was macht ihr da?
0: Ja, wir machen eine Gartenparty mit der ganzen Familie und Freunden.
1: Ah ja, also die Family ist ansonsten in Berlin zu Hause.
0: Ja, richtig.
1: Wie viele Menschen kommen denn da?
0: Ja, ca. 30.
1: Na, das ist aber eine ordentliche Familie. Die verstehen sich auch alle.
0: Ja, zum Glück, ja. Also hoffentlich an dem Tag.
1: Mhm, das ist, man weiß es nicht so, ne? Die kommen dann aus überall her. Und aus der Schweiz aber seid nur ihr in eurem Auto.
0: Aus der Schweiz sind nur wir, genau.
1: Gut, was bekommt sie denn zum 18. geschenkt?
0: Ja, die Party.
1: Und das Auto, mit dem ihr gerade fahrt?
0: Natürlich nicht, nein. Dafür brauchst du ja erstmal den Führerschein.
1: Ach so, aber ich meine, den wirst du ja hinkriegen, ne?
0: Na klar.
1: Ah, wir glauben an Marie. Okay, gut, dann würde ich mal sagen, dann lassen wir sie weiter schlafen auf der Rückbank oder ist sie im hinteren Bereich?
0: Auf der Rückbank, genau.
1: Habt ihr ein 10-Meter-Fahrzeug, ne? Vermute ich mal.
0: Natürlich nicht.
1: So eine Stretch-Limo.
0: Nee.
1: Also, dann eine gute Fahrt. Ich bin noch ein bisschen da für euch, ja?
0: Ich denke mal,
1: das passt, bis ihr angekommen seid. Bis bald.
0: Tschüss. Ja, tschüss. Dankeschön. Tschüss.

Lucky you, lucky me, we got everything. Die Lucky Ones, DJ Topic und Carte Blanche war das gerade in dem neuen Hit in der Popnacht.

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1: Um 3 Uhr mit Klaus Regineck. Die Regierungspartner Union und SPD haben sich auf die Einführung einer Zuckersteuer geeinigt. Das berichtet das Redaktionsnetzwerk Deutschland und beruft sich auf das Bundesfinanzministerium. Die neue Steuer soll heute im Kabinett auf den Weg gebracht werden. Aus der Nachrichtenredaktion dazu Lisa Kupper.
2: Der Kompromiss sieht demnach eine zweistufige Steuer auf Erfrischungsgetränke vor. Es geht um 5 oder 8 Gramm Zucker pro 100 Milliliter. Die Abgabe betrifft vor allem große Hersteller. Die Steuer soll nicht für Getränke mit Süßungsmitteln sowie reine Frucht- und Obstsäfte gelten und ab Juli nächsten Jahres kommen. Sie soll nicht nur Steuereinnahmen, sondern die Verbraucher auch zu gesünderer Ernährung bringen.
1: Der britische Premier Burnham will die Ukraine weiter unterstützen. Er empfängt heute den ukrainischen Präsidenten Zelensky in London. Dabei soll es unter anderem um eine schnellere Lieferung von britischen Luftabwehrraketen gehen. US-Präsident Trump hatte zuletzt die Ablösung des ukrainischen Präsidenten gefordert. Grund war, dass Zelensky kritisiert hatte, dass die USA Diesel von Russland kauft. Die Pläne zum Stopp der Abholzung von Tropenwäldern gehen offenbar nicht auf. Auf dem Weltklimagipfel in Glasgow hatten sich vor 5 Jahren mehr als 100 Staaten verpflichtet, die Zerstörung bis 2030 zu stoppen. Wir unterbrechen für eine Gefahrenmeldung. Achtung, Falschfahrer auf der A44 Düsseldorf-Essen. Zwischen Düsseldorf-Stockholm und Düsseldorf-Nord kommt Ihnen ein Falschfahrer entgegen. Fahren Sie äußerst rechts und überholen Sie nicht auf der A44 Düsseldorf-Essen zwischen Düsseldorf-Stockholm und Düsseldorf-Nord ein Falschfahrer. Weiter mit den Nachrichten. In der Fußball-Champions League hat der FC Bayern am Abend bei Viking Stavanger in Norwegen 3:3 gespielt. Der 0:1 Rückstand schon nach gut einer Minute weckte bei Sportvorstand Max Eberl Erinnerungen an die letzte Bundesliga-Partie gegen Augsburg. Da waren die Bayern nach 8 Sekunden in Rückstand geraten.
3: Ich stehe wieder hier, wie nach dem Augsburg-Spiel, und im Grunde haben wir es gleich wieder gemacht. Also wir bringen uns wieder gleich am Anfang in die Not hinein. Wir machen den Eckball, wir verlieren bei der Ecke den Gegner aus den Augen, starten wieder mit dem Ballast im Rucksack, ärgerlich, drücken dann, ähnlich wie gegen Augsburg, und fressen dann den Konter. Das ist eine Reihe von Fehlern, es sind zu viele Fehler, und dann kannst du eben auch hier in Stavanger nicht gewinnen.
1: Zudem sah Michael Olise gelb-rot, weil er einem Gegenspieler den Ball an den Kopf geworfen hat. Zu diesem Zeitpunkt hatte Bayern noch 3:2 geführt. Im zweiten Spiel mit deutscher Beteiligung hatte RB Leipzig den niederländischen Club PSV Eindhoven zu Gast. Das Spiel haben die Leipziger mit 1:0 gewonnen. Das Wetter in Deutschland, nachts im Osten und Süden noch Regen, nach Nordwesten hin trocken, teils klar, manchmal Nebel bei Tiefstwerten zwischen 13 und 5 Grad. Am Tag anfangs in Alpennähe sowie rund um Rügen und Usedom letzter Regen, sonst Sonne und Wolken im Wechsel bei bis zu 21 Grad. 3:03 Uhr.
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5: A620 Saarlouis-Saarbrücken zwischen Völklingen-Ost und Saarbrücken-Gersweiler ist in beiden Richtungen zwischen 19.30 Uhr und 5 Uhr jeweils nur eine Spur frei, bis 16. Oktober. A620 Saarbrücken Richtung Saarlouis zwischen Saarbrücken-Schönbach und St. Anual ist zwischen 19.30 Uhr und 6 Uhr nur eine Spur frei, bis 20. Oktober. Geblitzt wird unter anderem auf der A6 Mannheim Richtung Saarbrücken in Höhe Rohrbach, in Saarbrücken in der Feldmannstraße und auf der A6 Saarbrücken Richtung Mannheim in Höhe St. Ingbert West.
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6: Mit Ben Sträube, unser Bäcker. Der wird gleich wieder in die Backstube gehen. Denn momentan ist noch dunkel bei ihm. Ich sehe das in der geheimen Kamera, die ich da platziert habe, als ich das vergangene Mal dort war. Aber in wenigen Minuten wird es hell werden. Und dann Spot auf ein Instrument. Eckhart spielt einen Song. Erkenne ich den Titel, erspiele ich euch die wertvollen Backwaren in unserem Spiel.
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0: Alicia Keys in der Popnacht.
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0: Ach, da bin ich schon wieder gelandet. In der Backstube von Eckhard Holland Kunz. Ganz privat. Mit dem Private Jet nachhaltig natürlich. Guten Morgen, lieber Eckhard.
2: Ja, der mit Eierlikör fliegt.
0: Und du hast einen schönen Tag gehabt gestern.
2: Nein, überhaupt nicht. Ich saß gestern 3 Stunden im Großmarkt fest.
0: Wie fest?
2: Ja, ich war gestern, meine Frau schickte mich zum Einkaufen in den Großmarkt und Folgendes ist passiert.
0: Ja.
2: Man glaubt's ja nicht. Eigentlich eine Geschichte für die Bild-Zeitung. In dem Markt gibt es einen abschließbaren Bereich, einen großen Schrank, da sind die edlen und teuren Brände drin.
0: Ah ja, so Alkoholika, so.
2: Ja,
0: so.
2: Whisky, 40 Jahre alt und was weiß ich, was
0: okay.
2: Da alles gibt.
0: Meine.
2: Jedenfalls hat sich ein Mann,
0: ja,
2: ein schicker Mann in feinen Zwirn, an diesem Schloss zu schaffen gemacht. Ich vermute mal, dass der einen Dietrich hatte.
0: Ja.
2: Und hat sich eine Flasche Whisky für 800 Euro gegönnt.
0: Okay.
2: Aber die hat er nicht eingesteckt. Der hat die, der ist in die Gartenabteilung, hat sich da, da stehen ja immer so Sitzgruppen,
0: ja,
2: so Musterstücke, und hat sich da hingesetzt und hat die Flasche sich einverleibt.
0: Okay. Komplett,
2: ja,
0: komplett.
2: Ja, ja. Okay. Ja, und der Marktleiter hat es dann irgendwo, der zumindest eine Angestellte hat,
0: ja,
2: gesehen, dass da der Schrank offen war und die Flasche weg, und dann haben sie die Polizei gerufen, und dann wurde nur der Markt abgeriegelt und,
0: ja,
2: jeder wurde Taschenkontrolle. Und irgendwann haben sie dann diesen Mann entdeckt, der schlief allerdings,
0: ja,
2: schon in dem Gartenstuhl. Ja.
0: Wahnsinn. Und ja, du durftest nicht raus, weil du hättest ja sagen können, dass du dann auch noch den Schrank gehackt hättest, ne? Ein,
2: ja,
0: Hacker.
2: Ja, ja, aber ich nehme an, wenn ich diese Flasche mir einverleibt hätte, hätte ich wahrscheinlich auch geschlafen.
0: War das denn ein russischer feiner Herr im Zwirn, der das gehackt hat? Diesen
2: Nein,
0: Schrank.
2: Ich schätze
0: und
2: er war mal,
0: auf der Suche nach Wodka.
2: Nationalität.
0: Ja.
2: Er wollte sich halt mal was gönnen.
0: Wodka mit Whisky verwechselt und ist dann eingeschlafen. So.
2: Naja, sie haben ihn dann versucht, in den Streifenwagen zu transportieren,
0: ja,
2: weil seine Gliedmaßen haben ihn nicht mehr gehorcht.
0: Na gut.
2: Also aber gut, man kann sagen, man hat einmal im Leben einen 50 Jahre alten Whisky getrunken.
0: Wollte ich mal sagen. Und du durftest den Duft, durftest du zumindest mal ein bisschen einatmen, ja? Von,
2: ja,
0: etwas, das du dir nie leisten kannst.
2: Das Eichenfass.
0: So ist es. Welches Instrument haben wir heute?
2: Ach so, ich habe hier noch das Tenorhorn.
0: Natürlich.
2: Ja, vom Thomas. Das soll ja nach Kaufungen irgendwann.
0: Kaufungen, genau, da freue ich mich.
2: Dann der Routenplan steht, also ich habe schon Transportmöglichkeit bis Paderborn habe ich schon gefunden.
0: Dann hören wir gleich das Horn. Das bringt uns nach vorn nach Benson Boone und James Blunt.

0: so ein schönes Saxophon in diesem Hit bei James Blunt. And that's dangerous. Tastes Like Summer, sein neuer Hit hier in der Popnacht.
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0: Eckart wird auf dem Tenorhorn heute einen Song spielen, den kenne ich, den erspiele ich euch, die wertvollen Backwaren mit einem Losungswort, das wir noch bekannt geben, ein sehr unbekanntes Losungswort. Also Eckart, dann blass mal los.
2: Ja, mein lieber Benny Bär, ich habe heute eigentlich kein Lied. Ich spiele nur einen Rhythmus.
0: Einen Rhythmus?
2: Bei dem ja, der Rhythmus, mit dem ich immer mit muss.
0: Was das ist der Rhythmus für von uns zwei.
2: Genau. Dauern deine Kommentare. Ich wollte, ich wäre zu Hause allein. Ja, also, die Irina und der Volker, ich schlage heute zwei Fliegen mit einer Klappe, haben sich beide folgenden Song gewünscht. Mal sehen, ob ich das hinkriege.
0: Ja.
2: Wird schwer.
0: Bin vorbereitet. Tenorhorn.

0: Tja, ja. Du, das ist
1: jetzt
0: doch nicht...
1: Jetzt habe ich dich erwischt.
0: Ja, das ist doch nicht so schwer. Aber einen Telefon-Joker haben wir auch noch. Hallo, hier ist die Pocknacht. Wer ist denn da?
2: Der Frank aus Bierrad.
0: Frank.
1: Ja, moin, Frank.
0: Deine Idee.
1: Frank. Ja, moin, Frank.
0: Deine Idee.
2: Ja, das Lied heißt... Millionen Frauen lieben mich.
0: In diesem Moment geht der Himmel auf und der Arm von Marlon Brando, der rechte... Der greift nach unten, hat Frank das Telefon abgenommen.
1: Nein.
0: Ruf nie wieder an, Frank.
1: Melodien für Melonen.
0: Mm.
1: Ja, also, aus welchem Song ist dieser Rhythmus?
0: Da. White Stripes, Seven Nation Army.
1: Ah, Mann.
0: Yes.
1: Ja, yes.
0: Was
1: das
0: bekommt
1: ist
0: denn
1: gut für mich.
0: Der Erste, der in die Backstube reinbrüllt? Popnacht.
1: Ja, gibt es Bärlauchbrot. Frisch gezupfter Bärlauch.
0: Dr. Benny Bär Bärlauchbrot?
1: Ja, passt.
0: Ah, bis morgen.
1: Bis morgen.

A25 eine Entwarnung. Auf der A44 Düsseldorf-Essen ist jetzt kein Falschfahrer mehr unterwegs zwischen Düsseldorf-Stockholm und Düsseldorf-Nord.

0: schön auf einem Ton spielen.
1: The Frey und You Found Me. Es ist 3.31 Uhr.
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3: Heute löst sich der Nebel mal schneller, mal langsamer auf. Danach scheint verbreitet die Sonne. Die Höchstwerte liegen zwischen 16 und 19 Grad. Der Wind aus West bis Südwest bleibt weiterhin schwach. Am Donnerstag löst sich der Nebel teilweise nur zögerlich auf. Im Anschluss scheint die Sonne. Es bleibt trocken. Auch am Freitag ist es erst neblig trüb, bevor sich im Verlauf oft die Sonne durchsetzt.
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4: A620 Saar-Luisa-Brücken zwischen Völklingen-Ost und Saarbrücken-Gersweiler ist in beiden Richtungen zwischen 19.30 Uhr und 5 Uhr jeweils nur eine Spur frei, bis 16. Oktober. A620 Saarbrücken Richtung Saar-Luis zwischen Saarbrücken-Schönbach und St. Anual ist zwischen 19.30 Uhr und 6 Uhr nur eine Spur frei, bis 20. Oktober. Geblitzt wird unter anderem auf der A6 Mannheim Richtung Saarbrücken in Höhe Rohrbach, in Saarbrücken in der Feldmannstraße und auf der A6 Saarbrücken Richtung Mannheim in Höhe St. Ingbert West.
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1: Und die am meisten unterschätzte Höchsttemperatur in Deutschland, in Scheiditz in Thüringen, werden es heute 15 Grad. Hier ist die Popnacht. Ich bin Ben Streubel.

woanders gehen. Begin in der Poppennacht. Seid ihr auch immer wieder mal so Serien-Junkies, entdeckt irgendwas und bleibt dann hängen? Also bei mir ist es doch sehr spät berufen. 24 gewesen, habe ich viele Jahrzehnte nicht gesehen und dann plötzlich angefangen irgendwann, weil jemand sagte, muss mal gucken, passt zu dir. Da habe ich dann 9 Staffeln durchgeguckt, ein ganzes Jahr lang, nichts anderes wie 24, Kiefer Sutherland. Bin dann auch wie Jack Bauer zum Schluss gegangen. Wenn ich in ein Geschäft ging, dann dachte ich immer, jetzt hier da hinten, da werde ich etwas verhindern, da werde ich was tun für das Gute auf diesem Planeten. Brr. Na gut, auf jeden Fall, das habe ich dann einigermaßen überstanden. Aber für Kinder ist das ja nichts, auch Walking Dead oder irgendwie sowas. Die sollten natürlich vielleicht andere Serien, wo man noch kein Abo abschließen muss, dafür anschauen. Und Jan van Weide, Comedian, der hat 2 Töchter und einer davon ist auch Serien-Junkie geworden mit einer bestimmten Serie und ich weiß nicht, wie er sie da wieder wegbekommt. Er wird es gleich versuchen in unserer Comedy. Ich hoffe, es wird lustig. Ansonsten wisst ihr ja, gibt's Geld zurück. Aber erstmal Olivia Rodrigo. Komm.

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1: Olivia Rodrigo, 3.43 Uhr ist es, eine Gefahrenstelle von der A7, Hamburg in Richtung Hannover im Kreuz Hannover Ost. Da ist gesperrt worden wegen eines defekten Fahrzeugs auf der Autobahn. Jan van Weide, Comedian, der versucht seiner Tochter ein wenig das Seriengucken auszureden. Aber ob das gelingt?
2: Irgendwann durfte sie manchmal was gucken, so haben wir uns immer geeinigt. Mündlicher Vertrag, eine Folge Maya.
3: Eine Folge Maya.
2: So. Ich schwör's euch, Köln, jedes Mal, nach jeder Folge, wenn ihr eine Folge geguckt habt, ist sie zu mir gekommen.
3: Papa, kann ich noch eine Folge gucken?
2: Und ich habe jedes Mal gesagt, nein, weil ich finde, eine Folge reicht. Aber kein Kind der Welt von 3 Jahren hat jemals einfach so das Wort nein akzeptiert. Das ist noch nie passiert. Kein Kind der Welt von 3 Jahren wird dann einfach mal da stehen. Stimmt, Vater, ich sah ja bereits eine Folge. Entschuldige bitte, was ist nur in mich gefahren? Sorry, ich bin noch ein bisschen durch von der Kita. Ich gehe einfach in mein Zimmer und räume ein bisschen auf. Na, alles klar. Ne? Ist noch nie passiert. Die hat dann immer geheult. Hat den Motor angelassen, hat klang auch so. Die stand dann vor mir. Da bin ich aber schon rausgegangen, weil ich genau wusste, okay, den Kampf werde ich nicht gewinnen. Weil die hat dann blitzschnell hochgeschaltet. Da kam plötzlich nur noch Vokale aus der raus. Die stand dann vor mir. Und ich dachte mir so, was? Ich verstehe gar nichts. Ja, aber ich gehe davon aus, dass du mein Nein immer noch nicht akzeptiert hast. Und da wurde es gruselig. Dann klang die plötzlich original wie der Frontmann einer satanischen Metalband. Ich war erschrocken. Ich war nicht der Einzige. Wow. 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

0: Waiting for Me. George Michael, Aretha Franklin, hier in der Popnacht. Wenn ihr was gesehen habt, das nicht auf die Straße gehört, dann gerne eine WhatsApp schicken, WhatsApp-Audio. Wer bei Stimme ist? Frank ist doch immer bei Stimme. Frank Stolz, guten Morgen.
1: Guten Morgen. Auf der A5 zwischen Freiburg Süd und Freiburg Mitte liegt auf der linken Spur ein Tier. Ein etwas größeres, konnte aber nicht erkennen, was. Bitte vorsichtig fahren.
0: Dankeschön.
1: Zwischen Freiburg Süd und Freiburg Mitte.
0: Auf der A5 und damit ist Frank, der Mitarbeiter der Minute, hat sich Bibi Rexha ausgesucht als Song New Religion und dir eine gute Fahrt, lieber Frank.

schon. Oh, ein Happy Birthday. Happy Birthday. Happy Birthday, liebe Susanka. Susanka ist in Kiel eben gerade wach geworden. Das ist ja das Schöne, es kommt immer mal wieder jemand dazu. Hier in dieser Show, 3.55 Uhr, ist eigentlich eine gute Zeit zum Aufstehen, oder? Aber da hat man natürlich auch schon ein bisschen was verschlafen von dieser fantastischen Sendung. Aber Susanka feiert den 32. Geburtstag, momentan noch alleine, kommen aber zum sehr frühen Frühstück, weil sie noch arbeiten darf, um 6 Uhr schon die ersten Gäste. Das ist also Schwester, die reist aus Hamburg an und dann auch der Bruder im Haus nebenan. Und dann ist sie jetzt schon am Vorbereiten. Also dann kriegt sie auch ihren Lieblingssong noch, den sie sich ausgesucht hat für diese Geburtstagsnacht von Aha, Food of the Mountain. Und falls ihr der Welt noch was mitteilen möchtet, gerne eine WhatsApp schicken, 07221 2011.

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1: Um 4 Uhr mit Klaus Regineck. In Rom haben Ärzte Papst Leo XIV. Einen Lungentumor entfernt. Eine anschließende Untersuchung hat ergeben, dass er bösartig war. Die Ärzte des Gemelli-Klinikums bestätigten, dass sie auch einen Teil der Lunge entfernen mussten. Der Eingriff sei aber gut verlaufen. Der Papst wird voraussichtlich noch eine Woche in der Klinik bleiben. Die schwarz-rote Regierungskoalition hat sich endgültig auf die Einführung einer Zuckersteuer geeinigt. Sie soll ab Mitte nächsten Jahres gelten, wie das Redaktionsnetzwerk Deutschland berichtet. Der Entwurf sieht demnach eine zweistufige Steuer auf zuckerhaltige Getränke vor und betrifft hauptsächlich Großunternehmen. In Frankreich haben wieder tausende Schüler für bessere Unterrichtsbedingungen demonstriert. In Paris und Lyon gab es nach Angaben der Polizei aber auch wieder Ausschreitungen. Und nicht nur Schüler gehen inzwischen auf die Straße. Aus Paris ARD-Korrespondent Kai Rienecker.
2: Die Proteste konzentrieren sich längst nicht mehr nur auf die Schulen. In Paris waren stundenlang Zehntausende friedlich auf der Straße, machten Musik und tanzten. Nur eine Minderheit von einigen hundert Demonstranten, zumeist vermummt und schwarz angezogen, lieferten sich am Ende gewalttätige Auseinandersetzungen mit den Sicherheitskräften, die sich bis dahin auffällig zurückgehalten hatten. Auch in Lyon und Straßburg kam es zum Eingreifen der Polizei. Die französische Regierung steht unter einem enormen Druck und hat bisher keine größeren Zugeständnisse gemacht. Frankreich ist hoch verschuldet und hat Mühe, einen Haushalt für das kommende Jahr aufzustellen.
1: Die deutschen Fußballerinnen haben das Länderspiel gegen Japan mit 2:1 gewonnen. Spielerin des Abends in Bremen war Clara Bühl. Warum? Dazu ARD-Sportreporter Christian Schulze.
3: Das umjubelte Siegtor selbst geschossen, zuvor den Ausgleich vorbereitet und insgesamt einfach ein starkes Länderspiel abgeliefert. So lässt sich der Arbeitstag von Clara Bühl im Bremer Weserstadion zusammenfassen. Beim 2:1-Sieg gegen Asienmeister Japan war Bühl die umjubelte Heldin einer insgesamt starken deutschen Mannschaft. Erstmals seit dem verlorenen Nations League-Finale im Dezember geriet das Team von Christian Wirk in Rückstand. Durch die Tore von Linda Dahlmann und eben Bühl wurde aber noch verdient gewonnen und der Bundestrainer stolz gemacht. Klar liegt auch noch Arbeit vor der deutschen Mannschaft auf dem Weg zum Turnier in Brasilien im kommenden Sommer. Die Richtung stimmt aber auf jeden Fall. Nicht nur bei Clara Bühl.
1: Bei den Männern hat in der Fußball-Champions League am Abend RB Leipzig gegen PSV Eindhoven 1:0 gewonnen. Der FC Bayern spielte in Norwegen bei Viking Stavanger 3:3. Das Wetter in Deutschland, nachts im Osten und Süden noch Regen, nach Nordwesten hin trocken, teils auch klar, an manchen Stellen aber neblig, die Tiefstwerte 13 bis 5 Grad. Am Tag anfangs in Alpennähe sowie rund um Rügen und Usedom letzter Regen, sonst nach Auflösung des Frühnebels Sonne und Wolken im Wechsel, dazu maximal 12 bis 21 Grad. 4:03 Uhr.
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5: A620 Saar-Luisa-Brücken zwischen Völklingen-Ost und Saarbrücken-Gersweiler ist in beiden Richtungen zwischen 19.30 Uhr und 5 Uhr jeweils nur eine Spur frei, bis 16. Oktober. A620 Saarbrücken Richtung Saar-Louis zwischen Saarbrücken-Schönbach und St. Arnual ist zwischen 19.30 Uhr und 6 Uhr nur eine Spur frei, bis 20. Oktober. Geblitzt wird unter anderem auf der A6 Mannheim Richtung Saarbrücken in Höhe Rohrbach, in Saarbrücken in der Feldmannstraße und auf der A6 Saarbrücken Richtung Mannheim in Höhe St. Ingbert West.
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6: Mit Ben Ströbel. Ich habe das Popnacht-Package noch hier, das letzte, das ich polierte. Und diesmal geht es um einen Prominenten, der heute Geburtstag feiert. Der steckt im Zombie-Kostüm. Ihr hört ihn, ihr holt ihn aus dem Zombie-Kostüm natürlich wieder raus. Ja, ist doch logisch, das traue ich euch zu. In wenigen Minuten.
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0: Oh, oh, wer steckt denn da drin im Zombie-Kostüm? Das ist ein, würde ich mal sagen, TV-Star. Ehemaliger TV-Star.
2: Beispielsweise wir drin haben aus dem Bereich Medizin oder auch aus dem Bereich Sport und auch ganz besonders aus solchen Bereichen wie Verbraucher interessanten Themen.
0: Na, wie heißt er? Heute feiert er Geburtstag. Wer jemanden erkannt hat für ein Pop nach Package 07221 2011.

Es ist 4.16 Uhr auf der B189 Wittstock-Dosse in Richtung Wittenberge. Da sind Menschen auf der Bundesstraße zwischen der B5 Perleberg Nord und Weisen. Hey, nach Prince und Kiss lösen wir unser Rätsel auf und befreien unseren Zombie.

0: Kish. Kish. Wir grüßen mal in die Cloud zu Prince.
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0: Wer hat denn hier Geburtstag und steckt hier drin im Zombie-Kostüm gefangen? Oh. Ramona aus Plossig in Sachsen-Anhalt. Guten Morgen, Ramona.
2: Ja, einen wunderschönen guten Morgen.
0: Wer ist das?
2: Peter Klöppel.
3: Aus dem Bereich Medizin oder auch aus dem Bereich Sport. Jawohl. Und auch ganz besonders aus,
2: ja,
3: aus
0: solchen Bereichen. Peter Klöppel. Und schon hast du dir ein Pop-Nut-Package hier verdient in dieser
2: Show.
0: Ja,
2: wunderbar.
0: Das ist aber schön. Du bist im ambulanten Pflegedienst. Das heißt also, es geht dann um wie viel Uhr los für dich?
2: Viertel sechs fahre ich aus Haus und um sechs fange ich an.
0: Wie viele Besuche hast du da bei deinen Patienten?
2: So ungefähr 10.
0: Oh, das ist ordentlich. Das heißt, jetzt erstmal frühstücken für dich, dann mit den Patientinnen und Patienten vielleicht auch noch ein bisschen frühstücken danach. So vier, so ungefähr 7-mal frühstücken und dann
2: bist du, das ist ja schön,
0: bist du im Tag angekommen. Aber toll, dass du diese Arbeit machst, weil die ist ja nun wirklich nötig und da kann man gar nicht genug den Hut davor ziehen. Und ansonsten bist du aber am Backen zu Hause. Was ist denn deine Lieblingstorte?
2: Ja. Also meine Lieblingstorte ist eine Nougat-Torte, was zurzeit auch sehr gefragt ist. Mm-hmm. Ja.
0: Wie viele Stockwerke hat die bei dir?
2: Maximal 3, weil sonst fällt der untere Boden nicht aus.
0: Ah ja, gut, dreistöckig ist aber auch schon so, glaube ich, wie so ein DIN A4-Blatt, oder? Wenn man das so hoch hält.
2: Ja, kann man so sagen.
0: Und wenn man das dann verputzt hat, dann kann man eigentlich aber keine Arbeit mehr nachgehen.
2: Ja, ich glaube, das schaffst du nicht.
0: Aber wenn jetzt dein Mann aufwachen sollte, und kriegt das mit, dass du mit einem anderen Mann sprichst nachts um diese Zeit über dreistöckige Nougat-Torten, wie wird er reagieren?
2: Och, da freut er sich.
0: Ach, der freut sich.
2: Endlich
0: hat sie jemanden gefunden, der das auch isst, was du da fabrizierst.
2: Oh doch, er isst gerne. Er ist mein bester Kunde.
0: Ja, genau, deswegen liegt er noch. Ich wünsche dir auf jeden Fall einen tollen Start und grüße natürlich alle, die du heute dann noch bedienen darfst und verarzten darfst und alles, und denen du hilfst natürlich. Und ich schicke dir ein Paket zu,
2: Vielen Dank.
0: Ciao, ciao.

0: Tupelo und Talking Buddy.
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2: Heute löst sich der Nebel mal schneller, mal langsamer auf. Danach scheint verbreitet die Sonne. Die Höchstwerte liegen zwischen 16 und 19 Grad. Der Wind aus West bis Südwest bleibt weiterhin schwach. Am Donnerstag löst sich der Nebel teilweise nur zögerlich auf. Im Anschluss scheint die Sonne. Es bleibt trocken. Auch am Freitag ist es erst neblig trüb, bevor sich im Verlauf oft die Sonne durchsetzt.
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3: A620 Saarlouis-Saarbrücken zwischen Völklingen-Ost und Saarbrücken-Gersweiler ist in beiden Richtungen zwischen 19.30 Uhr und 5 Uhr jeweils nur eine Spur frei, bis 16. Oktober. A620 Saarbrücken Richtung Saarlouis zwischen Saarbrücken-Schönbach und St. Anual ist zwischen 19.30 Uhr und 6 Uhr nur eine Spur frei, bis 20. Oktober. Geblitzt wird unter anderem auf der A6 Mannheim Richtung Saarbrücken in Höhe Rohrbach, in Saarbrücken in der Feldmannstraße und auf der A6 Saarbrücken Richtung Mannheim in Höhe St. Ingbert West.
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0: Und die am meisten unterschätzte Höchsttemperatur heute in Gröde. In Nordfriesland bekommen wir 16 Grad. Die Popnacht ist hier. Ich bin Ben Streubel.

Let's go. Die, die. Oh, der dünn, dünn, dünn, Mann. Hier ist die Popnacht. Mm-hmm.

0: Mannen und Klüso.
1: Oh, du Lindenberg.
0: Diesen Applaus lassen wir mal ein bisschen stehen für jemanden, der ihn gebrauchen kann, der sich sein Work and Travel auch ein bisschen anders vorgestellt hat, nämlich Jakob. Der befindet sich gerade um 10 Uhr und 38 Minuten unserer Zeit voraus in Westaustralien, in der Nähe von Perth, aber auf dem Land. Und er fährt Heuballen durch die Gegend und braucht einen Motivationssong. Ja, den kriegt er jetzt hier von Cat's Eye, Animal. Dann halte mal durch, mein lieber Jakob, du weißt ja, wo du mich findest. Im Zweifel oder wenn es irgendwo dann dir nicht so gut geht, dann holen wir dich natürlich sofort da raus. Also entweder mit dem Trecker. Oder ich baue ein Loch und komme bei dir direkt in Westaustralien raus. Oder wie auch immer wir das machen. Ja, oder mit dem Private Jet und Eierlikörchen gefüllt. Also Cat's Eye hat er sich ausgesucht und kriegt er laut.

0: Save My Love for Somebody Else. Hier ist die Popnacht in Stralsund. Da ist noch eine Kerze an. Vielleicht sogar ein Stern bei Barbara. Guten Morgen, Barbara. Schön, dass du wach geworden bist. Immer so die Zeit.
1: Ne?
0: Da geht's dann los. Um wie viel Uhr darfst du das Haus verlassen?
1: Ja, so 10 nach 5.
0: Du bist Stadtgärtnerin. Normalerweise seid ihr so vier Leute im Team, aber heute nicht, ne?
1: Ja. Nee, heute nicht. Eine Kollegin ist krank und der andere Kollege, der baut die Sterne mit auf.
0: Ach ja, aber das ist doch schön. Stralsund ist doch bekannt für diese großen Riesensterne da, ne?
1: Genau, seit einigen Jahren haben wir so 7 Meter hohe Sterne, über 20 verteilt auf die Stadt und Umgebung.
0: Ja.
1: Und die dann auch nachher leuchten immer nachts oder beziehungsweise abends und früher morgen.
0: Das ist schon das
1: Vorweihnachtliche.
0: Vorweihnachtliche geht bei euch schon im Oktober los, ne?
1: Ja, das wird jetzt so langsam aufgebaut. Das dauert ja auch eine Weile, dass fertig ist. Und wenn der Advent dann beginnt, dann leuchten nachher auch die Sterne.
0: Natürlich. So, da sind die Kollegen abgestellt, so zum Sternenbau. Mhm. Und dann bist du jetzt als Stadtgärtnerin so fast allein. Aber ist ja noch jemand da. Wie heißt denn der Kollege, der noch da ist oder die Kollegin?
1: Ja, der Krischi, also Krischi. Christian.
0: Krischi, guter Mann. Also der wird heute für den Kaffee sorgen. Natürlich, der bringt einen Kaffee mit, einen Kaffee to go auf jeden Fall, ne?
1: Na klar.
0: Und dafür kriegst du noch dein Lieblingshit noch oben drauf, das volle Motivation ist. Du musst quasi für die anderen zwei ja die Arbeit mitmachen. Dann wünsche ich dir einen guten Start rein in den Tag, in den Mittwoch, ja. Grüße nach Stralsund.
1: Dankeschön, danke, ciao.

full of sunshine, Natasha Bedingfield. Es ist jetzt 4.51 Uhr, eine Gefahrenstelle von der A2 Hannover-Berlin in beiden Richtungen. Bitte aufpassen zwischen Ziesa und Wollin. Da liegen Gegenstände auf der Fahrbahn. So, jetzt bin ich noch ein bisschen da, so ungefähr 8 Minuten. Vielleicht sogar noch 10 Sekunden mehr. Deswegen, wenn ihr eine Idee habt für die letzte Amtshandlung, dann gerne eine WhatsApp schicken unter 07221 2011. Ich freue mich drauf. 07221 2011. Hier ist die Popnacht mit Noah Kahn und Stixi.

Fantastic Season. So, ich habe zusammengepackt, Notausstaste abgeklemmt, Antennenleistung hochgefahren, auf volle Suppe, Schuhe habe ich auch angezogen, Lichtstimmung auf OP. Hey, es ist ja 5:05. Letzte Amtshandlung für Michael aus Oberdreis. Der hat auf dem Kreuzfahrtschiff Thomas Hoppe kennengelernt aus Hannover, sind Best Friends geworden und er hat heute Geburtstag, einen 35. Happy Birthday mit diesem Song und KI. Wie geht? Ich komm mit. Mein Name ist Ben Streubel. Schönes Leben in Deutschland.

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1: Um 5 Uhr mit Klaus Regedeck. Papst Leo XIV. Hatte einen bösartigen Lungentumor. Das haben die Ärzte des Gemelli-Klinikums in Rom bestätigt. Details von ARD-Korrespondentin Anna Giordano.
2: Zunächst hieß es aus dem Vatikan, die Operation sei erfolgreich und nach Plan verlaufen. Der Papst sei danach aufgewacht und in sein Zimmer zurückgekehrt. Die histologische Untersuchung habe ergeben, dass es sich bei dem Lungenknoten um einen bösartigen Tumor handelt. Um den Tumor vollständig zu entfernen, wurde der gesamte untere Lappen der rechten Lunge entfernt. Das ist ein Standardvorgehen bei dieser Art von Befund und bedeutet den dauerhaften Verlust von 20-25% des Lungenvolumens. An seinen Reiseplänen hat der Papst aber bislang festgehalten. Im November möchte er die südamerikanischen Länder Uruguay, Argentinien und Peru besuchen.
1: Die schwarz-rote Regierungskoalition hat sich endgültig auf die Einführung einer Zuckersteuer geeinigt. Sie soll ab Mitte nächsten Jahres gelten. Der Entwurf sieht demnach eine zweistufige Steuer auf zuckerhaltige Getränke vor. Das Gesetz soll heute vom Kabinett auf den Weg gebracht werden. 12 US-Senatoren, die Hälfte davon Republikaner, fordern den Ausstieg aus der Vereinbarung über russischen Diesel. Die hatte US-Präsident Trump abgeschlossen. Die Senatoren schreiben in einem Brief an Trump, der Vertrag schade den Sicherheitsinteressen der USA und sei Verrat an der Ukraine. Gut 30 Jahre nach dem Mord an US-Rapper Tupac Shakur ist der Drahtzieher zu 40 Jahren Haft verurteilt worden. Eine Richterin verkündete das Strafmaß in Las Vegas. Shakur war einer der einflussreichsten und erfolgreichsten Rapper der 90er Jahre und gilt bis heute für den Hip-Hop als prägende Figur. In der Fußball-Champions League hat der FC Bayern am Abend bei Viking Stavanger in Norwegen 3:3 gespielt. Der 0:1 Rückstand schon nach gut einer Minute weckte bei Sportvorstand Max Eberl Erinnerungen an die Bundesliga-Partie gegen Augsburg. Dabei waren die Bayern nach 8 Sekunden in Rückstand geraten.
3: Ich stehe wieder hier, wie nach dem Augsburg-Spiel, und im Grunde haben wir es gleich wieder gemacht. Also wir bringen uns wieder gleich am Anfang in die Not hinein. Wir machen den Eckball, wir verlieren bei der Ecke den Gegner aus den Augen, starten wieder mit dem Ballast im Rucksack ärgerlich, drücken dann, ähnlich wie gegen Augsburg, und fressen dann den Konter. Das ist eine Reihe von Fehlern, es sind zu viele Fehler, und dann kannst du eben auch hier in Stavanger nicht gewinnen.
1: Zudem sah Michael Olise gelb-rot, weil er einem Gegenspieler den Ball an den Kopf geworfen hat. Zu diesem Zeitpunkt hatte Bayern noch 3:2 geführt. Im zweiten Spiel mit deutscher Beteiligung hat RB Leipzig den niederländischen Club PSV Eindhoven zu Gast. Das Spiel haben die Leipziger mit 1:0 gewonnen. Das waren die Nachrichten mit Klaus Regineck.
4: 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Mir geht's auch wie Max Eberl. Ich stehe auch wieder hier um 4:45 und sag euch, wie es heute wird. Erst nämlich neblig und hochnebelig. Die Suppe dauert bis zum Mittag und dann kommt auch mal die Sonne durch. Es wird heute eigentlich ganz schön und herbstlich bei 15 bis 19 Grad. Goldener Oktober geht los.
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4: 5:03 haben wir. Auf der A620 Saarbrücken Richtung Saarlouis ist zwischen Saarbrücken-Schönbach und St. Arnual noch bis 6 Uhr eine Spur frei. Das ist aktuell bis zum 20. Oktober zwischen 7:30 abends und morgens um 6 die ganze Zeit. Dann die neuesten Blitzer. Auf der A6 Mannheim Richtung Saarbrücken wird Höhe Rohrbach geblitzt. Auf der A6 Saarbrücken Richtung Mannheim, andersrum, in Höhe St. Ingbert West. Und in Saarbrücken auf der Feldmannstraße steht auch noch einer. Und dann sagt die Polizei, heute Blitzer im Laufe des Tages noch. A1 zwischen Eppelborn und Dreieck-Nonnweiler auf der B268 Höhe Losheim und irgendwo in Holz. Da gibt es also mannigfaltige Möglichkeiten, sich blitzen zu lassen. Lasst es sein. Und wenn irgendwo ihr was entdeckt, 0800 700 8000, sagt Bescheid, dann können wir allen anderen Bescheid sagen. 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
4: Mit Frank Falkenauer, guten Tag. Und in aller Herrgottsfrühe schon ganz viel tolle Musik, zum Beispiel von Bibi Rexha. New Religion läuft gleich nach Levitating von Dua Lipa. Guten Start heute.
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0: Aufstehen Saarland mit der besten Musik für Saarland auf SR1 in der Morningshow. So, und wenn ihr wisst es, es gibt die einen Freunde, Kollegen, Leute aus der Familie. Wenn ihr denen die richtige, beziehungsweise in dem Fall die falsche Frage stellt, dann dauert das.
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2: Was machst du eigentlich beruflich?
3: Diese Frage können viele in so einem normalen Smalltalk getrost wahrheitsgemäß beantworten. Polizisten, Lehrer, da weiß jeder Bescheid und es gibt immer interessante Gespräche. Wenn der Job ein bisschen komplizierter ist, also ich bin Chief Data Officer, dann überleg dir gut, ob du Lust hast, was von deinem Job zu erzählen. Wenn nicht, dann schrecke einfach direkt ab. Ja, kennst du dich mit der DSGVO aus? Weil, also da steht ja in Artikel 15... Na? Wenn das Ziel des Gesprächs ein Flirterfolg ist, dann empfiehlt sich immer irgendwas Wohlklingendes, über das man gut reden kann, also Florist oder Allgemeinmediziner oder Geheimagent. Und wenn du das Gespräch aber im Keim ersticken willst, weil garantiert keine Nachfrage kommen soll, weil sich niemand dafür interessiert, weil jeder von purer Langeweile ausgeht, sag einfach,
2: ja, ich bin Kanzler.
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Coldplay, The Sky Full of Stars. Gibt's heute Morgen nicht, also musikalisch jetzt gerade hat's den gegebenen Song, aber obenrum ist bewölkt und es startet auch überhaupt neblig heute. Ist ein herbstlicher, oktoberiger Tag heute, wobei später so ab Mittag auch mehr Sonne zu sehen ist. Heute 15 bis 19 Grad, also heute soll der goldene Oktober losgehen, für ein paar Tage, bis Richtung Wochenende zumindest. 5.24 Uhr haben wir, in Sotzweiler sind es 11 Grad schon, in Riegelsberg 10 Grad, Kaiserslautern in Rheinland-Pfalz 12 Grad, in Nennig 7 Grad, kann noch ein bisschen werden, Sylter meldet 10 Grad, Waldmoor in Rheinland-Pfalz 10 Grad und in Perl sind es ebenso 11 Grad. Das ist der Start, temperaturmäßig zumindest, musikalisch ist er das hier, Stromae mit Marmeilleur Enemy, gehört in der SR1 Morning.

0: Yes, ihr seid die Besten. Guten Morgen, Saarland. Die SR1 Morning Show ist da für euch. Wir stehen zusammen auf, Tag für Tag. Und dazu gibt's Musik gleich von Miles Smith und Stargazing und ein paar Beats von Felix Jähn. Pride ist das und das ist der nächste Song auf der SR1 Playlist. Jetzt haben wir 5:30 und das sind die Themen, die heute wichtig sind. Papst Leo hat Lungenkrebs. Das haben die Ärzte am Abend nach einer OP in einem römischen Krankenhaus gesagt. Zuvor hatten sie dem 71-Jährigen einen bösartigen Knoten und einen Teil des rechten Lungenflügels entfernt. Die schwarz-rote Koalition in Berlin hat sich bei der Zuckersteuer geeinigt. Die Vorlage für das Gesetz soll heute im Bundeskabinett beschlossen werden. Geplant sind 2 Stufen und Ausnahmen für kleinere Getränkehersteller. In Hamburg muss sich ab heute ein Ukrainer wegen der Sprengung der Nord Stream Gaspipeline, Entschuldigung, in der Ostsee verantworten. Er soll der Kopf des mutmaßlichen Sabotagetruppe sein, der Nord Stream 1 und 2 vor 4 Jahren zerstört hat. Und in der dritten Liga hat es für den 1. FC Saarbrücken gegen Tabellenführer Duisburg eine 2:4 Niederlage gegeben. In der Champions League hat Bayern München beim norwegischen Club Viking Stavanger 3:3 gespielt. Leipzig hat zu Hause 1:0 gegen die PSV Eindhoven gewonnen. News gibt's auch auf sr1.de und im Radio wieder um 6.
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0: Heute wird es ein goldener Oktobermittwoch, aber erst später. Es geht nämlich neblig und hochneblig und eher suppig grau los. Später dann auch Sonne und das dann bei 15 bis 19 Grad. Wird gut.
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0: Um 5.31 Uhr haben wir auf der A620 Saarbrücken Richtung Saarlouis zwischen Schönbach und St. Anual nur eine Spur frei, soll noch bis 6 Uhr dauern und ist momentan von 7:30 abends bis 6 Uhr morgens bis zum 20. Oktober das Ganze noch. Also nicht mehr ganz eine Woche. Die neuesten Blitzer, danke euch fürs Melden. A6 Mannheim Richtung Saarbrücken Höhe Rohrbach, andersrum Saarbrücken Richtung Mannheim in Höhe St. Ingbert West. Also da werdet ihr quasi auf ähnlicher Höhe in beiden Richtungen einmal geblitzt. Und in Saarbrücken steht einer auf der Feldmannstraße. Großer Teil von der Straße ist auf 30. Wenn ihr irgendwas seht, 0800 700 8000 und auf der SR1-Ecke, der neuen ARD Sounds-App, ne, da sind wir auch, findet ihr alles Wichtige für eure Strecke zum Gucken und auch zum Hören.
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0: Frank Falkenauer hier, guten Morgen. So, wir stehen jetzt mal zusammen auf. Ne? Hirn zuerst oder Körper zuerst? Könnt ihr euch entscheiden. Ich entscheide mich jeden Tag immer erstmal für den Körper. Hirn kommt dann irgendwann, manchmal erst gegen 9 auch nach.

0: Matthias Merton, why so serious? SR1 hier, guten Morgen. Wir stehen zusammen auf mit der Morningshow, mit euch, mit dem ganzen Saarland. 5.41 Uhr haben wir. Momentan kann man ja keine 5 Meter gehen in den Städten und auch sonst wo, überall im Supermarkt oder sonst wo, überall Kürbisse. Also jetzt nicht nur die, die man kaufen oder essen kann, sondern vor allem, ich glaube, es gibt tausendmal so viele Deko-Kürbisse wie normale. Wir wollen heute Morgen in der SR1 Morningshow, also Real Talk, mal ganz ehrlich, Hand aufs Herz, findet ihr, der Kürbis wird überbewertet? Oder kann man den Kürbis gar nicht hoch genug einschätzen? Kann man ihn nicht genug wertschätzen? Ne? Auf einer Skala von 1 bis 10 oder sogar von 0 bis 10 gerne auch, wenn ihr überhaupt nichts von Kürbissen haltet. Wo seht ihr den Kürbis? Michelle haben wir gefragt und die sagt, sie gibt eine 7 von 10.
1: Ich finde, der Kürbis ist super vielfältig, macht leckeres Essen. Sieht gut aus. Auf dem Tisch so kleine Kürbisse als Deko oder in der Schale.
0: Okay, also das ist Michelles Einordnung. Dafür gibt sie eine 7 von 10 wegen Deko und wegen vielfältigem Essen. 0681 2131. Wo seht ihr den Kürbis auf einer Skala von 0 bis 10? Eher unten, eher oben. Kommaschritte, also 0,5er sind auch erlaubt. Ne? Nur so, wir wollen nicht kleinlich werden.

Morgen. SR1 ist ja nicht irgendein Radio, ne? Wir sind ja euer High-Quality-Lieblingsradio im Saarland. Und deswegen gibt es um 5.46 Uhr in dieser Sekunde geworden, gibt es einen Oscar-prämierten Song von Phil Collins, You'll Be In My Heart.

0: Kaulenzüge immer hart, maximal unromantisch beendet durch Folgendes. Vorsicht auf der A8, Saloy Richtung Luxemburg in Höhe Merzig-Schwemlingen. Da ist ein Wildunfall passiert und da liegt auf dem linken Fahrstreifen ein totes Tier. Also Richtung Luxemburg, A8, linker Fahrstreifen, Tier tot. So, Maren hier, hallo.
1: Ja, hallo, Maren lebt. Guten Morgen.
0: Das freut mich sehr.
1: Guten Morgen, 10 vor 6. Es ist teilweise echt neblig heute Morgen. Also nicht überall, aber wenn Nebel da ist, dann ist er sehr dicht. Später lockert er auf, die Sonne kommt mit dazu und dann geht es trocken durch diesen Mittwoch mit bis zu 19 Grad.
0: Und mit Lady Gaga geht's in den Mittwochmorgen rein. Abracadabra, 10 Minuten vor 6. Hallo.
1: Guten Morgen.

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2: Papst Leo hat Lungenkrebs. FCS verliert gegen Drittliga-Tabellenführer. Das Wetter im Saarland noch neblig trüb, dann freundlicher bis 19 Grad heute. 6 Uhr. Papst Leo ist an Lungenkrebs erkrankt. Das hat das Ärzteteam der Gemelli-Klinik in Rom gestern Abend nach einer Operation mitgeteilt. Dabei hatten sie dem 71 Jahre alten Kirchenoberhaupt einen Teil des rechten Lungenflügels entfernt. Die anschließende Untersuchung zeigte dann, dass es sich bei einem zuvor entdeckten Knoten um einen bösartigen Tumor handelte. Die Ärzte sagten auch, der Eingriff sei gut und ohne Komplikationen verlaufen. Die schwarz-rote Koalition in Berlin hat sich endgültig auf die Einführung einer Zuckersteuer geeinigt. Aus dem Bundesfinanzministerium heißt es, dass die Vorlage heute vom Kabinett beschlossen werden soll. Details von Lisa Kupper.
3: Der Kompromiss sieht eine zweistufige Steuer auf Erfrischungsgetränke vor. Es geht um 5 oder 8 Gramm Zucker pro 100 Milliliter. Die Abgabe betrifft vor allem große Hersteller. Die Steuer soll nicht für Getränke mit Süßungsmitteln sowie reine Frucht- und Obstsäfte gelten und ab Juli nächsten Jahres kommen. Sie soll nicht nur Steuereinnahmen, sondern die Verbraucher auch zu gesünderer Ernährung bringen.
2: Rund 4 Jahre nach den Anschlägen auf die Nord Stream Pipelines in der Ostsee beginnt heute in Hamburg der Prozess gegen einen Tatverdächtigen. Der damalige Offizier der ukrainischen Armee soll das Sabotagekommando damals angeführt haben. Laut Anklage wurden die Sprengsätze wenige Monate nach Beginn des russischen Angriffskrieges mit einer gecharterten Yacht zur Gasleitung gebracht und dann daran befestigt. Der Generalbundesanwalt geht davon aus, dass der Angeklagte im Auftrag der ukrainischen Regierung handelte. Das weist Kiew aber zurück. Die Zahl der Menschen ohne verlässlichen Zugang zu Nahrung hat sich innerhalb von 10 Jahren verdoppelt. Das geht aus einer Studie hervor, auf die die Hilfsorganisation Aktion gegen Hunger hinweist. Demnach litten im letzten Jahr etwa 266 Millionen Menschen in 47 Ländern unter Hunger. Besonders schlimm ist die Lage in Afrika südlich der Sahara. Wie es weiter heißt, litten etwa 30 Millionen Kinder weltweit unter akuter Mangelernährung. Der ehemalige saarländische Ministerpräsident Müller von der CDU warnt seine Partei davor, an der Brandmauer zur AfD festzuhalten. Müller sagte im Gespräch mit dem SR, die Strategie der Ausgrenzung sei gescheitert. SR-Reporter Johannes Schmidt.
4: Die AfD sei hinter der Brandmauer nicht geschrumpft, sondern so wörtlich immer fetter geworden, sagte Müller. Deshalb müsse die CDU ihren Umgang mit der Partei überdenken. Müller betonte jedoch, dass ein Ende der Brandmauer nicht bedeutet, dass man künftig mit der AfD zusammenarbeitet. Wolle. Im Gegenteil. Das Ende der Brandmauer ist nicht das Ende der Auseinandersetzung, sondern der Beginn der Auseinandersetzung mit der AfD, so Müller wörtlich. Viel zu lange habe sich die CDU an ihrer Haltung zur AfD abgearbeitet, statt die Probleme der Menschen zu lösen. Deshalb ist Müller, der nach seiner Zeit als Ministerpräsident Richter am Bundesverfassungsgericht war, auch gegen ein AfD-Verbotsverfahren. Es dürfe nicht der Eindruck entstehen, dass man ein Parteiverbot als Instrument nutzt, um politische Konkurrenz auszuschalten.
2: Im Basketball-Eurocup der Frauen müssen die St. Louis Royals in der Gruppenphase eine Auswärtsniederlage verkraften. Die Basketballerinnen unterlagen Benfica Lissabon 69-66. Das Rückspiel ist am 4. November in der St. Louis Stadtgartenhalle. Und noch zum Fußball. Der erste FC Saarbrücken hat sein Heimspiel gegen den MSV Duisburg verloren. In der dritten Liga unterlagen die Blau-Schwarzen dem Tabellenführer gestern Abend mit 2-4. In der Champions League musste der FC Bayern nach Norwegen. Bei Viking Stavanger kamen die Münchner nicht über ein 3-3 hinaus. Gleichzeitig schlug Leipzig Eindhoven mit 1-0. Und außerdem hat die Nationalmannschaft der Frauen gestern Abend ein Testspiel absolviert und mit 2-1 gegen Japan gewonnen. Und das waren die Nachrichten mit Christian Koch. 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
1: 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Es ist neblig heute Morgen, nicht überall, aber teilweise ist es schon sehr dicht, zum Beispiel in Saarbrücken. Als ich heute Morgen nach Saarbrücken reingefahren bin, dachte ich so, wie im Horrorfilm, ne? Kaum fährst du auf die Arbeit und nicht Spaß.
5: Ey, das ist meine Heimatstadt, hier ist es schön, ja, nix Horrorfilm.
1: Ja, doch, später kommt aber die Sonne auch noch mit dazu. Es bleibt
5: selbst
1: heute
5: in Saarbrücken, ja.
1: Ja, auch in Saarbrücken, es bleibt heute trocken, bei bis zu 19 Grad.
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5: 6:04, guten Morgen. Auf der A620 Saarbrücken Richtung Saarlouis zwischen Saarbrücken-Schönbach und St. Anual. Da ist aktuell regelmäßig zwischen 7:30 und 6 Uhr nur eine Spur frei bis zum 20. Oktober. Sollte jetzt also schon wieder offen sein. Und die neuesten Blitzer auf der A6 Mannheim Richtung Saarbrücken, Höhe Rohrbach. Andersrum Saarbrücken Richtung Mannheim auf der A6 in Höhe St. Ingbert West. Und in Saarbrücken noch ein Blitzer auf der Feldmannstraße. Ich weiß nicht, wie oft ich innerhalb von einer Minute mal Saarbrücken gesagt habe. Es dürfte der neue Rekord sein gerade. Achtung, kommt gleich nochmal. Wenn ihr irgendwas habt für eure Strecke, 0800 700 8000 und alles, was ihr wissen müsst für den Verkehr, gibt es bei SR1 in der ARD Sounds App.
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5: Na, ja, weil du immer gesagt hast, von wegen Saarbrücken und Horrorfilm, gestern Abend im Ludwigspark zur Halbzeit 0:3. Das ist wie ein Horrorfilm
1: das
5: auf jeden
1: Horrorfilm.
5: Fall.
1: Okay. 2:4
5: ist es ausgegangen, übrigens gegen Duisburg, ja.
1: Einen wundervollen Start in diesem Mittwochmorgen. Grüße aus, Achtung, woher? Saarbrücke.
5: Guten Morgen.
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0: Morgen. Hi. Um 6:12, eure S1 Morning Show ist hier und wir wecken euch heute Morgen mit einem ganz besonderen Geräusch.
1: Wenn der Laubbläser tönt, merkt man, dass es Herbst ist, ne?
0: Jawohl, und deswegen haben wir uns einen Laubbläser geschnappt und einen S1-Hit nachgespielt. Ihr versucht den bitte zu erkennen und sichert euch somit ein S1-Herbstpaket.

0: Also
1: es geht
0: tippen,
1: eigentlich klar, ne?
0: Ja, ja.
1: Es ist schon schwer, aber es geht eigentlich klar.
0: Vor allem sind es heute nur 15 Sekunden und nicht wie gestern irgendwie 27. Das tut nicht so weh. Ist von einem Typen, der eigentlich Produzent war, mit einem sehr, sehr, sehr coolen so R&B, Black Music, Hip-Hop Produzententeam in den 90ern. Macht jetzt auch mittlerweile Job dafür Louis Vuitton als Creative Designer.
1: Ja, und es ist ein Song, der wird sehr oft verwendet, um eine gewisse positive Stimmung abzubilden. Sagen wir es mal so.
0: So, 0681 2131, da ist er nochmal.

0: Jo. Ihr kennt das. 0681 2131 ruft an oder schickt eine WhatsApp und vielleicht löst ihr ja gleich schon auf.
1: Guten Morgen euch. Willkommen in der SR1 Morning Show.

0: Mit diesem SR1 Laubbläser-Song haben wir euch heute Morgen geweckt. Sorry dafür nochmal.
1: Und nochmal.
0: Es war nicht der schwerste von denen die Woche bislang.
1: Der war wirklich machbar. Und Gott sei Dank hat Stefan Drumm aus Schiffweiler ihn gehört. Guten Morgen, Stefan.
0: Hi, moin.
2: Moin.
0: Also mit Laubbläsern hast du beruflich eigentlich gar nichts zu tun, sondern du bist Ingenieur und baust, was macht ihr so?
2: Trägheitsnavigation.
0: Trägheitsnavigation.
1: Klar.
0: Um mich aus dem Bett zu kriegen morgens, oder?
2: Ja, genau.
1: Gut, du hast hoffentlich die richtige Lösung für uns, denn so ein SR1 Herbstpaket würde auf dich warten. Hast du den Hit erkannt und wenn ja, wie heißt er denn?
2: Ja, das ist Happy und die Frau hat noch den Interpret geliefert von Pharrell Williams.
0: Das ist beides, glaube ich, komplett richtig, oder? Yes, aber sowas von.
1: Voll gut, ey. Ihr habt ein gutes Gehör.
0: Ja.
1: Und damit gibt es ein SR1 Herzpaket. Schicken wir euch zu.

0: Wunderschönen guten Morgen.
1: Hallo.
0: Und ein frohes Aufstehen. Gleich mit Ray Dalton. Go that high in der SR1 Morning Show.
1: Und noch ein High gibt's mit Nico Santos. Das All-Time High in eurer SR1 Morning Show. Schon morgens um kurz nach 6:30. Jetzt haben wir erstmal 6:28. Guten Morgen.
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1: Es ist 6:30.
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11: Guten Morgen. Papst Leo XIV. Hat Lungenkrebs. Das hat der Vatikan nach einer Operation im Gemelli-Krankenhaus in Rom mitgeteilt. Dabei wurde dem Kirchenoberhaupt ein Teil seiner Lunge entfernt. Die anschließende Untersuchung habe bestätigt, dass es sich um einen bösartigen Tumor handelt. Einigung auf Zuckersteuer. Die Vorlage der schwarz-roten Koalition soll heute Vormittag im Kabinett beschlossen werden. Für Getränke mit einem Zuckergehalt ab 5 oder 8 Gramm pro 100 Milliliter soll ein Steuersatz von 26 bzw. 32 Cent gelten. Müller sieht Brandmauer gescheitert. Der frühere saarländische Ministerpräsident sagte dem SR, die AfD sei hinter der Brandmauer nicht geschrumpft, sondern wörtlich immer fetter geworden. Deshalb müsse die CDU ihren Umgang mit der Partei überdenken. Und Ergebnisse im Fußball. In der Champions League kam Bayern München beim norwegischen Club Viking Stavanger nicht über ein 3:3 hinaus. Leipzig gewann 1:0 gegen Eindhoven und in der dritten Liga unterlag der erste FC Saarbrücken dem Tabellenführer Duisburg mit 2:4. 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
0: Wetter. Es geht teilweise neblig los und relativ in Ordnung. Jetzt nicht super kalt. Wir haben 9 Grad zum Beispiel in Sötern, 10 Grad in Riegelsberg und dann wird es heute ein richtig schöner Tag, wenn der Nebel vorbeigezogen ist. Kommt die Sonne raus, es bleibt den ganzen Tag über trocken bei bis zu 19 Grad.
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1: 6:31 Uhr, guten Morgen. Die neuesten Blitzer stehen auf der A6 Mannheim Richtung Saarbrücken, Höhe Rohrbach und Saarbrücken Richtung Mannheim, also einfach nur andersrum in Höhe St. Ingbert West. Ungefähr ähnliche Höhe, gleicher Bereich und in Saarbrücken selbst wird auf der Feldmannstraße geblitzt. 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
1: Guten Morgen, das sind wir.
0: Guten Morgen, schönen Start in den Mittwoch.

0: Ray Dalton, Go That High, 6.38 Uhr. Guten Morgen.
1: Hi, moin. Der Herbst ist ja so absolut Kürbissaison. Man sieht sie momentan, also du gehst 5 Meter irgendwie durch eine Einkaufsstraße, zack, Kürbis. Ne?
0: Von allen Seiten. Aber ist der Kürbis bei uns im Saarland wirklich so ein großes Ding oder vielleicht doch komplett überbewertet?
1: So, wir wollen eure Wertung haben auf einer Skala von 0 bis 10. Wo seht ihr den Kürbis? 0681 2131.
0: Georg aus Saarbrücken, der gibt dem Kürbis von 10 Punkten schon ordentlich was.
2: Gehe ich mit der 8, stabile 8. Mir ist schon bekannt, dass der halt für Deko und so, Halloween-Deko vor allem, benutzt wird. Deswegen, Kürbissuppe ist auch lecker.
0: Oder zum Beispiel diese Pumpkin-Spice-Latte, die man jetzt wieder überall kriegt.
1: Ja, Kürbissuppe ist genial, wirklich. Mhm. Katja könnte sich in Kürbis auch reinlegen und jeden Tag essen.
3: Ich esse gern Kürbis und ich finde, da kann man total viele Sachen und leckere Sachen mitmachen. Aber mein Mann ist dann lieber woanders. Der würde sagen, den braucht man nicht.
0: Den braucht man nicht? Hallo, den braucht man nicht.
1: Bei einer Null, Kürbis Null oder so.
0: Wahrscheinlich.

0: werden mit Shakira in der SR1 Morning Show. Wir haben 6:45. Guten Morgen.
1: Morgen.
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1: Ja, es ist teilweise noch neblig, aber später soll es ja richtig schön werden, Tim Stieger aus dem SR1-Wetterteam.
3: Ganz richtig. Auch relativ lauer Start, so um die 8 bis 10 Grad. Und heute Nachmittag werden wir dann so 18 bis 19 Grad erreichen. Das ist für Mitte November schön mild und dazu recht viel Sonne hier und da. Die Nebelfelder lichten sich im Laufe des Vormittags. Ansonsten steht heute Goldener Oktober auf dem Programm.
1: Oh, perfekt.
0: Klingt gut,
1: ne? Rausgehen, Hauptsache nicht nass werden. Tut auch
0: Klingt
1: mal gut.
0: Miley Cyrus macht mit. End of the World. Also nicht von der Stimmung her, sondern so heißt der Song, der jetzt kommt, bei uns in der SR1 Morning Show.
1: Guten Morgen.

0: Miley Cyrus, End of the World, am Anfang vom Mittwochmorgen. Wir haben nämlich erst 10 vor 7. Euch einen guten Start erstmal.
1: Oh, wir strecken uns nochmal schön und das starten rein. Wir haben uns schon ewig lang nicht mehr gestreckt. Ist dir das aufgefallen?
0: So fühle ich mich auch.
1: Ja. Oh, plötzlich ist er wieder sehr beweglich, der Falkenauer.
0: Ja, agil, jung, agil und wie ein junges Bambi.
1: Wie ein Flummi. Das ist super, dann können wir ja direkt zum nächsten Hit hier in der S1 Morning Show dancen.
0: Sophie and the Giants mit Purple Disco Machine. Shut up and dance. Kommt gleich.
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0: und Sophie and the Giants. Shut up and dance. Ihr habt ja bestimmt irgendwie einen Lieblingssong, Lieblingskünstler oder so und bei allen Künstlern, die man irgendwie kennt, aus dem Radio, gibt es vielleicht irgendwie ganz viele tolle, aber diesen einen, wo man sagt, das war der erste und irgendwie ist er immer noch ganz besonders. So richtig besonders.
1: Das haben wir alle zusammen. Ja. Vor allem beim nächsten Hit hier auf der SR1-Playlist.
0: Ja. Er hat so viele tolle, also ich liebe Bis ans Ende der Welt von Joris. Ich liebe Bis ans Ende der Welt. Mhm. So eine tolle Melodie, so ein toller Song, so ein schöner Text, aber der Joris-Song ist doch immer noch der allererste.
1: Herz über Kopf.
0: Highlight.
1: Wir machen heute Morgen Herzchen, die gehen raus ins ganze Saarland. Eine dicke Umarmung.
0: Ich mache ein Herzchen mit den Fingern jetzt vom Mikro. Wenn ihr jetzt auf die Boxen guckt, könnt ihr es sehen, ja?
1: Wie süß. Falkenauer, mal ganz sweet.

0: Der Joris in der SR1 Morning Show am Mittwoch. Guten Morgen.
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3: Koalition einig über Zuckersteuer. Saarbrücker OB kritisiert neuen Bahnfahrplan. Das Wetter im Saarland noch neblig, trüb, später freundlicher bis 19 Grad. 7 Uhr. Die Koalition hat ihren Streit über die Zuckersteuer beigelegt. Aus dem Bundesfinanzministerium heißt es, dass der Entwurf heute im Kabinett verabschiedet werden soll. Nach Medienberichten soll auf Getränke je nach Zuckergehalt ein Steuersatz von 26 bzw. 32 Cent pro Liter gelten. Hersteller, die weniger als 1 Million Liter gezuckerte Getränke pro Jahr produzieren, sollen nicht extra zahlen müssen. Die Steuer soll ab nächstem Sommer gelten und dabei helfen, die Krankenkassenbeiträge stabil zu halten. Große Sorge um Papst Leo. Ärzte in Rom haben gestern Abend nach einer OP bestätigt, dass das Oberhaupt der katholischen Kirche an Lungenkrebs erkrankt ist. Erst vor wenigen Tagen hatte der Pontifex erklärt, dass er sich wegen eines Knotens in der Lunge behandeln lassen muss. Aus Rom Anna Giordano.
4: Zunächst hieß es aus dem Vatikan, die Operation sei erfolgreich und nach Plan verlaufen. Der Papst sei danach aufgewacht und in sein Zimmer zurückgekehrt. Die histologische Untersuchung habe ergeben, dass es sich bei dem Lungenknoten um einen bösartigen Tumor handelt. In der Medizin spricht man von Lungenadenokarzinom. Um den Tumor vollständig zu entfernen, wurde der gesamte untere Lappen der rechten Lunge entfernt. Das ist ein Standardvorgehen bei dieser Art von Befund und bedeutet den dauerhaften Verlust von 20-25% des Lungenvolumens. Papst Leo XIV. Soll sich von der Operation nun eine knappe Woche lang erholen.
3: 30 Jahre nach der Ermordung von Rapper Tupac Shakur ist in den USA ein Urteil gesprochen worden. Der frühere Gang-Anführer Duane Davis muss mindestens 40 Jahre ins Gefängnis. Die Jury und die Richterin sahen es als erwiesen an, dass er für den Tod des Rappers verantwortlich war. Tupac wurde im Alter von 25 in einem Auto in Las Vegas angeschossen und starb später im Krankenhaus. Er gilt als eine der prägendsten Figuren des Hip-Hop. Das saarländische Wirtschaftsministerium hat ein neues Förderprogramm mit einem Gesamtvolumen von fast 8 Millionen Euro aufgelegt. Es ergänzt die bestehenden Subventionen im Bereich Innovationsförderung. Insgesamt stellt die Landesregierung für diesen Bereich damit 72 Millionen zur Verfügung. SR-Reporter Peter Sauer.
5: Ob KI-Startups, Handwerksbetriebe, die Hightech entwickeln oder Industrieunternehmen, die mit neuer Software Prozesse optimieren. Gefördert werden können kleine bis große Firmen, wenn sie damit neue Lösungen in den Bereichen Digitalisierung und künstliche Intelligenz umsetzen, also den Wandel vorantreiben. Die Hoffnung des Wirtschaftsministeriums, durch die zur Verfügung gestellten knapp 8 Millionen Euro sollen sich geförderte Betriebe neue Wachstumsfelder erschließen. Mit der Aufstockung der Innovationsförderung reagiere das Wirtschaftsministerium auf die weiterhin hohe Nachfrage nach Forschungs- und Entwicklungsförderung. Die bisher verfügbaren Mittel seien bereits weitgehend abgerufen worden.
3: Der Saarbrücker Oberbürgermeister Konrad hat die neuen Fahrpläne der Deutschen Bahn kritisiert. Er sieht die Halbierung der ICE-Direktverbindungen von Saarbrücken nach Berlin als Rückschritt. Ab Mitte Dezember fährt täglich nur noch ein ICE von Saarbrücken in die Bundeshauptstadt. Konrad erwartet von der Bahn, dass auch die zweite Fahrt wieder eingeführt wird. Positiv bewertet Konrad die neue Direktverbindung zwischen Saarbrücken und Hamburg. Er fordert allerdings, dass sie nicht nur vorübergehend, sondern dauerhaft eingerichtet wird. In der Fußball-Champions League muss der FC Bayern einen Dämpfer hinnehmen. Beim norwegischen Meister Viking Stavanger kamen die Münchner nicht über ein 3:3 hinaus. Gleichzeitig schlug Leipzig Eindhoven mit 1:0. Der erste FC Saarbrücken hatte gestern Abend auch gespielt und sein Drittliga-Heimspiel gegen Duisburg mit 2:4 verloren. Außerdem hat die Nationalmannschaft der Frauen gestern Abend ein Testspiel gegen Japan mit 2:1 gewonnen. Und das waren die Nachrichten mit Christian Koch. 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
2: 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Es ist teilweise neblig heute Morgen, schon fast wie Halloween. Aber später kommt die Sonne mit dazu. Es bleibt heute trocken bis zu 19 Grad. Morgen am Donnerstag kommt die Sonne auch wieder erst zum Nachmittag hin. Da macht der Nebel es nicht gerade einfacher. Es kommt aber auch morgen nichts Nasses runter. Bis zu 20 Grad kriegen wir.
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0: 4 nach 7 ist es. Vorsicht auf der A6 Mannheim Richtung Saarbrücken. Zwischen Waldmoor und Homburg ist eine ungesicherte Unfallstelle. Unterliegen Gegenstände auf der Straße rum. Und die neuesten Blitzer. Danke euch fürs Melden. Auf der A6 Mannheim Richtung Saarbrücken wird Höhe-Rohrbach geblitzt. Andersrum Saarbrücken Richtung Mannheim in Höhe St. Ingbert West. Und in Saarbrücken steht auf der Feldmannstraße noch einer. 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
2: Guten Morgen. Morgen. Wir haben ihn alle damals schon geliebt. Winnie Pooh, also Pooh der Bär, der hat heute Geburtstag, wird heute 100.
0: Kommt ja der Oberbürgermeister nicht? Ja? Der kommt ja vorbei, gratulieren. Ne?
2: Ey, Pooh der Bär, der hat ja so viele schöne Zitate rausgehauen. Ja. Ne? Er hat mal gesagt, ein Tag mit dir ist mein Lieblingstag, also ist heute mein neuer Lieblingstag.
0: Oh.
2: Siehst du, übrigens ist der nicht an dich gerichtet,
0: Frank. Ach so, ja.
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0: Olivia Rodrigo in eurer SR1 Morning Show um 7.12 Uhr. Wunderschönen guten Morgen.
1: Moin, ihr werdet jetzt im Herbst beobachten, es gibt genau zwei Sorten Mensch. Die einen, die können von Kürbissen nicht genug bekommen. Ja. Alles über Kürbisgewürz rein, bla, in Kaffee, ins Essen, wo auch immer. Und dann gibt es die, die kann mit Kürbissen überhaupt nichts anfangen.
0: Ja, wie seht ihr das denn? 0681213, ist der Kürbis im Herbst ein Must-Have oder wird der komplett überbewertet?
1: Bei Justin aus Saarbrücken kommt es immer auf die Sorte an.
2: Dieser Standard Orange, der ist gut, aber ich finde, viele andere schmecken nicht so. Also am allerbesten ist natürlich die Kürbissuppe, was aber auch gut ist, wenn man den Kürbis so in so Scheiben schneidet und dann einfach im Ofen anbrät. Und ja, sonst, was man auch immer machen kann, ist natürlich zu Halloween die aushöhlen und dann so eine Fratze reinschneiden.
0: Mhm. Er meint übrigens mit dieser Standard Orange, ne? Er meint den
1: Hokkaido. Nicht den US-Präsidenten. Er meinte, ah, okay, diesen Hokkaido-Kürbis. Also Stefanie aus Saarbrücken, genau. Die findet Kürbis ganz okay und gibt ihm von 10 Punkten wie viele?
3: Ach, so eine 5. Also so ein Mittelmaß. Oh. Was mir an ihm gut gefällt, ist, dass wenn ich ihn kaufe und nicht direkt weiterverarbeite, das passiert bei mir häufiger, der liegt dann auch mal 2-3 Wochen da und ist dann immer noch gut.
0: Ist so. Meiner liegt jetzt auch, ich glaube, die dritte Woche. Sieht noch ganz gut aus. Ich habe noch keinen Bock irgendwie.
1: Der Kürbis.
0: Was denn sonst?

0: Podcast in der SR1 Morning Show. Euch einen schönen Mittwochmorgen. Wir haben 7.21 Uhr. Guten Tag auch.
1: Guten Morgen. Und es ist schon ein bisschen neblig heute Morgen. Ne? Ja. Also teilweise auch wirklich sehr, sehr dicht. Aber später kommt die Sonne mit dazu und wir kriegen bis zu 19 Grad in unserem wunderschönen Saarland.
0: Das wird schön. Wer über Weihnachten wegfahren will, es gibt ja auch viele Zugezogene, die jetzt nicht im Saarland groß geworden sind und dann irgendwo anders hin nach Deutschland müssen und dann sagen, okay, oh, das ist mir zu anstrengend mit dem Auto, so lange Strecken. Ich fahre mit der Bahn. Da ist heute ein wichtiger Stichtag.
1: Ne? Ja, ab heute kann man bei der Deutschen Bahn für die Weihnachtstage Tickets kaufen. Mhm. Auch zum Beispiel jetzt für die ganz neue ICE-Direktverbindung von Saarbrücken nach Hamburg.
0: Cool, das heißt also, wenn ich heute die Familie in Hamburg, wenn ich da ein Ticket für Weihnachten besuchen will, ne, und dann hier heute kaufe, dann wäre ich ja quasi Neujahrstag wahrscheinlich dann dort, wenn alles klar läuft mit der Bahn.
1: Ja, das passt. Aha.

0: Guten Morgen, Udo Lindenberg und Apache mit Komet in eurer S1 Morning Show. Gleich freuen wir uns auf Shawn Mendes und auf Dermot Kennedy. Ganz großer Hit.
1: Ob der morgen schon so eine Stimme hat, na, finden wir gleich raus. Jetzt haben wir erstmal kurz vor 7:30.
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3: Guten Morgen. Schwarz-rote Einigung auf Zuckersteuer. Die Vorlage soll heute im Bundeskabinett beschlossen werden. Geplant sind 2 Stufen und Ausnahmen für kleinere Getränkehersteller. Dadurch will der Bund allein im nächsten Jahr 690 Millionen Euro zusätzlich einnehmen. Urteil im Tupac-Mordprozess. Der frühere Gang-Anführer Duane Davis muss 40 Jahre in Haft. Die Jury und die Richterin in den USA sahen es als erwiesen an, dass er den Mord an dem bekannten Rapper organisiert hat. Der wurde vor 30 Jahren in einem Auto in Las Vegas angeschossen und starb dann im Krankenhaus. Konrad kritisiert Deutsche Bahn. Der Saarbrücker Oberbürgermeister sieht die Halbierung der ICE-Direktverbindungen von Saarbrücken nach Berlin als Rückschritt und er erwartet von der Bahn, dass auch die zweite Fahrt wieder eingeführt wird. Und Heimniederlage für den ersten FC Saarbrücken. Der Fußball-Drittligist hat gestern Abend im Ludwigspark 2:4 gegen Tabellenführer Duisburg verloren. In der Champions League spielte Bayern München beim norwegischen Club Viking Stavanger 3:3. 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
0: Jetzt ist mein Mikro an. Komisch. Ja. Im Blieskastel ist es sehr neblig, in Losheim auch, teilweise wirklich überall. Aber über Teley sehen wir schon, da kommt die Sonne mit dazu. Und es passiert überall im ganzen Saarland später. Der Nebel löst sich auf und dann kriegen wir einen richtig schönen Mittwoch bei maximal 19 Grad.
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1: 7.30 Uhr, haben wir guten Morgen. Die neuesten Blitzer A6 Mannheim Richtung Saarbrücken, Höhe Rohrbach und andersrum, also A6 Saarbrücken Richtung Mannheim in Höhe St. Ingbert West. Außerdem in Saarbrücken auf der Feldmannstraße im Blitzer 0800 700 8000, wenn ihr noch einen habt oder irgendwas anderes Wichtiges von Straßen. 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
0: Guten Morgen. Hi. Und den nächsten Hit werden wir ganz groß genießen. Dreht das Radio richtig laut für die hammermäßige Stimme von Dermot Kennedy.

0: Wunderschönen guten Morgen. Hi. Ganz viele machen sich um 7.38 Uhr fertig für die Arbeit. Natürlich, es haben ja nicht alle Herbstferien.
1: Nee, aber habt ihr eigentlich, macht ihr euren Traumjob? Also den Job, wo ihr sagt, das ist wirklich so?
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3: Was machst du eigentlich beruflich?
4: Diese Frage können viele in so einem normalen Smalltalk getrost wahrheitsgemäß beantworten. Polizisten, Lehrer, da weiß jeder Bescheid und es gibt immer interessante Gespräche. Wenn der Job ein bisschen komplizierter ist, also ich bin Chief Data Officer, dann überleg dir gut, ob du Lust hast, was von deinem Job zu erzählen. Wenn nicht, dann schrecke einfach direkt ab. Ja, kennst du dich mit der DSGVO aus? Weil, also da steht ja in Artikel 15... Na? Wenn das Ziel des Gesprächs ein Flirterfolg ist, dann empfiehlt sich immer irgendwas Wohlklingendes, über das man gut reden kann, also Florist oder Allgemeinmediziner oder Geheimagent. Und wenn du das Gespräch aber im Keim ersticken willst, weil garantiert keine Nachfrage kommen soll, weil sich niemand dafür interessiert, weil jeder von purer Langeweile ausgeht, sag einfach,
3: ja, ich bin Kanzler.
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0: Morgen, eure SR1 Morning Show begleitet euch rein in den Tag gleich mit ziemlich cooler Musik von Burak Yeter. Name kennt, glaube ich, keiner. Den Song hat jeder schon mal irgendwie gehört. Tuesday.
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2: Ganz schön viel Nebel heute früh bei uns im Saarland unterwegs. Also Neunkirchen, Saarlouis, Illingen, alles nur Beispiele. Dort verschwinden gerade richtig die Dörfer, die Häuser. Man sieht gefühlt gar nichts mehr. Nur über Teelei, da hat es die Sonne jetzt gerade schon so ein bisschen einfacher. Da löst sie sich schon auf. Tim Steger aus dem SR1 Wetterteam.
3: Heute Nachmittag werden wir 18 bis 19 Grad erreichen. Das ist für Mitte November schön mild und dazu recht viel Sonne. Hier und da die Nebelfelder lichten sich im Laufe des Vormittags. Ansonsten steht heute Goldener Oktober auf dem Programm.
0: Hat er gerade Mitte November gesagt?
2: Hey, ganz ehrlich. Ja. Herbst. Ja. Herbst kann echt schön sein.
0: Vollkommen egal, welcher Monat.
2: Ne? Herbst ist egal.
0: Herbst, ne? Herbst ist Herbst auf jeden Fall.
2: Und das ist die beste Musik fürs Saarland. Die gibt's nur hier auf SR1.
0: Tuesday, Burak Yeter. Guten Morgen.

0: unbedingt noch mal ganz kurz über das Bayern Champions League Spiel gestern Abend, über das enttäuschende 3:3 beim Fußballgiganten Viking Stavanger in Norwegen reden. Liebe Kinder, falls ihr es gesehen habt, Michael Olise ist kein gutes Vorbild. Man wirft anderen Kindern keinen Ball ins Gesicht. Mach mal nicht.
1: Hat der ehrlich ein Kind einen Ball ins Gesicht?
0: Nee, ein Gegenspieler, ja, der war ungefähr wahrscheinlich genauso alt wie er, aber trotzdem macht man das nicht und schon zweimal nicht, weil man irgendwie, weiß nicht, 15, 20 Millionen Euro im Jahr verdient oder so.
1: Das macht man wirklich nicht. Nee. Wir haben ganz viel Musik, die zieht man sich auf jeden Fall rein, hier auf SR1.
0: Katy Perry knallt gleich rein mit Watch It Burn.
1: Ordentlich.
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0: Maren, pass mal auf. Sitzt Katy Perry beim Italiener?
1: Ja.
0: Sagt die Katy Perry, ich hätte gerne Pizza Pepperoni. Sagt der Italiener, watch it burn.
1: Das ist schlecht, Alter. Ich gehe wieder.

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2: Prozess um Anschläge auf Nord Stream Pipeline. Rückschlag für Saarlouer Basketballerinnen im Eurocup. Das Wetter noch neblig, trüb, später freundlicher bis 19 Grad. 8 Uhr. Rund 4 Jahre nach den Anschlägen auf die Nord Stream Pipelines in der Ostsee beginnt heute in Hamburg der Prozess gegen einen Tatverdächtigen. Der Ukrainer soll das Sabotagekommando damals angeführt haben, Elke Spanner.
3: Das war laut Anklage mit einer gecharterten Segeljacht von Rostock aus auf die Ostsee gefahren und hatte Sprengsätze an den Nord Stream Gasleitungen befestigt. Die explodierten. Das Ganze war wenige Monate, nachdem Russland seinen Angriffskrieg auf die Ukraine begonnen hatte. Der 50-jährige war Offizier der ukrainischen Armee. Der Generalbundesanwalt geht in der Anklage davon aus, dass er im Auftrag staatlicher Stellen handelte. Der ukrainische Präsident Volodymyr Zelensky hat eine Verantwortung allerdings stets zurückgewiesen. Der Angeklagte war vor einem Jahr in Italien verhaftet und nach Deutschland ausgeliefert worden.
2: Papst Leo ist an Lungenkrebs erkrankt. Das hat das Ärzteteam der Gemelli-Klinik in Rom gestern Abend nach einer Operation mitgeteilt. Dabei hatten sie dem 71 Jahre alten Kirchenoberhaupt einen Teil des rechten Lungenflügels entfernt. Die anschließende Untersuchung bestätigte dann, dass es sich bei einem zuvor entdeckten Knoten um einen bösartigen Tumor handelte. Die Ärzte sagten auch, der Eingriff sei ohne Komplikationen verlaufen. Laut Vatikan ist geplant, dass sich Papst Leo jetzt eine Woche lang von dem Angriff erholt. Die Koalition hat ihren Streit über die Zuckersteuer beigelegt. Aus dem Bundesfinanzministerium heißt es, dass der Entwurf heute im Kabinett verabschiedet werden soll. Nach Medienberichten soll auf Getränke je nach Zuckergehalt ein Steuersatz von 26 bzw. 32 Cent pro Liter gelten. Hersteller, die weniger als 1 Million Liter gezuckerte Getränke jährlich produzieren, sollen nicht extra zahlen müssen. Die Steuer soll dann ab dem nächsten Jahr gelten und dabei helfen, die Krankenkassenbeiträge stabil zu halten. Kanzler Merz gibt heute Nachmittag im Bundestag eine Regierungserklärung zum EU-Gipfel ab. Ab morgen treffen sich die Staats- und Regierungschefs 2 Tage lang in Brüssel und beschäftigen sich unter anderem mit dem EU-Haushalt. Merz fordert deutliche Kürzungen an dem bisher geplanten Etat. Im Bundestag soll heute Nachmittag auch der frühere rheinland-pfälzische Ministerpräsident Schweizer als neuer Bundesarbeitsminister vereidigt werden. Immer mehr Frauen im Saarland haben Endometriose. Nach Angaben der Krankenkasse IKK Südwest ist die Zahl der Diagnosen bei ihren Versicherten zwischen 2019 und 2025 um fast 50% gestiegen. Bei Frauen zwischen 20 und 29 hat sie sich sogar fast verdoppelt. Die Entwicklung kam nach Ansicht der IKK auch auf eine verbesserte Wahrnehmung und Diagnostik hindeuten. Endometriose ist eine chronische Erkrankung, bei der sich Gebärmutterschleimhaut ähnliches Gewebe außerhalb der Gebärmutter ansiedelt. Betroffene leiden oft unter starken Schmerzen. Die Saarlouis Royals mussten gestern Abend eine Auswärtsniederlage verkraften. Dabei hatte es im Eurocup der Frauen für die Basketballerinnen lange nach einem erfolgreichen Abend ausgeschaut. SR-Reporter Matthew Genet Schön.
4: Die zwischenzeitliche Führung im dritten Viertel hat den Saarlouis Royals in Portugals Hauptstadt am Ende nicht gereicht. Beim portugiesischen Meister Benfica Lissabon haben die Basketballerinnen aus dem Saarland die erste Niederlage im ersten Eurocup-Gruppenspiel hinnehmen müssen. 65-69, der knappe Endstand, beste Werferin der Royals war die US-Amerikanerin Jordan Jenkins mit 18 Punkten. Kommende Woche, am 21. Oktober, steht dann das erste Heimspiel im europäischen Wettbewerb an. Dann empfangen die Royals in der Stadtgartenhalle die Sopron Baskets aus Ungarn.
2: Aber davor steht noch das Topspiel in der Basketball-Bundesliga an. Am Sonntag sind die Royals bei Alba Berlin zu Gast. Fußball-Drittligist Saarbrücken hat gestern Abend 2-4 gegen den MSV Duisburg verloren. In der Champions League hat der FC Bayern beim norwegischen Meister Viking Stavanger 3-3 unentschieden gespielt. Gleichzeitig schlug Leipzig Eindhoven mit 1-0. Und das waren die Nachrichten mit Christian Koch. 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
1: 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So, Nebel, weg, bitte, jetzt.
5: Puh.
1: Mögen wir nicht.
5: Lass mal gucken. Hat nicht geklappt.
1: Schade, aber er soll sich auflösen zum Vormittag hin und dann scheint die Sonne. Das wird heute ein richtig, richtig schöner Mittwoch im Saarland. Es bleibt den ganzen Tag über trocken bei bis zu 19 Grad.
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5: 4:08, die neuesten Blitzer stehen auf der A6. Da haben wir gleich 2 Stück. Einmal Mannheim Richtung Saarbrücken, Höhe Rohrbach, und andersrum Saarbrücken Richtung Mannheim, Höhe St. Ingbert West wird da geblitzt. Und nochmal in Saarbrücken selbst auf der Feldmannstraße. 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
1: Guten Morgen. Hi. Und wir bringen natürlich ein paar Gäste mit. Teddy Swims. Geile Stimme. Mr. Know It All. Gleich nach Robin Schulz.
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0: Teddy Swims, Mr. Know It All in der SR1 Morning Show. Das ist die Musik zum Aufstehen und zum Morgensarbeiten anfangen um 8.11 Uhr. Guten Morgen.
1: Guten Morgen. Der Kürbis kriegt heute bei uns in der Morning Show eine 8 von 10, aber nicht von uns selbst, sondern von Nora aus Fuhrpach.
2: Man kann viel damit machen. Kochen, backen, dekorieren. Ich habe mal ein Kürbisbrot gebacken.
0: Also mit Ranken, mit Noten funktioniert alles. Wir wollen den Kürbis mal heute Morgen etwas einordnen. Ist er überbewertet in dieser Jahreszeit oder ist es eigentlich ein Must-Have?
1: Heike und Lara zum Beispiel, die zwei kommen aus Rehlingen und geben dem Kürbis von 10 Punkten nur...
3: Vielleicht 2. Ich mag keinen Kürbis.
4: Da würde ich mich eigentlich tatsächlich direkt anschließen. Wir haben jetzt ein neues Kürbiskissen, das ist ganz süß, aber zum Essen, das ist es für mich auch nicht.
1: Kürbiskissen.
0: Du bist großer Pumpkin Spice Latte Fan und gibst dem Kürbis an sich eine?
1: Eine 8.
0: Eine 8, ja.
1: Ja, ist eigentlich ganz gut. Ich liebe das, weißt du, so auch dann in alles Kürbis reinzumachen. So Gemüse mit Kürbis ist cool. Und du?
0: Ich mag eigentlich nur Kürbissuppe, bin ich aber großer Fan von und deswegen kriegt der Kürbis von mir eine stabile 7,5.
1: Wow.
0: Ja.
1: Frank.

0: SK der Boys and Girls, Avril Lavigne.
1: Oh, wir freuen uns gleich noch auf Benson Boone hier in der S1 Morning Show mit Sorry, I'm Here for Someone Else.
0: Es ist 20 nach 8, guten Morgen.
2: Der Zwischenruf mit Sigrun Welke-Holtmann von der Evangelischen Kirche.
3: Was hoffst du? Diese Frage kommt mir in den Sinn, als ich im Café ein Gespräch am Nebentisch mitbekomme. Eine Frau und ein Mann sitzen sich gegenüber. Sie sind vielleicht Mitte 20. Sie erzählt von einem Vorstellungsgespräch. Ihre schwarzen, krausen Haare trägt sie nicht offen. Das Risiko ist zu groß, als inkompetent zu gelten. Auch die Frage, woher kommst du, also so eigentlich, nervt sie nur noch. Dahinter steckt für sie kein echtes Interesse, sondern ein Vorurteil, denn sie ist in Frankfurt geboren und aufgewachsen. Rassismus begleitet sie schon fast ihr ganzes Leben, erzählt sie. Mit gerade einmal 4 Jahren wollte ein Kind nicht mit ihr spielen, weil ihre Hautfarbe angeblich dreckig sei. Und die Anfeindungen hören nicht auf. Erst vor einem halben Jahr wurde sie mitten auf der Straße angespuckt. Die Geschichte der jungen Frau berührt mich tief und ich schwanke zwischen Wut und Fassungslosigkeit, Scham und Traurigkeit. Gefühle, die ich auch in den Augen ihres Gegenübers sehe. Was hoffst du, möchte ich sie fragen, weil ich die Stimmung selbst am Nebentisch kaum aushalte. Was hoffe ich, frage ich mich, als die beiden aufstehen und gehen. Ich hoffe auf eine andere Welt. Eine Welt, in der Menschen liebevoll miteinander umgehen und Unterschiede als Bereicherung ansehen. Eine Welt, in der Gerechtigkeit keine unerfüllbare Forderung, sondern unser täglich Brot ist. Das Reich Gottes ist nahe herbeigekommen, so beschreibt es die Bibel. Und auch wenn es mir in diesem Café noch weit entfernt schien, hoffe ich darauf.
2: Das war der Zwischenruf der Evangelischen Kirche.

0: Guten Morgen, willkommen im Mittwoch mit eurer SR1 Morning Show und dem Besten von der besten Musik fürs Saarland.
1: Jawohl, Bruno Mars, I Just Might, einen wundervollen Start in den Mittwoch.
0: Was für eine Stimme, so eine schöne Stimme werdet ihr heute auf der Arbeit nirgendwo mehr hören, wahrscheinlich von keinem.

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4: Kurz nach 8:30.
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6: Guten Morgen. Nord Stream Prozess in Hamburg. Es geht um die Sprengung der Ostsee-Pipeline vor etwa 4 Jahren. Vor Gericht steht ein Ukrainer. Laut Anklage soll die Tat im Auftrag staatlicher ukrainischer Stellen erfolgt sein, was Kiew aber bestreitet. Regierungserklärung im Bundestag. Kanzler Merz will sich zum bevorstehenden EU-Gipfel äußern. In Brüssel soll der nächste Haushalt verabschiedet werden. Merz fordert aber Kürzungen. Im Bundestag soll heute Nachmittag auch der neue Bundesarbeitsminister Schweizer vereidigt werden. Papst Leo hat Lungenkrebs. Das sagten die Ärzte nach einer Operation in einer römischen Klinik. Sie hatten dem 71-Jährigen gestern einen bösartigen Knoten und einen Teil des rechten Lungenflügels entfernt. Das bedeutet den dauerhaften Verlust von etwa 25% des Lungenvolumens. Und mehr Endometriosefälle im Saarland. Laut IKK Südwest ist die Zahl der Diagnosen bei Patientinnen innerhalb von 6 Jahren um 50% gestiegen, bei jüngeren Frauen sogar noch viel stärker. Endometriose ist eine chronische Erkrankung, die starke Unterleibsschmerzen verursachen kann. 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
8: Die Sonne kriegen wir heute mal wieder zu sehen. Yay! Es ist aber teilweise noch neblig, sehr neblig und sehr dicht. Später dann bei bis zu 19 Grad.
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4: 8.32 Uhr und die neuesten Blitzer stehen auf der A6 Mannheim Richtung Saarbrücken Höhe Rohrbach und andersrum Saarbrücken Richtung Mannheim Höhe St. Ingbert West. Außerdem in Saarbrücken auf der Feldmannstraße. Wenn ihr noch irgendwas zu ergänzen habt, dann die 0800 700 8000 nehmen. 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
4: Stimmt, das sagt er. Ich bin jetzt total verwirrt. Ja, weil was am Anfang um 5:30 muss ich das ja mal selber sagen.
8: Oh Gott,
4: ne?
8: Wie witzig. Das war gerade schon mein Highlight des Tages. So richtig ja. Peilo.
4: Ja, wenn es meins war, dann gute Nacht.
8: Ja, nicht, ey. Guten Morgen euch. Hi.

0: Holla, guten Morgen, willkommen. Eure SR1 Morning Show bringt euch rein in den Mittwoch. Wir haben 20 vor 9.
1: Und wir bringen euch einen SR1 Morning Show Coffee to go Becher mit unserer Saarland-Frage.
0: Die lautet: Eine Firma im Saarbrücker Quartier Eurobahnhof, also dahinter am Hauptbahnhof, das Quartier, die hat es bis nach Hollywood geschafft. 2013 durfte ein Experte von dort an einem großen Science-Fiction-Film mitarbeiten. Um welchen Film ging es dabei?
1: A. Star Trek oder B. Guardians of the Galaxy.
0: Also was meint ihr? 0681-2131.
1: Tipp mit und landet in unserem Lostopf mit der richtigen Lösung. In 7 Minuten seid ihr vielleicht Saarland-Fragenmeister, ne? Und kriegt diesen schicken SR1 Morning Show Coffee to go Becher.
0: Was ihr auf jeden Fall kriegt, ist jetzt die beste Musik fürs Saarland. Madonna nach Austis mit Pick.

0: Einen wunderschönen guten Morgen.
1: Hi,
0: wir lieben es, bei euch zu sein oder generell euch einfach einzuladen in die SR1 Morning Show, so wie jetzt Marco Lissmann aus Quirschied. Guten Morgen.
2: Hi.
3: Guten Morgen.
2: Hi. Marco, du bist LKW-Fahrer, fährst für die Firma was durch die Gegend? Was hast du alles? Nur legale Sachen natürlich hinten drauf?
3: Bauschutt, Erdmasse.
2: Okay.
3: Die, also schütt gut.
0: Ja, die wichtigen Dinge, die dann einfach mal weg müssen.
2: Na, also alles genau. Erdmasse, Bauschutt, alles nach Frankreich quasi.
3: Richtig.
0: Und du bist ja viel unterwegs im Auto, hast gerade eben unsere Saarland-Frage gehört und hast gedacht, da muss ich jetzt ganz schnell mitmachen.
3: Richtig.
0: Wir lesen sie nochmal kurz vor. Also eine Firma im Saarbrücker Quartier Eurobahnhof hat es bis nach Hollywood geschafft. 2013 durfte dort ein Experte an einem großen Science-Fiction-Film mitarbeiten. Aber um welchen Film ging es denn? War das A, Star Trek oder B, Guardians of the Galaxy?
3: Also ich würde sagen Star Trek.
0: Einfach so geraten?
3: Rein so aus dem Gefühl raus, würde ich sagen Star Trek.
2: Und das ist richtig.
0: Jawohl.
2: Herzlichen Glückwunsch. Du kriegst ein SR1 Herbstpaket.
0: Morning Show, Coffee to Go Becher.
2: Morning Show, Coffee to Go. Oh, okay. Herbstpaket gibt es morgen früh wieder mit dem Laubbläser-Song. Sorry.
3: Sehr schön.
2: So, der ist aber auch drin. Also, es geht um die Firma. Also, Thorsten Harry ist der Mensch, der diese Firma managt. Und das ist eine Visual Effects Firma. Ja, zusammen mit J.J. Abrams, dem berühmten Regisseur, so computergenerierte Spezialeffekte für Star Trek Into Darkness damals gemacht. Vor 13 Jahren mittlerweile schon, ne?
3: Ja.
0: Echt krass. Ey, dann komm gut und sicher an, ne? Viel Spaß noch in Frankreich.
3: Mach ich.
0: Und eine schöne Zeit.
3: Gleichfalls, danke.
2: Und euch einen guten Start in den Mittwoch.

0: Snake, Money, Yo.
1: Love, Sober, Kamrat, gleich.
0: Einen wunderschönen guten Morgen.
1: Hi.
0: Mit der S1 Morning Show.
1: 8:09.
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2: Koalition einigt sich auf Zuckersteuer. Software für Autohäuser gehackt. Das Wetter im Saarland, wenn der Nebel weg ist, freundlicher bei bis zu 19 Grad. 9 Uhr. Union und SPD haben ihren Streit über die Zuckersteuer beigelegt. Heute soll der entsprechende Entwurf vom Regierungskabinett beschlossen werden. Nach Medienberichten soll ab dem nächsten Sommer auf Getränke je nach Zuckergehalt ein Steuersatz von 26 bzw. 32 Cent pro Liter gelten. Hersteller, die weniger als 1 Million Liter gezuckerte Getränke jährlich produzieren, sollen nicht extra zahlen müssen. Für SR Info aus Berlin, Jakob Mayer.
3: Die Steuer soll dem Bund im kommenden Jahr rund 690 Millionen Euro einbringen, 2028 dann 925 Millionen. Unionsfraktionschef Thorsten Frey nannte es im Deutschlandfunk zwar problematisch, eine Steuer einzuführen, in einer Situation, in der man sich um die Finanzierung der Lebenshaltungskosten vieler Menschen sorgen müsse. Das sei aber Teil der Gesundheitsprävention im Rahmen der Reform der gesetzlichen Krankenversicherung. Hessens Ministerpräsident Boris Rhein von der CDU bezeichnete die Zuckersteuer im Kölner Stadtanzeiger als falsches Signal. Auch 9 zuständige Länderministerinnen und Minister der Union haben sich in einem Brief an Bundeskanzler Friedrich Merz dagegen ausgesprochen.
2: Rund 4 Jahre nach den Anschlägen auf die Nord Stream Pipelines in der Ostsee beginnt heute in Hamburg der Prozess gegen einen Verdächtigen. Der damalige Offizier der ukrainischen Armee soll das Sabotagekommando angeführt haben. Laut Anklage wurden die Sprengsätze wenige Monate nach Beginn des russischen Angriffskriegs mit einer gecharterten Yacht zur Gasleitung gebracht und dann dort befestigt. Der Generalbundesanwalt geht davon aus, dass der Angeklagte im Auftrag ukrainischer Regierung handelte. Kiew streitet das aber. Ein Datenleck bei einer Software für Autohäuser könnte bundesweit zu Betrugsversuchen bei Kunden führen. Die Täter erbeuteten nach Angaben des Softwareanbieters Rechnungsnummern, Liefertermine oder Kaufbeträge. Die Polizei hat den Vorfall bestätigt. Betrüger könnten nun mit den Informationen echt wirkende Mails versenden und Autokäufer beispielsweise zu weiteren Zahlungen auffordern. An die Daten kamen die Hacker durch einen Angriff auf einen IT-Dienstleister aus dem Raum Würzburg, vor allem VW-Händler nutzen die Software. Der ehemalige saarländische Ministerpräsident Müller von der CDU warnt seine Partei davor, an der Brandmauer zur AfD festzuhalten. Müller sagte dem SR, die Strategie der Ausgrenzung sei gescheitert. SR-Reporter Johannes Schmidt.
4: Die AfD sei hinter der Brandmauer nicht geschrumpft, sondern so wörtlich immer fetter geworden, sagte Müller. Deshalb müsse die CDU ihren Umgang mit der Partei überdenken. Müller betonte jedoch, dass ein Ende der Brandmauer nicht bedeute, dass man künftig mit der AfD zusammenarbeiten wolle. Im Gegenteil. Das Ende der Brandmauer ist nicht das Ende der Auseinandersetzung, sondern der Beginn der Auseinandersetzung mit der AfD, so Müller wörtlich. Viel zu lange habe sich die CDU an ihrer Haltung zur AfD abgearbeitet, statt die Probleme der Menschen zu lösen. Deshalb ist Müller, der nach seiner Zeit als Ministerpräsident Richter am Bundesverfassungsgericht war, auch gegen ein AfD-Verbotsverfahren. Es dürfe nicht der Eindruck entstehen, dass man ein Parteiverbot als Instrument nutzt, um politische Konkurrenz auszuschalten.
2: Das saarländische Wirtschaftsministerium erweitert die Innovationsförderung für Betriebe. Dazu hat es ein neues Förderprogramm mit einem Gesamtvolumen von fast 8 Millionen Euro aufgelegt. Es ergänzt die bestehenden Subventionen im Bereich Innovationsförderung. Gefördert werden können kleine bis große Firmen, wenn sie damit neue Lösungen in den Bereichen Digitalisierung und künstliche Intelligenz umsetzen. So sollen idealerweise neue Wachstumsfelder in den Unternehmen entstehen. Die Saarlouis Royals haben im Basketball-Eurocup der Frauen bei Benfica Lissabon verloren. In einem engen Spiel stand es gestern Abend am Ende 69-65 für die portugiesischen Meisterinnen. Schon ab Sonntag geht's für die Royals weiter. Im Topspiel der Basketball-Bundesliga müssen die Saarländerinnen zu Alba Berlin. Und das waren die Nachrichten mit Christian Koch. 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
1: 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Es ist im Moment noch sehr neblig, sehr trüb und es gibt auch ein bisschen Sprühregen. Aber keine Sorge, der Nebel löst sich schon noch auf und dann kommt auch mal die Sonne raus. Es gibt so ein paar Pechvögel, da bleibt es wirklich bis nachmittags trüb. Das Ganze bei bis 19 Grad. Morgen auch noch erst so neblig trüb, am Nachmittag dann Sonne und trocken bis 20 Grad. 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
1: In Ormesheim ist die Adenauerstraße zwischen Pfarrer-Kneipp-Straße und am Marktplatz gesperrt. Da läuft gerade ein Feuerwehreinsatz. Ihr meldet Blitzer auf der A6 Mannheim Richtung Saarbrücken in Höhe Rohrbach und in der Gegenrichtung Höhe St. Ingbert West. Und in Saarbrücken in der Feldmannstraße. Kommt gut an.
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1: Mit Verena Sierra, ich wünsche euch einen schönen Mittwoch. Gleich gibt es die Giant Rooks. Slow Dance for a Minute. Paul Young, Come Back and Stay. Und los geht's mit den Sporties. Ti amo, Italiano.
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0: Mega cooler neuer Song von den Giant Rooks, Slow Dance for a Minute auf SR1. Eine alleinerziehende Mutter bestellt Heizöl für 1500 Euro und bekommt nichts, weil sie auf einen Fake-Shop reingefallen ist. Den Heizölhändler, dem sie das Geld überwiesen hat, den gibt's gar nicht. Dabei hat sie den Shop ganz normal bei Google in der Anzeige gefunden. Jörg Hommer aus der ARD Verbraucherredaktion weiß, das ist kein Einzelfall. Es gibt eine Menge Fake-Shops auf Google und Google weiß das auch. Tut aber nichts. Jörg, was hat dich denn bei der Recherche zu dem Fall am meisten überrascht?
1: Na, die größte Überraschung ist eigentlich, dass Google auf unsere Hinweise von Fake-Shops immer gleich reagiert hat. Und zwar haben sie uns geantwortet, wir finden keine Verstöße gegen unsere Richtlinien und deshalb werden die Anzeigen nicht entfernt. Fragt man allerdings die Google-eigene KI Gemini nach den gleichen Fake-Shops, warnt die einen vor diesen Fake-Shops, vor Betrug und sagt auf keinen Fall dort einkaufen. Und man fragt sich, warum löscht Google nicht diese Anzeigen? Im Hintergrund ist wahrscheinlich, dass eben im Prinzip Google mit Werbeanzeigen und mit Werbelinks das meiste Geld verdient in der Internetsuche.
0: Du hast ja Google dann aber auch daraufhin nochmal angeschrieben mit dem Fall, aber auch da eine Enttäuschung erlebt, nämlich?
1: Na, es ist schon ziemlich enttäuschend, dass der Konzern, also Google, im Prinzip auf meine Recherchen und auf viele Fragen, die ich ihnen geschrieben habe, nur eine einzige Antwort geschickt hat. Und zwar, so im Wortlaut, dass Google seine Nutzer schütze und die eigenen Regeln rigoros umsetze. Und es gibt kein einziges Wort dazu, dass die Google-eigene KI vor den Fake-Shops warnt, mit denen wiederum Google in den Suchergebnissen ganz oben Geld verdient. Kein Wort dazu. Und auch kein Wort zu unserem Fall, einer alleinerziehenden Mutter, die Heizöl für 1500 Euro kauft, das bei einem Fake-Shop, der ihr von der Google-Suche empfohlen worden ist. Und das ist noch nicht alles, denn dieser Fake-Shop, auf den die Mutter hereingefallen ist, der war Google schon längst bekannt. Und der blieb auch vor allen Dingen noch wochenlang online.
0: Also absolute Vorsicht ist geboten bei Shops, die euch über Google angezeigt werden. Denn obwohl bekannt ist, dass dort sehr viele Fake-Shops Anzeigen schalten, unternimmt Google nichts.
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Hallo, liebe Autofahrer. Vorsicht auf der A1 Trier Richtung Saarbrücken. Da haben wir in Höhe Holz einen Unfall und die Unfallstelle ist noch nicht gesichert. Kommt gut an mit SR1.

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2: Guten Morgen. Kabinett will Zuckersteuer beschließen. Vorgesehen sind Steuersätze von 26 bzw. 34 Cent pro Liter je nach Zuckergehalt. Getränkefirmen, die weniger als 1 Million Liter pro Jahr herstellen, müssen die Steuer nicht zahlen. Datenleck in Autohaus-Software. Das könnte bundesweit Betrugsversuche bei Kunden nach sich ziehen. Die Täter erbeuteten Infos wie Rechnungsnummern, Liefertermine oder Kaufbeträge. Betrüger könnten jetzt besonders echt wirkende Mails versenden, in denen Autokäufer etwa zu weiteren Zahlungen aufgefordert werden. Müller sieht Brandmauer gescheitert. Der frühere saarländische Ministerpräsident sagte dem SR, die AfD sei hinter der Brandmauer nicht geschrumpft, sondern, so wörtlich, immer fetter geworden. Deshalb müsse die CDU ihren Umgang mit der Partei überdenken. Und neues Förderprogramm. Das saarländische Wirtschaftsministerium stellt fast 8 Millionen Euro für Betriebe zur Verfügung. Voraussetzung ist, dass sie mit dem Geld neue Lösungen in den Bereichen Digitalisierung und künstliche Intelligenz umsetzen. 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
1: Ja, neblig, sehr neblig, trüb ist es. Und es kann auch sein, dass es bis zum Nachmittag so eher trüb bleibt. Aber wir haben auch Chancen auf richtig schönen Sonnenschein, wenn die Sonne Kraft hat und den Nebel wegbrennen kann. Das Ganze bei 13 bis 19 Grad. Morgen ist es auch ähnlich wie heute neblig, trüb. So zögerlich setzt sich die Sonne ganz durch und dann bis 20 Grad.
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1: Bitte aufpassen, im Regionalverband Saarbrücken. Es gibt eine Ölspur und zwar in Altsaarbrücken in der Straße Hohe Wacht. Dann A1 Trier Richtung Saarbrücken. Es hat gekracht in Höhe Holz. Die Unfallstelle ist noch nicht gesichert. In Saarbrücken ist die Metzerstraße jetzt zwischen Lerchesflurweg und Schutzbergstraße komplett gesperrt. Da wird der Verkehr umgeleitet, aber da kann ich euch für heute Nachmittag schon sagen, es wird Stau geben. Geblitzt wird in der Ortsdurchfahrt Bliesmengen-Bolchen, am Ortsausgang Thelei in Richtung Nonnweiler-Primstal und auf der A6 Mannheim Richtung Saarbrücken in Höhe Rohrbach. Und mehr Blitzer findet ihr bei SR1 in der ARD Sounds App. Gute Fahrt!
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1: Mit Verena Sierra, ich wünsche euch einen tollen Mittwoch.
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0: Rubber Rayless mit Love Song bei SR1. Lieber Autofahrer, passt auf, A1 Saarbrücken Richtung Trier. Zwischen Querschnitt und dem Kreuz Saarbrücken läuft gerade eine Unfallaufnahme. Kommt gut an.
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2: Was machst du eigentlich beruflich?
3: Diese Frage können viele in so einem normalen Smalltalk getrost wahrheitsgemäß beantworten. Polizisten, Lehrer, da weiß jeder Bescheid und es gibt immer interessante Gespräche. Wenn der Job ein bisschen komplizierter ist, also ich bin Chief Data Officer, dann überleg dir gut, ob du Lust hast, was von deinem Job zu erzählen. Wenn nicht, dann schrecke einfach direkt ab. Ja, kennst du dich mit der DSGVO aus? Weil, also da steht ja in Artikel 15... Na? Wenn das Ziel des Gesprächs ein Flirterfolg ist, dann empfiehlt sich immer irgendwas Wohlklingendes, über das man gut reden kann, also Florist oder Allgemeinmediziner oder Geheimagent. Und wenn du das Gespräch aber im Keim ersticken willst, weil garantiert keine Nachfrage kommen soll, weil sich niemand dafür interessiert, weil jeder von purer Langeweile ausgeht, sag einfach,
2: ja, ich bin Kanzler.
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BB Rexa mit New Religion und gleich auf sein. Sabrina Carpenter vergießt wieder ein paar Tränen. Tears. Michael Schulte mit Broken Sunshine und

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0: Broken Sunshine von Michael Schulte hier bei SR1. Und noch was für die Autofahrer. Vorsicht, A6er Brücken Richtung Mannheim zwischen Dreieckser Brücken und Fechingen hat es einen Unfall gegeben und da blockiert im Moment ein querstehender LKW die Fahrbahn. Also da müsst ihr wirklich ganz besonders vorsichtig fahren. Und dann haben wir auch noch eine Nachricht. Und zwar der Markus aus Bachem hat euch noch was zu sagen.
1: Ja, gute Marin. Ich wollte nochmal Bescheid sagen, dass es immer noch ein paar Rennfächer gibt, die ohne Lichtschnirren fahren. Na gut, alle dann. Schönen Tag noch.
0: Also, es ist nebelig, macht's Licht an. Der Markus hat recht.

A6 Saarbrücken Richtung Mannheim. Da haben wir was für die Autofahrer. Und zwar zwischen Dreieck Saarbrücken und Fechingen. Ein querstehender LKW blockiert die Fahrbahn. Und es hat einen Unfall gegeben, also die ganze Unfallstelle ist noch nicht gesichert. Und dann haben wir noch die Metzerstraße in Saarbrücken. Die ist ab jetzt nämlich zwischen Lerchesflurweg und Schutzbergstraße komplett gesperrt. Da laufen Bauarbeiten. Der Verkehr wird umgeleitet. Kommt überall gut und sicher an mit SA1.

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2: Massive russische Angriffe auf ukrainische Energieanlagen. Saarbrücker OB kritisiert neue Bahnfahrpläne. Das Wetter, wenn der Nebel mal weg ist, freundlicher bis zu 19 Grad. 10 Uhr. In der Nacht hat Russland wieder massiv die ukrainische Infrastruktur mit Raketen angegriffen. Moskau spricht von Attacken auf 7 ukrainische Energieanlagen und ein Rechenzentrum. Aus Kiew für SR-Info Rebecca Barth.
3: Die regionalen Behörden melden Zerstörungen an Heiz- und Stromkraftwerken, der Bahninfrastruktur, Öl- und Gasspeichern in mehreren

0: Regionen des Landes. Getroffen wurde unter anderem eines der wichtigsten Kraftwerke der ukrainischen Hauptstadt. Die Raketen schlugen vielerorts ein, bevor Luftalarm ausgelöst werden konnte. Die Gründe für die ausbleibenden Informationen über Raketenstarts auf russischem Gebiet würden noch ermittelt. Gestern betont der ukrainische Außenminister, die Ukraine erhalte weiterhin Geheimdienstinformationen aus den USA. Ausbleibende Warnungen könnten mit dem eingesetzten Raketentyp zusammenhängen, sagt Andriy Sibiha.
1: Aus der Ukraine wird aber auch berichtet, dass das US-Unternehmen SpaceX von Elon Musk sein Satellitennetzwerk Starlink für das ukrainische Militär eingeschränkt hätte. Die Koalition hat ihren Streit über die Zuckersteuer beigelegt. Der Entwurf soll heute im Kabinett verabschiedet werden. Nach Medienberichten wird ab dem nächsten Sommer auf Getränke je nach Zuckergehalt ein Steuersatz von 26 bzw. 32 Cent pro Liter fällig. Ausnahmen soll es für kleinere Produzenten geben. Im Regierungskabinett geht es heute auch um die Einsetzung einer Pflegekommission. Die soll bis Ende Januar Reformvorschläge für die Bundesregierung erarbeiten. In der Türkei ist ein oppositionsnaher Fernsehsender durchsucht und unter Zwangsverwaltung gestellt worden. Nach Angaben des Senders Halk TV drangen heute früh hunderte Polizisten in das Gebäude ein, verwehrten der Belegschaft den Zugang und unterbrachen die laufende Sendung. Oppositionsnahe Agenturen berichten, dass hinter der Aktion Ermittlungen gegen den Chef des Senders stehen. Der nannte die Vorwürfe haltlos. Der türkische Oppositionsführer Özel sprach von Pressezensur und diktatorischen Maßnahmen der Regierung. 30 Jahre nach der Ermordung des US-Rappers Tupac Shakur ist der Angeklagte zu mindestens 40 Jahren Haft verurteilt worden. Die Jury und das Gericht sahen es als erwiesen an, dass der damalige Ganganführer für den Tod des Rappers verantwortlich ist. Tupac wurde mit 25 Jahren in einem Auto in Las Vegas angeschossen und starb dann im Krankenhaus. Er gilt als eine der prägendsten Figuren des Hip-Hop. Das saarländische Wirtschaftsministerium hat ein neues Förderprogramm mit einem Gesamtvolumen von fast 8 Millionen Euro aufgelegt. Es ergänzt die bestehenden Subventionen im Bereich Innovationsförderung. Insgesamt stellt die Landesregierung für diesen Bereich damit 72 Millionen Euro zur Verfügung. SR-Reporter Peter Sauer.
2: Ob KI-Startups, Handwerksbetriebe, die Hightech entwickeln oder Industrieunternehmen, die mit neuer Software Prozesse optimieren, gefördert werden können kleine bis große Firmen, wenn sie damit neue Lösungen in den Bereichen Digitalisierung und künstliche Intelligenz umsetzen, also den Wandel vorantreiben. Die Hoffnung des Wirtschaftsministeriums, durch die zur Verfügung gestellten knapp 8 Millionen Euro sollen sich geförderte Betriebe neue Wachstumsfelder erschließen. Mit der Aufstockung der Innovationsförderung reagiere das Wirtschaftsministerium auf die weiterhin hohe Nachfrage nach Forschungs- und Entwicklungsförderung. Die bisher verfügbaren Mittel seien bereits weitgehend abgerufen worden.
1: Der Saarbrücker Oberbürgermeister Konrad kritisiert die neuen Fahrpläne der Deutschen Bahn. Er sieht die Halbierung der ICE-Direktverbindungen von Saarbrücken nach Berlin als Rückschritt. Ab Mitte Dezember fährt täglich nur noch ein ICE von Saarbrücken in die Bundeshauptstadt. Positiv bewertet Konrad dagegen die neue Direktverbindung zwischen Saarbrücken und Hamburg. Er fordert aber, dass die nicht nur vorübergehend, sondern dauerhaft eingerichtet wird. Und das waren die Nachrichten mit Christian Koch. 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
4: Ja, neblig trüb ist es. Es kann gut sein, dass sich heute Nachmittag schön die Sonne durchsetzt. Leider ist es auch möglich, dass der Nebel einfach zäh bleibt. Zumindest mild ist es, 13 bis 19 Grad. Und morgen dann, ähnlich wie heute, neblig trüb. Später dann mit Glück sonnig und bis 20 Grad.
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4: A6 Saarbrücken Richtung Mannheim, da steht ein LKW quer zwischen Dreieck Saarbrücken und Fechingen. Und in Saarbrücken ist die Metzerstraße zwischen Lerchesflurweg und Schutzbergstraße in beiden Richtungen gesperrt. Da laufen Bauarbeiten, ihr werdet aber umgeleitet. Ihr meldet Blitzer am Ortseingang Ensdorf aus Hülsweiler kommend, in der Ortsdurchfahrt von Bliesmengen-Bolchen und am Ortsausgang Thelei in Richtung Primstal. Und denkt dran, es ist super neblig, also Licht anmachen beim Autofahren, damit ihr auch gut gesehen werdet.
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4: Mit Verena Sierra und gleich Musik von Travis. Why does it always rain on me? Mega guter Song. Taylor Swift und I knew it, I knew you. Auch so ein richtiges Wohlfühlliedchen. Und Krista Sorandi fängt an mit Good Old Days. Für euch hier bei SR1. Schönen Mittwoch.
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0: der Nebel macht es den Autofahrern ein bisschen schwer. Wir haben schon wieder einen Unfall. Diesmal ist es die A6er Brücken Richtung Mannheim in der Einfahrt St. Ingbert West. Die Unfallstelle ist noch nicht gesichert. Und auf der A6er Brücken Richtung Mannheim haben wir den querstehenden LKW zwischen Dreieckser Brücken und Fechingen. Da sind mittlere und rechte Spur blockiert und wir haben jetzt auch Stau. Ihr braucht etwa 20 Minuten länger, bis ihr da durch seid. Generell ist das Wetter natürlich schon sehr herbstlich. Ne? Nebel, bisschen kühl, es nieselt. Es ist einfach so Zeit jetzt dann auch für Kuscheldecke, warmer Tee, leckeres Kürbissüppchen. Aber was ist denn eigentlich mit so einer richtig guten Herbstgeschichte? Jasmina Kuni aus dem SR1-Team hat sich gedacht, mal gucken, was die Saarländerinnen und Saarländer so machen, wenn man ihnen sagt, kommt, wir erzählen zusammen eine saarländische Herbstgeschichte. Das ist die Story.
1: Der Friedrich aus Eppelborn, der geht einkaufen und will noch mit seinem Patenkind noch ein bisschen Trafesteigen gehen.
2: Und da hat er dann Krummbeerkrit und backt sich sein Dippelabbes vor dem Trafesteigen.
3: Friedrich und Thomas essen Dippelabbes und danach gehen sie auf Saarpolygon und Drachensteigen.
4: Und weil der Drache viel zu groß ist und es viel zu windig ist, werden beide mitten in die Luft gerissen. Und dann kommt der Inspektor und sagt dann, ajo, was ist denn hier passiert? Mit dem Ring Leona holt er aus und zieht die zwei wieder zu Boden. Dordono ist der Tag in den Büchern als saarländischer Feiertag beschrieben worden.
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S1 ist hier, A6er Brücken Richtung Mannheim. Eine ungesicherte Unfallstelle in der Einfahrt St. Ingbert West. Passt bitte gut auf und macht's Licht an. Es ist wirklich super neblig draußen. Eine gute Fahrt für euch.

0: 1 gleich mit Musik von Lola Young. Es ist einfach ein Mega-Song, Messy. Und The Bowser gibt's mit Magnetic. 10.31 Uhr.
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0: Mit Nina Heck.
2: Erneut russische Luftangriffe. Moskau spricht von Attacken auf 7 ukrainische Energieanlagen und ein Rechenzentrum. Präsident Zelensky sprach von 39 ballistischen Raketen und mehr als 100 Drohnen. Außerdem hätten mindestens 600.000 Haushalte keinen Strom. Türkische Polizei stürmt regierungskritischen Fernsehsender. Es handelt sich um den Sender Halk TV in Istanbul. Bei der Durchsuchung wurde eine laufende Sendung gestoppt und 11 Personen festgenommen. Die Vorwürfe lauten unter anderem Geldwäsche und Bestechung. Neues Förderprogramm. Das saarländische Wirtschaftsministerium stellt knapp 8 Millionen Euro für Betriebe zur Verfügung. Voraussetzung ist, dass sie mit dem Geld neue Lösungen in den Bereichen Digitalisierung und künstliche Intelligenz umsetzen. Konrad kritisiert Deutsche Bahn. Der Saarbrücker Oberbürgermeister sieht die Halbierung der ICE-Direktverbindungen von Saarbrücken nach Berlin als Rückschritt. Er erwartet von der Deutschen Bahn, dass auch die zweite Fahrt wieder eingeführt wird. Aktuelles gibt's für euch immer auch auf srinfo.de.
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0: Ja, wir warten, dass der Nebel sich verzieht. Das wäre jetzt mal langsam angebracht, weil es ist theoretisch sonnig. Der Nebel sorgt halt dafür, dass wir die Sonne nicht sehen. Wenn die genug Kraft hat, kann sie ihn wegbrennen. Dann haben wir heute Nachmittag Sonnenstrahlen und das Ganze bei 13 bis 19 Grad. Auch morgen erst neblig trüb, später mit Glück Sonne. Trocken ist es auf jeden Fall bis 20 Grad.
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0: Da merken wir auch, dass es nebelig ist. Wir haben ziemlich viele Unfälle. Im Moment Vorsicht auf der A6er Brücken Richtung Mannheim. In der Einfahrt St. Ingbert West hat es gekracht. Dann A6er Brücken Richtung Mannheim. Zwischen Dreieckser Brücken und Fechingen steht ein LKW quer. Mittlere und rechte Spur sind blockiert. Es staut sich und jetzt braucht ihr schon eine Dreiviertelstunde, bis ihr durch seid. Also da ist Geduld angesagt. In Saarbrücken laufen Bauarbeiten in der Metzer Straße zwischen Leichtesflurweg und Schutzbergstraße. Deshalb ist die komplett gesperrt. Der Verkehr wird hier umgeleitet. Geblitzt wird Ortseingang Ennsdorf aus Hülsweiler kommend. Der Ortsdurchfahrt von Bliesmengen, Bolchen und am Ortsausgang Telei Richtung Primstal. Mehr Blitzer findet ihr bei SR1 in der ARD Sounds App. Eine gute Fahrt.
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0: Mit Verena Sierra. Ich wünsche euch einen tollen Mittwoch.

Sonderbowser mit Magnetic bei SR1. Wenn man Künstler fragt, ob sie denn auch mal KI für ihre Arbeit benutzen, sind die meisten jetzt super, super vorsichtig mit ihrer Antwort. Also ich denke mal, die fragen wahrscheinlich auch schon mal ChatGPT nach einer Idee für einen Song oder so. Aber wenn sie das sagen, heißt hinterher gleich, deine Texte schreibt ChatGPT. Olivia Rodrigo ist null vorsichtig, wenn man sie fragt nach KI in ihrer Arbeit. Die sagt ganz klar, niemals, niemals, niemals, absolut nicht, harte Grenze. Ja, warum kann sie das so sicher sagen? Weil sie es mal ausprobiert hat. Sie hat erzählt, sie saß mit ihrem Produzenten Dan Negro zusammen und dann haben sie irgendwie überlegt, brauchten Ideen für Songtitel und dann hat sie gedacht, komm, wir fragen einfach mal ChatGPT. Ideen für Olivia Rodrigo Songtitel. Ja, und was war? Die waren alle, Zitat, beschissen. Und seitdem hat Olivia Rodrigo nie mehr zurückgeblickt. Für sie gilt ganz klar die Null-KI-Grenze für Songs, Texte, Titel. Und man muss sagen, es läuft ja auch ganz wunderbar so. Good for you, ihr erster großer Hit. Jetzt für euch hier auf SR1.

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1: Liebe Autofahrer, ihr solltet wirklich das Licht anschalten. Es ist sehr neblig draußen. Es passieren ständig Unfälle. Jetzt gerade auf der A8 Pirmasens Richtung Saarlouis zwischen Schwalbach und Saarwellingen. Die Unfallstelle ist noch nicht gesichert. Kommt gut an mit SR1.

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1: So, da wurde die Spülung betätigt. Der Song ist zu Ende. Gleich gibt's aber noch mehr Musik hier auf S1. Gracie Abrams, Look at My Life, ganz neu von ihr. Außerdem Harry Styles, American Girls. Und, da freue ich mich mega drauf, Christina Aguilera, Genie in a Bottle. Bei SR1, die beste Musik für Starlight.
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S1 ist hier. Wir haben noch mal eine Meldung von der A8 Pirmasens Richtung Saarlouis. Ihr wisst, da hat es einen Unfall gegeben zwischen Schwalbach und Saarwellingen. Die Unfallstelle ist noch nicht gesichert. Und generell ist es überall sehr, sehr neblig. Bitte Licht einschalten, und zwar nicht nur das Tagfahrlicht. Kommt gut an mit S1.

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1: Mit Vido Wittekind.
2: Polizei stürmt regierungskritischen Sender in der Türkei. Ex-Ministerpräsident Müller sieht Brandmauer zur AfD gescheitert. Das Wetter am Saarland, am Nachmittag etwas Sonne möglich. 11 Uhr. In der Türkei hat die Polizei am Morgen einen regierungskritischen Fernsehsender gestürmt. Der Sendebetrieb von Halk TV wurde gestoppt. 11 Personen wurden festgenommen. Benjamin Weber für SR Info.
3: Um 16:45 am Morgen umstellten Polizeikräfte das Gebäude des Senders in Istanbul. Die Vorwürfe lauten auf Geldwäsche, Bestechung und Ausschreibungsbetrug. Die türkische Opposition kritisiert das Vorgehen scharf und hält die Vorwürfe für nicht zutreffend. Oppositionsführer Özel erklärte bei Social Media, solche Razzien würden nur von Diktatoren ausgeführt. Der Journalistenverband CGD erklärte, die Entscheidung missachte das verfassungsmäßige Recht der Öffentlichkeit auf Information. Der Fernsehsender Halk TV ist einer der populärsten Nachrichtensender in der Türkei, wo Fernsehen das Leitmedium Nummer 1 ist und über 90% der Medien als von der Regierung kontrolliert gelten.
2: Der ukrainische Präsident Zelensky hat die USA erneut um Unterstützung im Kampf gegen die russischen Attacken gebeten. In den sozialen Medien rief Zelensky US-Präsident Trump zu harten Sanktionen gegen Russland auf. Den russischen Raketenbeschuss ukrainischer Infrastruktur

0: Uhr in der vergangenen Nacht bezeichnete er als demonstrative Missachtung der US-Forderung nach einer Waffenruhe für Angriffe auf Energieanlagen. Selenskyj bat Trump außerdem um zusätzliche Abwehrsysteme vom Typ Patriot. Der in Österreich wegen Betrugs verurteilte Immobilieninvestor René Benko wechselt vom Gefängnis in den Hausarrest mit Fußfessel. Das hat ein Gerichtssprecher bestätigt. Benkos Anwalt hatte argumentiert, dass dieser sich nur außerhalb des Gefängnisses angemessen auf weitere Verfahren vorbereiten könne. Der 49-Jährige war erst im September in einem teilweise neu aufgerollten Prozess zu einer Haftstrafe von 2,5 Jahren verurteilt worden. Benko hatte mit seinem Immobilien- und Handelsimperium Signa rund 20 Jahre lang ein Milliardenvermögen aufgebaut. Steigende Zinsen und Baukosten sowie risikoreiche Zukäufe wie die der deutschen Warenhauskonzerne Karstadt und Kaufhof trieben die Signa in die Insolvenz. Der ehemalige saarländische Ministerpräsident Müller von der CDU hat seine Partei davor gewarnt, an der sogenannten Brandmauer zur AfD festzuhalten. Müller sagte im Gespräch mit dem SR, die Strategie der Ausgrenzung sei gescheitert. SR-Inforeporter Johannes Schmidt.
1: Die AfD sei hinter der Brandmauer nicht geschrumpft, sondern so wörtlich immer fetter geworden, sagte Müller. Deshalb müsse die CDU ihren Umgang mit der Partei überdenken. Müller betonte jedoch, dass ein Ende der Brandmauer nicht bedeute, dass man künftig mit der AfD zusammenarbeiten wolle. Im Gegenteil. Das Ende der Brandmauer ist nicht das Ende der Auseinandersetzung, sondern der Beginn der Auseinandersetzung mit der AfD, so Müller wörtlich. Viel zu lange habe sich die CDU an ihrer Haltung zur AfD abgearbeitet, statt die Probleme der Menschen zu lösen. Deshalb ist Müller, der nach seiner Zeit als Ministerpräsident Richter am Bundesverfassungsgericht war, auch gegen ein AfD-Verbotsverfahren. Es dürfe nicht der Eindruck entstehen, dass man ein Parteiverbot als Instrument nutzt, um politische Konkurrenz auszuschalten.
0: Die IHK Saarland fordert Entlastungen für den industriellen Mittelstand. Nach Angaben der Kammer stehen die Unternehmen durch hohe Kosten und zunehmende Konkurrenz aus China immer stärker unter Druck. In einem Positionspapier verlangt die Industrie- und Handelskammer niedrigere Energie- und Steuerlasten, den Abbau von Bürokratie und schnellere Genehmigungsverfahren. Außerdem solle die EU konsequenter gegen Dumping und Wettbewerbsverzerrungen durch staatliche Subventionen vorgehen. Die IHK Saarland betont, dass Deutschland wieder zu einem Standort werden müsse, an dem es sich lohne, die nächste Investition zu tätigen. Und das waren die Nachrichten mit Vido Wittekind. 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
3: Es ist super, super neblig und ja, mit Pech verzieht sich der Nebel heute auch nicht. Das heißt, die Sonne scheint zwar, aber wir sehen es nicht. 13 bis 19 Grad dazu, auch morgen sehr neblig. Zögerlich auflösend dann der Nebel und nachmittags haben wir Chance nochmal auf Sonne bis 20 Grad.
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3: Liebe Autofahrer, bitte denkt dran, macht das Licht an und zwar das richtige Licht. Wenn man nur das Tagfahrlicht eingeschaltet hat, sieht man das nämlich von hinten nicht. Es ist wirklich super neblig, es passieren auch jede Menge Unfälle. Aktuell A6er Brücken Richtung Mannheim zwischen Dreieckser Brücken und Fechingen, ein LKW quer. Die mittlere und rechte Spur sind dadurch blockiert. Wir haben Stau und ihr braucht eine Dreiviertelstunde länger. In Saarbrücken ist die Metzerstraße zwischen Lerchesflurweg und Schutzbergstraße gesperrt wegen Bauarbeiten. Ihr werdet aber umgeleitet. Und die neuesten Blitzer stehen am Ortsausgang Eppelborn Richtung Lebach, in Orscholz in der Klöffstraße und am Ortseingang Seelbach aus Asweiler kommend. Kommt gut an.
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3: Mit Verena Sierra und Musik von Hall & Oates, Man Eater, mega cool. Und Robbie Williams, All My Life.
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1: Harris, Find Me. Ganz neue Musik hier auf SR1. Wir gehen kurz zurück in die Nullerjahre zum Arschgeweih und Miss Sixty Jeans. Und zu den No Angels. Die haben ja mit diesem Song alles abgeräumt, was es gibt. Und wurden auch sowas wie die deutschen Spice Girls. Dabei sollte Daylight eigentlich eine Sängerin in den USA groß machen. Karl Rolzhofen aus dem SR1-Team, das hat nicht geklappt, ne?
2: Ja, das sollte nämlich eigentlich die Sängerin Victoria Fajella wahrscheinlich zu sowas wie der Taylor Swift der Nullerjahre machen, hat aber nicht geklappt. Sie hat den Song zwar eingesungen, der wurde dann an Radiostationen in den USA geschickt und die haben gesagt, nee, das spielen wir nicht, das gefällt uns nicht. Und ja, Victoria Fajella, ne, kennt ja keiner heute, hat also bei ihr irgendwie nicht so richtig geklappt. Aber die Produzenten, die die Idee hatten, dass eben Daylight ein großer Hit werden könnte, das sind zwei Deutsche und die haben dann den No Angels in den Nullerjahren, also 2000, den Song angeboten und die haben dann eben damit irgendwie den Erfolg
1: Karriere
2: gehabt.
1: Gemacht, genau. Wobei man sagen muss, das weißt du jetzt alles nur, weil du die ARD-Doku über die Menschen geguckt hast.
2: Das ist richtig.
1: Ist die denn gut?
2: Ja, auf jeden Fall. Finde ich sehr stark, weil eben solche Hintergrundstories drin sind und wir Dinge erfahren, die wir vielleicht über die No Angels so noch nicht wussten. Ich meine, es ist klar, das ist eine Casting-Band und das ist auch so ein Casting.
1: Popstars hieß das damals,
2: genau,
1: ja.
2: Richtig. ProSieben, RTL 2, wo lief das?
1: Habe ich geguckt.
2: Ja,
1: ich weiß nicht mehr genau, aber ich habe es jede Folge gesehen.
2: Und du siehst auch wieder ganz viele tolle Ausschnitte aus dieser Zeit und siehst natürlich irgendwie viele Arschgeweih, siehst viele Miss Sixty Jeans und weiß ich nicht was und Tattoo-Ketten und so.
1: Viel zu dünn gezupfte Augenbrauen.
2: Auch das. Und auch deswegen ist es also nicht nur wegen der spannenden Hintergrundstory, sondern weil es eben auch irgendwie so eine ganz coole Zeitreise ist in die Nullerjahre.
1: Ist Vanessa denn bei der Doku-Serie dabei? Weil beim Comeback von ein paar Jahren hat die ja nicht mitgemacht.
2: Nee, also alle No Angels erzählen in dieser Doku-Serie von früher. Vanessa macht aber heute was ganz anderes und hat mit der Band gar nichts mehr zu tun. Sie ist ja Doktorin der Neurophysiologie.
1: Krass.
2: Und arbeitet heute als Psychotherapeutin in Berlin, also macht was ganz anderes, ist Mama von drei Kindern und lebt ein anderes Leben.
1: Na gut, soll ihr gegönnt sein. Flashbacks in die 90er, nee, 2000er und spannende Hintergrundstories über die No Angels ab heute in der ARD Mediathek. Den Link haben wir euch auf sr1.de gepackt. Und jetzt können wir natürlich, jetzt nicht anders als den Song spielen. Daylight in Your Eyes, die No Angels auf SR1.

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0: Schön, Sie kennenzulernen. Oder wie Miles Smith sagt, nice to meet you.
1: Said, oh, hi, nice to meet you.
0: Das ist ein richtiger gute Laune-Song. Gibt's gleich hier auf SR1.
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0: Es ist 11:30.
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0: Mit Nina Heck. Türkische Polizei stürmt regierungskritischen Fernsehsender. Bei der Durchsuchung des Senders Halk TV in Istanbul wurde eine laufende Sendung gestoppt. 11 Personen wurden festgenommen. Ihnen wird Geldwäsche, Bestechung und Betrug vorgeworfen. Selenskyj kritisiert Russland. Der ukrainische Präsident erklärte, der russische Raketenbeschuss in der Nacht sei eine demonstrative Missachtung der US-Forderungen, eine Waffenruhe für Angriffe auf Energieanlagen zu vereinbaren. Selenskyj verlangte von US-Präsident Trump harte Sanktionen gegen Russland. Müller sieht Brandmauer gescheitert. Der frühere saarländische Ministerpräsident sagte im SR, die AfD sei hinter der Brandmauer nicht geschrumpft, sondern so wörtlich immer fetter geworden. Deshalb müsse die CDU ihren Umgang mit der AfD überdenken. Positionspapier der IHK Saar. Die Industrie- und Handelskammer kritisiert, dass der industrielle Mittelstand durch hohe Kosten und wachsende Konkurrenz aus China immer stärker unter Druck stehe. Die IHK Saar fordert niedrigere Energie- und Steuerlasten, Bürokratieabbau und schnellere Genehmigungsverfahren. 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
0: Neblig, trüb, sehr neblig, trüb. Also wir haben wirklich zum Teil Sichtweiten, die sehr, sehr bedenklich sind. Also auf jeden Fall Licht anmachen, wenn ihr mit dem Auto unterwegs seid. Es wird vielleicht auch den ganzen Tag so neblig bleiben. Es kommt immer darauf an, wie viel Kraft die Sonne hat, um den Nebel wegzubrennen. Wenn das klappen sollte, dann kriegen wir heute 20 Grad und Sonnenschein am Nachmittag. Wenn nicht, bleibt es eben so und ein paar Grad kühler. Morgen am Donnerstag ebenfalls ein sehr neblig trüber Start. Zögerlich löst sich das Ganze auf. Nachmittags dann mit Glück ein bisschen Sonne und bis 20 Grad.
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0: Und auf vielfachen Wunsch an dieser Stelle nochmal der Hinweis, macht bitte euer Licht an. Nicht nur das Tagfahrlicht, sondern das richtige Licht, damit man euch auch gut sehen kann. Es passieren wirklich eine Menge Unfälle im Moment durch den Nebel. A6 Saarbrücken Richtung Mannheim. Zwischen Dreieck Saarbrücken und Fechingen steht ein LKW quer. Hier sind mittlere und rechte Spur blockiert. Wir haben Stau. Es dauert eine Stunde, bis ihr da durch seid. In Saarbrücken im Bereich Ludwigskreisel ist jetzt auch noch die Ampelanlage ausgefallen. Fahrt da bitte vorsichtig, da kommt es auch auf jeden Fall zu Behinderungen. Und ihr meldet Blitzer in Niederkirchen in der Kuseler Straße. Am Ausgang Eppelborn Richtung Lebach und in Orscholz in der Klöffstraße. Eine gute Fahrt.
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0: Mit Verena Sierra, hi. Also das Wetter passt auf jeden Fall zum Herbst, das muss man sagen, auch wenn es nicht unbedingt schön ist. Und auch zum Herbst passt der Kürbis. Man sieht ihn wieder überall, er ist auf jeder Speisekarte. Ja, findet ihr das richtig so oder ist der Kürbis in euren Augen überbewertet? Stellen wir gleich mal fest, in zwei Songs.
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0: Herzei mit Animal bei SR1. Quizfrage. Wen bewertet Stefanie aus Saarbrücken hier auf einer Skala von 1 bis 10?
1: Ach, so eine 5. Also so ein Mittelmaß. Was mir an ihm gut gefällt, ist, dass wenn ich ihn kaufe und nicht direkt weiterverarbeite, das passiert bei mir häufiger, der liegt dann auch mal 2-3 Wochen da und ist dann immer noch gut.
0: Es geht um den Kürbis. Die einen können es nicht abwarten, bis wirklich wieder überall Kürbis reingemacht wird. Die anderen finden Kürbis ein wenig überbewertet. Für Heike und Lara aus Rehlingen zum Beispiel ist es nichts. Was geben die dem Kürbis auf einer Skala von 1 bis 10?
2: Vielleicht 2. Ich mag keinen Kürbis.
3: Da würde ich mich eigentlich tatsächlich direkt anschließen. Wir haben jetzt ein neues Kürbiskissen, das ist ganz süß, aber zum Essen, das ist es für mich auch nicht.
0: Immerhin ein Kürbiskissen. Nora aus Vorpach sieht es ganz anders.
4: Man kann viel damit machen. Kochen, backen, dekorieren. Ich habe mal ein Kürbisbrot gebacken.
0: Ja, Kürbisbrot, das habe ich jetzt noch nicht probiert, aber kann man auch mal machen. Gefühlt kann man Kürbis überall reintun. Und die Saison hält ja nicht ewig. Also ich finde, noch kann ich Kürbis gut haben, aber so gegen Ende November reicht es mir dann meistens auch.

0: 1 hier gleich mit Boy und Little Numbers, Ügel, I Adore You und unser Freund Nico Santos. Der hat einen neuen Song und der geht richtig ab. Classic. Gleich hier auf S1.
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1: Mit Vido Wittekind.
2: Kabinett bringt Zuckersteuer auf den Weg. Immer mehr ausländische Studierende in Deutschland. Das Wetter im Saarland am Nachmittag etwas Sonne möglich bis 19 Grad. 12 Uhr. Auf Getränke mit Zuckerzusatz soll künftig eine Extrasteuer anfallen. Das Bundeskabinett hat die sogenannte Zuckersteuer der schwarz-roten Koalition auf den Weg gebracht. Eva Huber für SR Info.
3: Die Steuer soll nicht auf alle gesüßten Getränke anfallen, sondern auf die, die einen bestimmten Zuckergehalt überschreiten. Für einen Liter Limo bedeutet das, wenn da ungefähr mehr als 16 Zuckerwürfel drin sind, dann muss der Hersteller die Steuer zahlen, nämlich 26 Cent Aufschlag. Ist nochmal einiges mehr an Zucker drin, steigt die Steuer auf 32 Cent pro Liter. Die Idee dahinter ist, dass die Hersteller einen Anreiz haben, weniger Zucker in ihre Getränke zu mischen, ihn zum Beispiel durch Süßstoffe zu ersetzen. Dadurch umgehen sie die Steuer. Von der Steuer ausgenommen werden sollen mittelständische Getränkehersteller, wenn sie weniger als 1 Million Liter gezuckerte Getränke pro Jahr produzieren.
2: Rund 4 Jahre nach den Anschlägen auf die Nord Stream Pipelines in der Ostsee hat in Hamburg der Prozess gegen einen Tatverdächtigen begonnen. Vor dem Hamburger Oberlandesgericht angeklagt ist ein damaliger Offizier der ukrainischen Armee. Er soll das Sabotagekommando angeführt haben. Der Generalbundesanwalt geht davon aus, dass der Angeklagte im Auftrag der ukrainischen Regierung handelte. Das weist Kiew aber zurück. In der Türkei hat die Polizei am Morgen einen regierungskritischen Fernsehsender gestürmt. Der Sendebetrieb von Halk TV wurde gestoppt. 11 Personen wurden festgenommen. Zur Begründung warf die Staatsanwaltschaft dem Sender unter anderem Bestechung und Geldwäsche vor. Oppositionsführer Özil und die türkische Journalistengewerkschaft TGS warfen der Regierung in Ankara vor, den Sendebetrieb aus politischen Gründen gestoppt zu haben. Halk TV ist einer der beliebtesten Nachrichtensender in der Türkei. Immer mehr Menschen aus dem Ausland studieren oder promovieren in Deutschland. Das geht aus Zahlen des Deutschen Akademischen Austauschdienstes.

0: und des Deutschen Zentrums für Hochschul- und Wissenschaftsforschung hervor. Demnach waren im letzten Wintersemester rund 426.200 internationale Studierende und Promovierende an deutschen Hochschulen eingeschrieben. 6% mehr als im Vorjahr. Damit belegt Deutschland nach den USA, Großbritannien und Australien Platz 4 bei Studierenden aus dem Ausland. Das saarländische Wirtschaftsministerium hat ein neues Förderprogramm mit einem Gesamtvolumen von knapp 8 Millionen Euro aufgelegt. Es ergänzt die bestehenden Subventionen im Bereich Innovationsförderung. Insgesamt stellt die Landesregierung somit 72 Millionen Euro für diesen Bereich zur Verfügung. SR-Info-Reporter Peter Sauer.
1: Ob KI-Startups, Handwerksbetriebe, die Hightech entwickeln oder Industrieunternehmen, die mit neuer Software Prozesse optimieren. Gefördert werden können kleine bis große Firmen, wenn sie damit neue Lösungen in den Bereichen Digitalisierung und künstliche Intelligenz umsetzen, also den Wandel vorantreiben. Die Hoffnung des Wirtschaftsministeriums, durch die zur Verfügung gestellten knapp 8 Millionen Euro sollen sich geförderte Betriebe neue Wachstumsfelder erschließen. Mit der Aufstockung der Innovationsförderung reagiere das Wirtschaftsministerium auf die weiterhin hohe Nachfrage nach Forschungs- und Entwicklungsförderung. Die bisher verfügbaren Mittel seien bereits weitgehend abgerufen worden.
0: Bei einem Hausbrand in der luxemburgischen Stadt Ettelbrück ist ein Bewohner ums Leben gekommen. Wie das Luxemburger Wort berichtet, brach das Feuer in der vergangenen Nacht in einem Wohnhaus im Stadtzentrum aus. Die rund 50 Einsatzkräfte fanden dort einen pflegebedürftigen Mann, der in dem Gebäude eingeschlossen war. Feuerwehrleute schafften es, den 81-Jährigen aus dem Haus zu tragen. Trotz der Versorgung durch den Notarzt erlag der Mann seinen schweren Verletzungen. Und das waren die Nachrichten mit Wido Wittekind. 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
2: 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Ganz schön neblig ist es und der Nebel ist zäh. Mit Glück verzieht er sich bis heute Nachmittag, dann kriegen wir auch ein bisschen Sonne. Temperaturen bis 17 Grad und morgen dann auch wieder neblig drüber, Start in den Tag. Auch dann dauert es, bis der Nebel sich auflöst, aber wir haben ein bisschen bessere Chancen als heute. Wenn es dann nachmittags sonnig ist, dann kriegen wir bis 20 Grad.
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2: Bitte aufpassen im Landkreis Neunkirchen. Zwischen Ortweiler und Wiebelskirchen haben wir eine Ölspur. A6er Brücken Richtung Mannheim. Zwischen Dreieckser Brücken und Fechingen steht ein LKW quer. Jetzt ist komplett gesperrt. Es staut sich auf der A6 und auf der A620. Ihr braucht eine Stunde, bis ihr da durch seid. Geblitzt wird in Niederkirchen in der Kuseler Straße. Am Ortsausgang Eppelborn Richtung Lebach und in Orscholz in der Klöffstraße. 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
2: Mit Verena Sierra und Musik gleich von The Cure. Friday I'm in Love. Tampa City mit Self-Aware. Superschöner aktueller Song. Und das hier, erkennt ihr es? Das ist Adel Tawil mit Unsere Lieder jetzt für euch hier auf SR1.
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0: Liebe Autofahrer, wir haben Meldungen von der A620, der Brücken Richtung Saarlouis, zwischen Westspangenbrücke und Mahlstatter Brücke ist ein Auto liegen geblieben. Im Landkreis Neunkirchen haben wir zwischen Ortweiler und Wiebelskirchen die Ölspur und Untersorgenkind. A6, der Brücken Richtung Mannheim, da ist ja zwischen Dreieck der Brücken und Fechingen ein LKW querstehend. Im Moment ist komplett gesperrt. Auf der A6 wird an der goldenen Brem abgeleitet. Auf der A620 Höhe Güdingen, wir haben Stau auf beiden Autobahnen. Ihr braucht etwa eine Stunde mehr und wir haben jetzt mal bei Stefan Rudolf von der Polizeiinspektion Saarbrücken nachgefragt, was da los ist. Also der LKW muss halt eben da weg.
1: Der LKW, der müsste jetzt gleich abgeschleppt werden, sodass in dieser Zeit die Fahrbahn in Fahrtrichtung Mannheim komplett gesperrt sein wird. Die Dauer der Vollsperrung wird wohl in etwa 45 Minuten betragen. Allerdings ist das noch zum jetzigen Zeitpunkt nicht ganz absehbar.
0: Ja, und dann muss ja erstmal auch noch der Verkehr abfließen. Also man braucht auf jeden Fall Geduld heute auf der A6 und auch auf der A620 dadurch. Kommt überall gut und sicher an, wo es geht. 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
1: Unser Wetterexperte heute ist Tim Steger. Jo, es ist ziemlich neblig, Tim.
2: Ja, richtig, Verena. Es ist halt Herbst. Oktober ist ja der Monat mit den meisten Nebeltagen und jetzt heute ist ein klassischer Tag. Ruhiges Herbstwetter. Abseits des Nebels sonnig und golden, aber auch jetzt ziemlich zäh. Vor allem in den höheren Lagen wird es sich aber am Nachmittag dann lichten können. Manche Täler und Mulden würden vielleicht heute ein bisschen länger brauchen. Aber die Chancen steigen auf jeden Fall. Und dazu ist auch recht mild. Aktuell sind wir bei 13 Grad und mit Sonnenunterstützung schaffen wir vielleicht noch die 17 Grad heute. Es hängt immer stark davon ab, ob man im Nebel stecken bleibt oder eben noch die Sonne genießen kann.
1: Ja, und wahrscheinlich die nächsten Tage auch, ne?
2: Ganz ähnlich. Also in der Nacht erstmal klar, dann bildet sich der Nebel wieder neu. Morgen das gleiche Spiel wie heute. Temperaturen aber mit Sonnenunterstützung nahe 20 Grad, auch am Freitag nochmal. Immer die Einschränkung, wie lange hält sich wo der Nebel, ist immer ganz schwer einzuschätzen. Samstag dann wieder ein bisschen wechselhafter mit neuem Regen. Dann ist aber auch Nebel erstmal kein Thema mehr.
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Liebe Autofahrer, ein Liegenbleiber auf der A620. Saarbrücken Richtung Saarlouis zwischen Westspangenbrücke und Mahlstatter Brücke. Passt da gut auf. Kommt gut an mit der Sein.

0: Roxette mit Dangerous. Gleich gibt's Musik von Vincent Weiss. Musik sein und von dem Kollegen hier, Ray Dalton. Go That High. Für euch auf SR1.
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0: Es ist 12.29 Uhr.
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0: Mit Nina Heck.
6: Bundeskabinett billigt Zuckersteuer. Nach dem Gesetzentwurf soll sie auf gezuckerte Getränke mit einem Gesamtzuckergehalt von mindestens 5 Gramm pro 100 Milliliter anfallen. Dazu gehören zum Beispiel Limonaden, Eistees oder Energydrinks. Die Zuckersteuer soll ab Juli kommenden Jahres gelten. Türkische Polizei stürmt regierungskritischen Fernsehsender. Bei der Durchsuchung des Senders Halk TV in Istanbul wurde eine laufende Sendung gestoppt. 11 Menschen wurden festgenommen. Ihnen wird Geldwäsche, Bestechung und Betrug vorgeworfen. Neues Förderprogramm. Das saarländische Wirtschaftsministerium stellt knapp 8 Millionen Euro für Betriebe zur Verfügung. Voraussetzung ist, dass sie mit dem Geld neue Lösungen in den Bereichen Digitalisierung und künstliche Intelligenz umsetzen. Toter nach Hausbrand in Ettelbrück. Das Feuer war in der Nacht in der luxemburgischen Stadt in einem Wohnhaus ausgebrochen. Dort fanden Einsatzkräfte einen pflegebedürftigen Mann. Der 81-Jährige wurde aus dem Gebäude getragen. Trotz notärztlicher Versorgung erlag der Mann seinen Verletzungen. Aktuelles für euch findet ihr auch auf srinfo.de.
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0: Es ist neblig trüb und bleibt auch erstmal noch so. Wir haben am Nachmittag schon noch Chancen, dass die Sonne durchkommt, aber abwarten. 13 bis 19 Grad maximal. Morgen ist es auch sehr neblig. Zögerlich löst sich das Ganze auf. Nachmittags mehr Sonne bis 20 Grad.
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0: A6er Brücken Richtung Mannheim zwischen Dreieckser Brücken und Fechingen ist ja der querstehende LKW, der wird da gerade abgeschleppt, deshalb ist komplett gesperrt. Auf der A6 wird an der Goldenen Bremme abgeleitet, auf der A620 in Höhe Güdingen. Es gibt auf beiden Autobahnen Stau und im Moment dauert es 1,5 Stunden, bis ihr da durch seid. Geblitzt wird zwischen Hüttichweiler und Welschbach in beiden Richtungen, in Niederkirchen in der Kuseler Straße und am Ortsausgang Eppelborn in Richtung Lebach. Eine gute Fahrt!
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0: mit Verena Sierra und mit einer Meldung, die uns schon so ein bisschen zu denken gibt. Wir dachten ja eigentlich so, für Profifußballerinnen hätte sich die Lage doch deutlich gebessert seit, sagen wir mal, vor 10, 15 Jahren. Mehr Gehalt, bessere Arbeitsbedingungen, stimmt auch soweit. Aber trotzdem überlegt jede zweite Profifußballerin, vorzeitig ihre Karriere zu beenden. Warum das? In zwei Songs hören wir rein.
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0: da müsste Musik sein.
1: Also im Grunde dachten wir ja schon, dass sich für Profifußballerinnen die Lage deutlich gebessert hat in den letzten Jahren. Mehr Geld, bessere Verträge, auch Regelungen zum Mutterschutz zum Beispiel. Aber die Spielergewerkschaft FIFPro sagt, jede zweite Profifußballerin denkt darüber nach, ihre Karriere vorzeitig zu beenden. Das ist das Ergebnis einer aktuellen Studie. Anke Feller aus der SR Sportredaktion hat die gelesen. Was sind denn die Gründe der Spielerinnen?
2: In erster Linie sind es finanzielle Gründe, aber auch mentale. Die Spielergewerkschaft FIFPro hat in 40 Ländern knapp 800 Spielerinnen befragt. Und 59% von ihnen können sich vorstellen, aufgrund von finanziellen Problemen ihre Fußballschuhe vorzeitig an den Nagel zu hängen. Psychologischer Stress ist es bei 46% der Befragten. Zwar schreitet die Professionalisierung im Frauenfußball weiter voran. Laut der Studie hat sich das durchschnittliche Monatsgehalt bei Vereinen erhöht, weil der Umsatz in den Ligen steigt. Zum Beispiel in der US-amerikanischen National Women's Soccer League, NWSL. Da hat sich im Vergleich zu 2017 das Gehalt verdreifacht auf gut 2.600 US-Dollar pro Monat. Aber das kommt nicht bei allen Spielerinnen an. Im Durchschnitt verdienen Profifußballerinnen monatlich nur 1.669 US-Dollar, also nicht mal 1.500 Euro.
1: Hat die Studie denn auch eine positive Entwicklung gezeigt?
2: Ja, und zwar im Bereich Mutterschutz. Da hat die Spielergewerkschaft FIFPro schon vor Jahren Regeln ausgearbeitet und auch ausgehandelt. Die hat die FIFA 2021 eingeführt. Und seit der letzten großen Umfrage, die 2017 war, ist der Anteil der Spielerinnen, die erwägen, den Sport aufzugeben, um eine Familie zu gründen, deutlich gesunken. Und zwar von 47% auf 19%.
1: Ja, immerhin das. Aber trotzdem überlegt jede zweite Profifußballerin, ihre Karriere vorzeitig zu beenden, aus finanziellen und mentalen Gründen.
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0: Sie haben Power. Stefanie Heinzmann und Jake Isaac. All we need is love. Die hauen echt was raus. Da ist es nicht 10 vor 1 anscheinend. Wir müssen gucken, dass wir durch die Mittagspause kommen. Dann haben wir den Arbeitstag schon fast geschafft. Gleich mit Alex Warren und Emerald Eyes. Hier bei SR1.
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2: Einigung auf Zuckersteuer. Prozess um gesprengte Nordsee-Pipeline. Türkischer Fernsehsender gestürmt. Das Wetter im Saarland wird später noch sonnig bei bis zu 19 Grad. Nach langem Ringen kommt sie nun doch. Die Regierung in Berlin hat sich auf eine Zuckersteuer für Getränke geeinigt. Uwe Bern für SR Info in Berlin. Was bedeutet das für uns, die wir vielleicht gerne doch mal eine Limo oder eine Cola trinken?
3: Die Zuckersteuer soll in zwei Stufen kommen. Wenn in einem Getränk mehr als 5 Gramm pro 100 Milliliter enthalten sind, soll eine Steuer von 26 Cent pro Liter erhoben werden. Das betrifft zum Beispiel Bionade oder Sprite. Wenn mehr als 8 Gramm enthalten sind, dann soll die Steuer auf 32 Cent pro Liter steigen. Das bedeutet, Fanta, Cola, Red Bull und ähnliches wird noch teurer werden. Wichtig dabei, es geht also nicht um den Zucker im Regal, um Schokolade, andere Süßigkeiten, sondern nur um Getränke, bei denen künstlich Zucker zugefügt wird.
2: Also eine schöne Einnahmequelle für den Staat. Geht's denn in erster Linie darum oder doch um Gesundheitsvorsorge?
3: Naja, es geht um beides. Dass sich ein Finanzminister über neue Einnahmen freut, das ist normal. Davon können schließlich andere wichtige Dinge finanziert werden. Die spannende Frage ist halt, welche Wirkung diese Steuer in ein paar Jahren haben wird. Wenn die Hersteller weniger Zucker in die Getränke kippen, dann können sie die Steuer vermeiden. Diese Entwicklung sieht man zum Beispiel in Großbritannien. Für die Gesundheit der Kinder wäre das eine sehr gute Entwicklung und für die Kosten im Gesundheitssystem auch. Aber die Einnahmen des Finanzministers würden dann natürlich wieder sinken.
2: Als nächstes geht das Gesetz in den Bundestag. Es soll im Juli im nächsten Jahr in Kraft treten. Großer Strafprozess heute in Hamburg. Es geht um die Sprengung der Nord Stream Pipeline in der Ostsee vor 4 Jahren. Angeklagt ist ein Ukrainer. Aus Hamburg SR-Info-Reporterin Elke Spanner.
4: Der Mann ist 50 Jahre alt und er war Offizier der ukrainischen Armee. Der Generalbundesanwalt geht in der Anklage davon aus, dass der Mann damals das Sabotageteam angeführt hat, und zwar im Auftrag staatlicher Stellen der Ukraine. Dieses Sabotageteam soll dann mit einer gecharterten Segeljacht von Rostock aus auf die Ostsee gefahren sein. Taucher brachten dann laut Anklage Sprengsätze an den Nord Stream-Leitungen an und brachten die dann auch zur Explosion.
2: Eine wesentliche Frage, die geklärt werden muss: War der mutmaßliche Täter zum Zeitpunkt des Anschlags ukrainischer Soldat und damit Befehlsempfänger? Dann könnte er womöglich nämlich gar nicht belangt werden. Darauf beruft sich die Verteidigung. Unser Rechtsexperte Frank Bräutigam erklärt's.
5: In einem Krieg kann es auch erlaubt sein, Dinge zu zerstören, ohne dass man dafür bestraft wird. Auch wenn man sagt, der Angriff auf Nord Stream war ein Angriff im Krieg zwischen Russland und der Ukraine, sagt der

0: Bundesgerichtshof war der trotzdem nicht erlaubt. Denn die mutmaßlichen Täter waren als Zivilisten unterwegs, waren nicht als Soldaten erkennbar. Und das Ziel war kein militärisches Objekt, sondern zivile Infrastruktur.
1: Das Gericht muss also nicht nur klären, ob der Angeklagte die Tat begangen hat, sondern auch, ob er dafür dann bestraft werden kann oder nicht. In der Türkei hat die Polizei am Morgen einen regierungskritischen Fernsehsender gestürmt und 11 Menschen festgenommen. Der Sendebetrieb von Halk TV wurde gestoppt. Benjamin Weber für SR Info.
2: Ermittler durchsuchten die Redaktionsräume, Journalisten wurden nicht hineingelassen. Die Vorwürfe lauten auf Geldwäsche, Bestechung und Ausschreibungsbetrug. Die türkische Opposition kritisiert das Vorgehen scharf und hält die Vorwürfe für nicht zutreffend. Oppositionsführer Özel erklärte bei Social Media, solche Razzien würden nur von Diktatoren ausgeführt. Der Journalistenverband CGD erklärte, die Entscheidung missachte das verfassungsmäßige Recht der Öffentlichkeit auf Information.
1: In der Türkei gelten mehr als 90% der Medien als von der Regierung kontrolliert. Halk TV gehört nicht dazu. Neues Förderprogramm. Das saarländische Wirtschaftsministerium stellt knapp 8 Millionen Euro für Betriebe zur Verfügung. Voraussetzung ist, dass sie mit dem Geld neue Lösungen in den Bereichen Digitalisierung und künstliche Intelligenz umsetzen. Toter nach Hausbrand in Ettelbrück in Luxemburg. Das Feuer war in der Nacht in einem Wohnhaus ausgebrochen. Dort fanden Einsatzkräfte einen pflegebedürftigen Mann. Der 81-Jährige wurde aus dem Gebäude getragen. Trotz notärztlicher Versorgung erlag der Mann seinen Verletzungen. Und das war das SR-Info-Update mit Nina Heck. 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
3: Wetter. Es ist noch ganz schön neblig, trüb. Immer mal wieder ist auch so ein bisschen Regen mit dabei. Ab dem Nachmittag kann es dann aber aufklaren und dann gibt es auch mal ein bisschen Sonne bei 13 bis 19 Grad.
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3: Durchhalten an alle, die auf der A6 unterwegs sind. Saarbrücken Richtung Mannheim zwischen dem Dreieck Saarbrücken und Fechingen steht ein LKW quer. Die Richtungsfahrbahn ist gesperrt. Auf der A6 wird an der Goldenen Brem abgeleitet. Auf der A620 in Höhe Güdingen. Es staut sich aktuell auf beiden Autobahnen. Kann noch 1 bis 1,5 Stunden länger dauern. Allen unterwegs gute Fahrt und wir hoffen, dass ihr es einigermaßen aushaltet.
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3: Mit Marc-André Krupper vielleicht das richtige Mittel gegen den Stau. Wir machen uns jetzt einen fluffigen Herbstnachmittag, haben den neuen Hit von Taylor Swift mit dabei, Patient Zero. Und wir starten mit was richtig Launigem von Raven Lenay, Love Me Not.
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0: Hallo zusammen. 13.16 Uhr, ihr hört SR1 am Mittwochnachmittag und es gibt auch bei diesem trüben Wetter nichts Besseres als so einen heißdampfenden Teller Pasta, oder? Schön gottlos Bolo draufgeballert oder Tomatensauce oder Garnelen oder Thunfisch, was auch immer euch schmeckt, macht satt. Macht einem so ein wohlig warmes Gefühl ums Herz, ist doch einfach lecker, oder? Und das sieht die Köchin Cornelia Poletto auch so. Vielleicht kennt ihr die aus dem Fernsehen.
1: Italienische Küche hat einfach diese unglaubliche Aromatik, dieses Soul Food, dieses Wohlfühlen. Es hat natürlich auch mit der Lebensart zu tun. Sobald eine Schüssel Pasta auf den Tisch kommt, sind alle glücklich, alle lächeln und haben gute Laune. Und das ist das Tolle.
0: Ja, das stimmt. Und dieses gute Laune-Essen ist genau das Thema in ihrem neuen Kochbuch. Moin Giorno heißt das. Geiler Name auf jeden Fall. Das Beste aus Deutschland und Italien. Welches Essen macht euch denn richtig glücklich? Teilt es doch gerne mal mit uns. Meldet euch rein an 0681 2131. Wir freuen uns auch über eine WhatsApp-Sprachnachricht. Welches Essen macht so richtig, richtig glücklich? Vielleicht seid ihr auch gerade am Kochen oder braucht eine kleine Inspiration. Helfen wir uns gegenseitig heute.
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0: Hallo, Analo unterwegs und Vorsicht bitte zwischen Märchingen und Honsrad. In beiden Richtungen sind Ziegen auf der Fahrbahn und Personen haben wir auf der A620 Saarbrücken Richtung Saarlouis zwischen der Luisenbrücke und der Westspangenbrücke. In beiden Richtungen Gefahr durch Personen auf der Fahrbahn. Pasta macht einfach glücklich, sagt Cornelia Poletto, Starköchin, die jetzt ein neues Kochbuch Moin Giorno rausgebracht hat, wo es um dieses Soul Food geht. Also nicht um das Essen, was jetzt irgendwie zwingend mega gesund ist, sondern einfach um das, was euch glücklich macht. Geht es? Bei mir ist es definitiv Pizza. Könnte ich eigentlich jeden Tag in jeden Variationen essen. Und da rollen auch schon die Sprachnachrichten bei uns an die 0681 2131 rein. Hallöchen.
1: Hallo, hier ist Nicole aus Heiligenwald und ich finde Pasta in allen Varianten und mit allen möglichen Zutaten sind einfach die besten Glücklichmacher, die es gibt. Habt einen schönen Tag.
0: Welches Essen macht euch denn besonders glücklich? Ist es Pasta? Ist es Sushi? Ist es das gute alte saarländische Dibbelabbes? Ruft mal rein oder schickt eine Voicemail an 0681 2131. Allein an Essen zu denken bei so einem trübgrauen Herbstnachmittag macht doch Spaß, oder? 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

0: Daft Punk mit One More Time und gleich gibt es den einzigartigen Somber mit My Body Isn't Ready und Michael Schulte ist auch mit dabei mit 5 AM. Hören wir gleich. Jetzt ist es aber erstmal 13.30 Uhr.
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2: Bundesregierung setzt Pflegekommission ein. Die 13 Mitglieder sollen bis Mitte nächsten Jahres Vorschläge dazu machen, wie die Finanzierung der Pflegeversicherung stabilisiert werden kann. Ohne Änderungen droht bei der Pflegeversicherung ein Milliardendefizit. Regierungsbildung in Berlin weiter unklar. Nachdem SPD und Grüne die Gespräche gestern unterbrochen hatten, haben führende Berliner Sozialdemokraten dafür geworben, wegen des Antisemitismusstreits derzeit keine weiteren Gespräche mit den Linken zu führen. Einen entsprechenden Aufruf haben unter anderem der frühere Bürgermeister Mompa und der ehemalige Bundestagspräsident Thierse unterschrieben. Rauchen wird teurer. Der Finanzausschuss des Bundestags hat jetzt den Plan gebilligt, die Tabaksteuer weiter zu erhöhen. Der Preis für die 20er-Packung soll nach den Plänen nächstes Jahr um gut 1 Euro auf dann durchschnittlich 9,10 Euro steigen. Langer Stau auf der A6 bei Vechingen. Dort ist am Vormittag ein LKW an der Ausfahrt Vechingen in die Leitplanke gefahren. Jetzt ist die Autobahn dort in Richtung Mannheim voll gesperrt, so lange, bis der LKW die Fahrbahn nicht mehr blockiert. 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
0: Na, das ist trüb und neblig im Moment noch. Es gibt aber auch noch Auflockerungen, je nachdem, wo ihr wohnt. Da kann es auch mal so ein bisschen sonnig sein. Heute bei relativ milden 13 bis 19 Grad. Morgen auch relativ trüb. Selten hat mal die Sonne eine Chance. Dafür bleibt es trocken. Und es wird morgen sogar noch ein Ticken wärmer als heute.
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0: Habt ihr gerade eben bei Nina in den Nachrichten gehört, ein dicker Stau auf der A6 Saarbrücken Richtung Mannheim. Da hat sich ein LKW quergelegt zwischen dem Dreieck Saarbrücken und Vechingen. Da ist aktuell die Richtungsfahrbahn gesperrt. Wir haben Umleitungen auf der A6 an der Goldenen Brem und auf der A620 Höhe Güdingen. Staut sich aber trotzdem auf beiden Autobahnen, also kann insgesamt 1 bis 1,5 Stunden länger dauern. Weiter geht's mit der Landstraße zwischen Märchingen und Honsrath. Da sind Ziegen auf der Fahrbahn und wir haben Personen auf der Fahrbahn, auf der A620 Saarbrücken Richtung Saarlouis zwischen Luisenbrücke und Westspangbrücke in beiden Richtungen. 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
0: Mit mir Marc-André Krupa. Guten Tag zusammen.
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0: Das hier ist der neue Superstar Somber. Viele tolle Hits hat er schon gemacht und das hier ist sein neuester My Body Isn't Ready.

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Ist das nicht eines der schönsten Pop-Duette? James Morrison und Nelly Furtado mit Broken Strings hier auf SR1. Diese Frau ist richtig durchgestartet mit folgendem Hit. Ah, wir kennen und lieben sie inzwischen, die Ray. Ihre Touren begeistern die Menschen, ihre Songs auch. Aber Ray gibt's schon viel länger. Kennt ihr diesen Song? You Don't Know Me mit Jack Jones, aus der Partyzeit vielleicht, oder das hier? Nee, gar nicht. Hier, den Song meine ich. Prada. Auf Social Media ging das richtig steil. Auch da hat die gute Ray schon mitgemischt mit ihrer Stimme. Die ist so vielseitig, die kann überall mitsingen. Wird mich nicht wundern, wenn die bei Beethovens Fünfter auch schon mitgesungen hat.

0: Immer noch nerviger Stau auf der A6er Brücken Richtung Mannheim. Da hat sich ein LKW quergelegt zwischen dem Dreieckser Brücken und Fechingen. Es staut sich auf beiden Autobahnen. Haltet durch, aber wir haben den richtigen Soundtrack, damit es nicht zu nervig wird. Von Bruno Mars und Rosé. Camouflage ist mit dabei. Und ganz frisch geschlüpft die neue Katy Perry mit Watch It Burn. Hier gleich auf SR1.
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0: Oh, das macht Spaß mit euch hier bei SR1 an diesem trauben, trüben Mittwochnachmittag im Saarland über euer Lieblingsessen zu reden und vor allem über das Essen, was euch glücklich macht. Hi Jürgen, grüß dich, was macht dich denn glücklich?
1: Ja, ein frisch belegtes Lachsbrötchen mit Zwiebel, Eier, sowas von lecker, da freue ich mich jetzt schon richtig drauf.
0: Ah, da holt sich das einer gleich. Hast du dir bestimmt verdient, lieber Jürgen. Welches Essen macht euch denn glücklich? Meldet euch doch mal rein. An 0681 2131. Da machen wir uns heute Nachmittag gegenseitig glücklich.

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2: Bundeskabinett beschließt Pflegekommission. Nord Stream-Prozess hat begonnen. Das Wetter im Saarland, kaum Sonne, bis 19 Grad. 14 Uhr. Die Bundesregierung hat eine Expertenkommission für eine umfassende Pflegereform eingesetzt. Nach einem Beschluss des Bundeskabinetts sollen 13 Fachleute bis Ende Januar Vorschläge erarbeiten, wie sich die Finanzen der Pflegeversicherung stabilisieren lassen. Birte Sönnigsen für SR Info.
3: Gesundheitsökonomen, Pflegefachleute, Versicherungsexpertinnen und Rechtswissenschaftler sollen verschiedene Ideen zur Zukunft der Pflegeversicherung prüfen. Es geht zum Beispiel darum, wie sich Pflege besser organisieren lässt und wie pflegende Angehörige Beruf und Pflege besser miteinander vereinbaren können. Die Kommission soll auch prüfen, welche Anreize es braucht, damit mehr Menschen privat vorsorgen. Die SPD hatte darauf gedrungen, dass die Fachleute zum Beispiel auch prüfen, ob ein finanzieller Ausgleich zwischen gesetzlicher und privater Pflegeversicherung sinnvoll und rechtlich möglich ist und wie sich der Anteil, den die Pflegebedürftigen selbst zahlen müssen, begrenzen lässt.
2: Nach der Unterbrechung der rot-grün-roten Sondierungsgespräche in Berlin sieht die Landes-SPD weiter Klärungsbedarf auf Seiten der Linken. Die beiden SPD-Landesvorsitzenden König und Krach forderten von den Linken, sich zu der gemeinsamen Erklärung zum Antisemitismus zu bekennen. Gleichzeitig warfen sie der Berliner Linken vor, diesen Weg verlassen zu haben, indem sie mit ihrer Fraktion ein eigenes Papier beschloss. Die Berliner Grünen haben unterdessen erklärt, dass sie mit Linken und SPD weiter verhandeln wollen. Rund 4 Jahre nach den Anschlägen auf die Nord Stream Pipelines in der Ostsee hat in Hamburg der Prozess gegen einen Tatverdächtigen begonnen. Vor dem Hamburger Oberlandesgericht angeklagt ist ein damaliger Offizier der ukrainischen Armee. Frauke Reinig für SR Info.
4: Im Anzug und mit millimeterkurz geschorenen Haaren betritt Serhii K. den Gerichtssaal. Er salutiert kurz in Richtung Zuschauerraum, lächelt freundlich zur Richterbank. Mit weißen Kopfhörern und gelegentlichem Kopfschütteln lauscht er dann der ukrainischen Übersetzerin bei der Anklageverlesung der Bundesanwaltschaft. Die wirft dem 50-Jährigen vor, 2022 ein Sabotageteam angeführt zu haben, das die Nord Stream Pipelines in der Ostsee gesprengt hat, und zwar im Auftrag der ukrainischen Streitkräfte. Ob das ein Kriegsverbrechen oder womöglich eine legitime Kriegshandlung war, ist eine Frage, die das Gericht klären muss. Ein Anwalt des Angeklagten bezeichnet die gesprengten Pipelines als eine finanzielle, militärische und politische Waffe Russlands, weil die Erlöse in den Haushalt des Staates flossen, der einen Angriffskrieg führt.
2: Der ukrainische Präsident Selenskyj hat die USA erneut um Unterstützung im Kampf gegen die russischen Attacken gebeten. In den sozialen Medien rief Selenskyj US-Präsident Trump zu harten Sanktionen gegen Russland auf. Den russischen Raketenbeschuss ukrainischer Infrastruktur in der vergangenen Nacht bezeichnete er als demonstrative Missachtung der US-Forderungen nach einer Waffenruhe für Angriffe auf Energieanlagen. Selenskyj bat Trump außerdem um zusätzliche Abwehrsysteme vom Typ Patriot. Nach dem Wegfall des früheren ECE von Saarbrücken nach München soll auch eine Sprinter-S-Bahn den Anschluss an den Fernverkehr in Mannheim sichern. Wie die Plattform Mobilität Saarlux mitteilte, hat der Zweckverband ÖPNV Rheinland-Pfalz Süd die Verbindung bei der DB Regio bestellt. Fahrgäste aus Saarbrücken können dann um 5.13 Uhr mit der S11 nach Homburg fahren und dort umsteigen. Die Sprinter-S-Bahn erreicht Mannheim um 7.10 Uhr. Ein LKW-Unfall auf der A6 bei Fechingen sorgt seit dem Vormittag für stundenlange Staus. Wie die Polizei dem SR mitteilte, war der Lastwagen aus ungeklärter Ursache bei der

0: Ausfahrt Feching mit der Leitplanke kollidiert. Der LKW blockierte zeitweise die rechte und mittlere Spur. Seit 12 Uhr ist die komplette Richtungsfahrbahn wegen der Räumungsarbeiten gesperrt. Den Angaben zufolge wurde bei dem Unfall niemand verletzt. Und das waren die Nachrichten mit Vido Wittekind. 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
2: Ja, so langsam verzieht sich dieser trübe, graue Nebel. Da kriegen wir auch mal sonnigere Abschnitte zu sehen. Aber es gibt immer mal wieder die Möglichkeit, dass dann wieder doch mal der Nebel durchzieht und es grau und trüb bleibt. Und es kann auch noch mal regnen heute im Laufe des Tages. Das Ganze bei 13 bis 19 Grad. Morgen ähnlich wie heute, wird aber noch ein Ticken wärmer.
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2: Da, wenn sich da einmal so ein LKW querlegt, dann ist das gar nicht mal so einfach, das Ding da fortzukriegen und vor allem, wenn die Autos da stehen. A6 Saarbrücken Richtung Mannheim, zwischen dem Dreieck Saarbrücken und Fechingen ein querstehender LKW. Da ist aktuell die Richtungsfahrbahn noch gespart. Auf der A6 wird an der Goldenen Brem abgeleitet und auf der A620 in Höhe Güdingen. Es staut sich in jedem Fall auf beiden Autobahnen. Dann haben wir noch Ziegen zwischen Märchingen und Honsrad auf der Landstraße. Da in beiden Richtungen laufen die Tierchen und es blitzt einmal in der Ortsdurchfahrt von Bubach, dann am Ortseingang von Roden, wenn ihr aus Dehlingen kommt, und zwischen Herbitzheim und Rumheim.
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2: Hallo zusammen, ich bin Marc-André Krupper und wünsche euch einen prima Mittwochnachmittag. Nico Santos strahlt euch gleich durchs Radio an und singt sein Optimist.
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0: Hallo ihr Mausis, ihr hört SR1 und nichts geht doch über eine ehrenlos leckere Pasta, oder? Oder ein deftiges Lachsbrötchen mit Zwiebeln. Hat uns der Jürgen gerade eben erzählt, dass er sich das heute noch holt oder vielleicht Nibbelappes. Wir haben heute schon über ein Kochbuch gesprochen, in dem es um das Essen geht, das euch nicht gesünder macht oder dünner, sondern glücklich. Welches Essen macht euch glücklich? Schreibt's mir gerne. Oder ruft an 0681 2131 oder schickt eine Sprachnachricht. Der Volker aus Elversberg ist dran. Moin Volker, du bist eher so Fraktion Pasta, hörte ich.
1: Nudeln gehen immer, so wie die eine Zuhörerin ja auch schon gesagt hat. Und die machen auch immer glücklich. Das ist sogar bei mir so weit gegangen, dass ich 1991 mit meiner Frau in Italien in Urlaub war und das Fahrrad geklaut bekommen habe, das ich mitgeholt habe und aus Ausgleich dann ein paar Nudeln mir mitgebracht habe. Circa 50 Kilo.
0: Die waren wahrscheinlich schwerer als das Fahrrad, das geklaut wurde, oder?
1: Ja, einige schwerer. Ne? Also, aber es sind alle geheil geworden. Ne? Also auch relativ schnell in Anführungszeichen.
0: Aber das Fahrrad hast du nicht mehr wiedergefunden wahrscheinlich, ne?
1: Nee, das ist eine eigene Geschichte. Die ist vorm Schlafzimmerfenster geklaut worden. Der Besitzer war ein Polizist, hat auch im Gelände gewohnt und hat einen Hund gehabt. Der Hund hat angeschlagen und meine Frau und ich, wir haben beide gesagt, ach, Steller, halt doch die Klappe, Menschenskinder noch mal, ne? Dabei hat der Hund eigentlich nur angeschlagen, weil Leute sich am Fahrrad zu Schabe gemacht haben, ne?
0: Da hat der Volker aus Frust einfach mal 50 Kilo Nudeln aus Italien mit ins Saarland geholt. Bisschen Kompensation muss sein.
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0: Einen wunderschönen guten Nachmittag mit SR1 und der besten Musik fürs Saarland. Die gibt's gleich von Silbermond und dem neuen Hit von Clock, klar. Oh, das hat schon Herbst-Vibes. Da ist ja bestimmt auch so ein goldenes Blatt mit dran an ihrem Song. Skeletons hören wir gleich.
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0: Gleich ist es 14:30.
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3: Bundesregierung setzt Pflegekommission ein. Die 13 Mitglieder sollen bis Mitte nächsten Jahres Vorschläge dazu machen, wie die Finanzierung der Pflegeversicherung stabilisiert werden kann. Ohne Änderungen droht bei der Pflegeversicherung ein Milliardendefizit. SPD sieht Klärungsbedarf bei Berliner Linken. Hintergrund ist die Unterbrechung der rot-grün-roten Sondierungsgespräche. Die Berliner SPD fordert von der Linken, sich zu der gemeinsamen Erklärung zum Antisemitismus zu bekennen. Gestern hatten Linksfraktionmitglieder eine davon abweichende Erklärung beschlossen. Unfall auf der A6 bei Vechingen. Dort war am Vormittag ein LKW an der Ausfahrt Vechingen in die Leitplanke gefahren. Die Autobahn in Richtung Mannheim wurde vorübergehend voll gesperrt. Es gab lange Staus, verletzt wurde niemand. Immer mehr Elektroautos im Saarland. Nach Daten des Kraftfahrtbundesamtes war hierzulande im September fast jeder zweite Neuwagen ein Elektro- oder Plug-in-Hybridfahrzeug. Gründe seien die hohen Kraftstoffpreise und die staatliche Förderung von Elektroautos. 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
0: Ja, immer mal wieder kann jetzt auch mal die Sonne durchkommen. Es ist schon ganz schön schwierig, da oben durchzukommen. Da ist so eine trübe Suppe am Himmel. Aber es ist mild. 13 bis 19 Grad, also deutlich zu warm für Mitte Oktober. Und das setzt sich morgen fort. Da kriegen wir ähnliche Temperaturen, vielleicht sogar noch ein bisschen wärmer als heute. Und gleichzeitig kann es auch da immer mal wieder regnen, immer mal wieder neblig sein. Auch die Sonne hat mal Chancen, ist aber morgen auch eher mangelware.
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0: So langsam laufen die Reinigungsarbeiten auf der A6er Brücken Richtung Mannheim zwischen dem Dreieck Saarbrücken und Vechingen. Da hatte sich ein LKW quergelegt. Es kam wirklich zu richtig dicken Staus. Immer noch ist die rechte Spur gesperrt, wenn ihr da noch drin steckt. Haltet durch. Ansonsten blitzt es in St. Ingbert im Neunkircher Weg, in der Ortsdurchfahrt von Kalmesweiler und am Ortseingang von Roden, wenn ihr aus Dehlingen kommt. 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
0: Hallo zusammen. Ich bin Marc-André Krupper und wir freuen uns jetzt gleich auf Silbermond und den neuen Hit von Clocklock, wie angekündigt. Skeletons, da sind schöne Gitarrenbeats dabei. Da ist aber auch ein bisschen Melancholie mit dabei. Genau das Richtige, was diesen grauen Herbstnachmittag, aber auch ein bisschen schön untermalt.
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0: Schönen guten Tag am Mittwochnachmittag. Ihr hört SR1. Es ist 14.38 Uhr und wir fragen euch heute, welches Essen macht euch denn glücklich? Nicht gesund, sondern glücklich. Christian aus Jägersburg schreibt an die 0681-2131 Mehlknäpscher mit Speck und Zwiebeln. Yummy, yummy. Dann Nicole aus Duttweiler legt noch einen drauf und sagt Schneebällchen und Sauerbraten. Einfach nur geil. Gerade jetzt in der kälteren Jahreszeit, das wärmt doch so richtig. Und gerade hat uns auch Claudia aus Hülsweiler eine Sprachnachricht geschickt.
1: Mich macht glücklich, wenn ich verheiratet bin mit richtig leckerem Apfelmus.
0: Wir fassen zusammen. Die Saarländer lieben vor allem Pasta, haben wir heute auch viel gehört. Sind ja auch viele Italiener ins Saarland gekommen. Und natürlich die gute alte saarländische Küche, die macht auch immer noch glücklich, oder? Ich hoffe, jetzt habt ihr ein klitzekleines bisschen Inspo fürs Abendessen bekommen.

0: Kleines Nachmittagstief, gar kein Problem, Leute. Einen musikalischen Espresso gegen dieses Tief gleich von Sabrina Carpenter.
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2: Merz verteidigt Unterstützung der Ukraine. Immer mehr Elektroautos im Saarland. Das Wetter am Saarland. Die Sonne setzt sich zunehmend durch bis 19 Grad. 15 Uhr. Bundeskanzler Merz hat in einer Regierungserklärung die militärische Unterstützung der Ukraine verteidigt. Der CDU-Politiker sagte im Bundestag:
3: Ich will das hier mit erneutem Nachdruck sagen, weil ich Stimmen auch hier im Haus höre, die aus unserer militärischen Unterstützung der Ukraine ein Gerechtigkeitsproblem konstruieren wollen. Meine Damen und Herren, das ist nicht richtig. Kein Euro, der in die Ukraine fließt, fehlt bei den Sozialausgaben und den Bildungsausgaben in unserem Land. Kein Euro fehlt.
2: Der Bundeskanzler sagte weiter, um genau das sicherzustellen, sei die Ausnahme bei der Schuldenregel geschaffen worden. Außerdem äußerte sich Merz zum Rücktritt der SPD-Politikerin Baas als Bundesarbeitsministerin. Sie habe das Amt mit großer Empathie vor allem für die Schwachen ausgeübt. Baas hatte sich bei ihrem Rücktritt über öffentliche Angriffe gegen ihre Person beklagt, auch aus den Reihen der Union. Die Bundesregierung will den Kinder- und Jugendschutz im Netz stärken. Das Bundeskabinett hat dazu ein Eckpunktepapier beschlossen. Frank Eichmann für SR Info.
4: So sollen unter 13-Jährige soziale Netzwerke wie TikTok oder Instagram grundsätzlich nicht allein nutzen dürfen. Ausnahmen sind nachweislich jugendgerechte Angebote. Für 13- bis 18-Jährige sind gestaffelte Beschränkungen vorgesehen. Das käme unabhängig und vor angestrebten EU-weiten Vorgaben. Die Medienkompetenz von Kindern und Jugendlichen soll deutlich gestärkt werden, aber auch die Rolle der Eltern. Durch eine Änderung im bürgerlichen Gesetzbuch sollen Eltern verpflichtet werden, ihre Kinder auch bei der Mediennutzung zu beaufsichtigen. In ihren Eckpunkten fordert die Bundesregierung von allen, die jungen Menschen den Zugang zur digitalen Welt ermöglichen, dies altersangemessen und sicher zu tun.
2: Nach dem Rücktritt von Bärbel Baas hat der neue Arbeitsminister Schweizer im Bundestag sein Amtseid abgelegt. Der SPD-Politiker sicherte zu, er wolle alles daran setzen, die geplante Rentenreform zügig auf den Weg zu bringen. Sein Ministerium erarbeitet derzeit die Reform, bei der noch einige Punkte offen sind, unter anderem zur abschlagsfreien Rente für besonders langjährig Versicherte. Schweizer war von 2024 bis 2026 Ministerpräsident von Rheinland-Pfalz. Immer mehr Menschen aus dem Ausland studieren oder promovieren in Deutschland. Das geht aus Zahlen des Deutschen Akademischen Austauschdienstes und des Deutschen Zentrums für Hochschul- und Wissenschaftsforschung hervor. Demnach waren im letzten Wintersemester rund 426.200 internationale Studierende und Promovierende an deutschen Hochschulen eingeschrieben. 6% mehr als im Vorjahr. Im Saarland gibt es immer mehr Autos mit Elektroantrieb. Das geht aus den Daten des Kraftfahrtbundesamtes hervor. Demnach war im September fast jeder zweite Neuwagen ein Elektro- oder Plug-in-Hybridfahrzeug. Besonders stark wächst die Zahl der reinen Elektroautos. Im Vergleich zum Vorjahresmonat hat sich die Zahl der Neuzulassungen fast verdoppelt. Gründe dafür sind laut dem Kfz-Verband unter anderem die hohen Kraftstoffpreise und die staatliche Förderung von Elektroautos. Im Saarland wurde die Förderung überdurchschnittlich häufig beantragt und bewilligt. Die Ermittlungen zum gewaltsamen Tod zweier Studenten in Trier stehen kurz vor dem Abschluss. Das hat die Staatsanwaltschaft auf dpa-Anfrage mitgeteilt, ohne jedoch Einzelheiten bekannt zu geben. Ein 22-jähriger Student war Mitte Juli in der Nähe des Trierer Unigeländes erstochen worden. Tatverdächtig ist ein 22 Jahre alter Mann aus Afghanistan. Einen Tag später wurde eine 29-jährige Studentin in ihrer Wohnung tödlich verletzt. Verdächtigt werden ein Mann aus dem Saarland und eine Frau aus Trier. Gegen sie wird wegen des Verdachts des gemeinschaftlichen Mordes aus Habgier ermittelt. Und das waren die Nachrichten mit Vido Wittekind. 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
1: Es wird so ein bisschen heller jetzt, diese Nebelschwaden und diese graue Suppe am Himmel. Ja, die verzieht sich so leicht, man sieht so ein bisschen blau, es kommt auch mal die Sonne raus, das Ganze bei 13 bis 19 Grad. Und morgen kriegen wir ähnliches Wetter wie heute, da ist es vormittags häufig noch neblig trüb. Und dann gibt es aber auch mal ein paar sonnige Stellen. Es wird sogar noch ein Ticken wärmer als heute.
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1: A6 Saarbrücken Richtung Mannheim. Zwischen dem Dreieck Saarbrücken und Fechingen. Da laufen die Reinigungsarbeiten. Da hat sich ein LKW quergelegt und wirklich eine richtig lange Zeit die Straßen blockiert. Immer noch ist die rechte Spur gesperrt. Außerdem blitzt es in St. Ingbert im Neunkircher Weg, in der Ortsdurchfahrt von Kalmesweiler und am Ortseingang von Roden, wenn ihr aus Delingen kommt.
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1: 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Hallöchen. Wir haben gleich einen richtig tollen Hit von Alice Warren mit Fever Dream. Und das könnte einer der Sommersongs dieses Jahres sein. DJ Goja mit Mi Chico. Buenos dias.
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0: schönen Geigenklänge am Ende von Jamiroquai, Virtual Insanity hier auf SR1. Ja, ganz viel Geigen, ganz viel Mozart, ganz viel Metal oder lieber doch Jazz. Wer Kinder hat, hat das bestimmt schon mal gehört. Spielt den Kindern doch schon im Bauch der schwangeren Mama Musik vor. Das fördert die Entwicklung, heißt es. Aber da ist schon ein bisschen was dran. Also die Musik wirklich so erleben und auch diesen Rhythmus hören. Da gibt es sogar jetzt einen Begriff, der heißt elementare Musikpädagogik. Und das scheint jetzt immer mehr im Trend zu sein. Da geht es nicht nur darum, einfach irgendwas zu singen oder ein Instrument zu lernen, sondern es geht darum, Musik mit Sprache und Bewegung zu verbinden. Da haben nicht nur Leute was von, die sich noch im Bauch der Mama befinden, sondern wir alle. Und SR1-Reporterin Lisa Christel hat uns erzählt, für wen diese elementare Musikpädagogik was ist.
1: Und zwar für Menschen jeden Alters, also von Babys und Kleinkindern bis hin zu Seniorinnen und Senioren. Das Besondere ist tatsächlich die Verbindung von Musik, Sprache und Bewegung. Also ich gebe mal ein konkretes Beispiel bei einem Projekt in Alzerbrücken. Da können Kinder im Rhythmus malen und auch mal eine Silbenfolge einbauen. Das heißt, sie erleben Musik da nicht nur mit den Ohren, sondern auch mit ihrer Stimme und mit ihrem Körper. Und es geht dabei nicht darum, musikalische Wunderkinder hervorzubringen, sondern die Kurse, die sollen wirklich allen offen stehen, unabhängig davon, wie musikalisch man ist.
0: Und wenn man dann doch ein Musikwunder wird, ja, dann hätten wir auch nichts dagegen, oder? So wie diese Dame hier, da können wir jetzt auch ein bisschen im Rhythmus uns zu bewegen oder mitsingen. Adela, Ain't in L.A. Teuer neuer Song hier auf SR1.

schönen guten Tag zusammen. Kaum Spiel Midnight Oil und schon kommt die Sonne im Saarland wieder raus. Das ist doch optimal. Und wenn ich jetzt euch jetzt dann auch noch sage, dass es bei uns einen 150-Euro Tankgutschein gibt, dann ist das Leben doch wunderschön, oder? Ruft an und spielt mit mir, gib 8. 20 vor wird gezockt. Ein 150-Euro Tankgutschein. Meldet euch an für unser Kultspiel, gib 8. 0681 21 31. Gerne auch per WhatsApp oder Sprachnachricht.

0: Hollywood-Stimmung bei Ed Sheeran mit Azizam und gleich. Komm, wir singen ein Lied davon, das ist uns singt Mark Forster uns ein Lied. Gleich hier auf SR1.
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0: Es ist 3:30.
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0: mit Nina Heck.
6: Merz verteidigt Unterstützung der Ukraine. Der Kanzler sagte im Bundestag, kein Euro, der zur Verteidigung der Ukraine fließe, fehle in Deutschland bei den Sozial- und Bildungsausgaben. Um das sicherzustellen, sei die Ausnahme bei der Schuldenbremse geschaffen worden. Schweizer legt Amtseid ab. Der neue Bundesarbeitsminister sagte vor dem Bundestag, er wolle alles daran setzen, die geplante Rentenreform zügig auf den Weg zu bringen. Der SPD-Politiker war von 2024 bis 2026 Ministerpräsident von Rheinland-Pfalz. Mehr Kinder- und Jugendschutz im Netz. Dazu hat die Bundesregierung ein Eckpunktepapier beschlossen. So sollen unter 13-Jährige soziale Netzwerke wie TikTok oder Instagram grundsätzlich nicht alleine nutzen dürfen. Für 13- bis 18-jährige Jugendliche sind gestaffelte Beschränkungen vorgesehen. Immer mehr Elektroautos im Saarland. Nach Daten des Kraftfahrt-Bundesamtes war hierzulande im September fast jeder zweite Neuwagen ein Elektro- oder Plug-in-Hybridfahrzeug. Gründe seien die hohen Kraftstoffpreise und die staatliche Förderung von E-Autos. 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
0: Ja, so langsam hat sich der Nebel verzogen. Die Sonne kommt raus, ist doch gerade richtig auf dem Weg in den Feierabend oder hier am Nachmittag. Das Ganze bei 13 bis 19 Grad. Also es sind wirklich jetzt noch Mitte Oktober Temperaturen zum draußen sitzen und einen Eiskaffee trinken. Und morgen ähnlich, da kriegen wir bis 20 Grad und auch morgens noch ein bisschen neblig, aber nachmittags kann sich das Ganze sehen lassen.
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0: Zwischen Täler und Hasborn laufen immer noch Wildschweinis rum. Außerdem wird gereinigt auf der A6 Saarbrücken Richtung Mannheim zwischen dem Dreieck Saarbrücken und Fechingen. Da hat es einen LKW-Unfall gegeben, einen dicken. Es kam so richtig langen Staus und da wird ab und zu jetzt noch ein bisschen was weggereinigt. Die rechte Spur ist gerade gesperrt. Die neuesten Blitzer stehen auf der A8 Saarlouis Richtung Pirmasens, Höhe Neuenkirchen-Oberstadt, in St. Ingbert im Neuenkircher Weg und in der Ortsdurchfahrt von Kalmesweiler. 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
0: Mit Marc-André Krupper. Hallo zusammen und wir spielen wieder Gib 8, unser Kultspiel. Ihr beantwortet 8 Fragen. Auf die erste antwortet ihr mit SR1 und dann immer auf die Frage davor. Also so ein bisschen Gehirnjogging. Können gerne alle mitmachen. Und der mit mir gleich spielt, gewinnt einen 150-Euro Tankgutschein. Meldet euch an über die 06812131, gerne per Telefon oder per WhatsApp. Nehmen wir alles an. Nach 2 Songs wird gespielt.
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0: Endlich mal wieder eine richtig gute Variante von Insomnia. Baby Rexha mit New Religion hier auf SR1. Schönen guten Nachmittag zusammen.
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0: Wir spielen heute um einen Tankgutschein im Wert von 150 Euro. Den hätte gerne Maurice Fuchs aus Rockershausen. Hallo Maurice.
3: Hey.
0: Grüß dich. Du hast Urlaub, habe ich gehört. Was machst du denn noch so in deinem Urlaub alles?
3: Ja, erstmal die Wohnung wieder in Gang bringen, alles winterfest machen und dann schauen, dass der Herbst einbrechen kann.
0: Du musst dich auf den Herbst vorbereiten. Ja, geht mir auch so, ja, ehrlich gesagt.
3: Ja.
0: Eine Vorbereitung könnte sein, so einen 150 Euro Tankgutschein sich zu holen. Da kannst du auf jeden Fall schön noch in die Baumärkte oder Supermärkte fahren und dir alles holen, was du für den Winter oder für den Herbst brauchst. Du kennst die Regeln, wir spielen 8 Fragen. Die erste antwortest du bitte immer mit SR1 und danach auf die Frage davor. Und die Antwort zählt. Alles klar soweit?
3: Alles klar.
0: Okay, ihr anderen dürft natürlich gerne mitraten. Wir starten mit geheimnisvoller Spannungsmusik und der ersten Frage. Heute in der SR1 Morning Show ging es um Kürbis. Findest du Kürbis super oder eher überbewertet?
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0: Die Telefonseelsorge im Saarland ist so gefragt wie noch nie. Rufen dort jährlich mehr oder weniger als 5000 Menschen an?
3: Super.
0: Olivia Rodrigo will keine KI für ihre Songs verwenden. Woher kommt Olivia Rodrigo? Aus den USA oder aus Großbritannien?
3: Mehr.
0: Ja, sind mehr, sind 10.000 Leute. Ab Dezember fährt übrigens ein ICE von Saarbrücken durchgehend in welche norddeutsche Stadt?
3: USA.
0: Ja, diese Amerikanerin. In welcher Stadt würdest du unheimlich gerne mal leben?
3: Hamburg.
0: Ja. Sänger Manny Manta fordert in einem offenen Brief mehr Saarländisch an Schulen. Für welche Musikrichtung ist Manny Manta bekannt?
3: In Wien.
0: Schön, gute Wahl. Wie oft steckt denn der Buchstabe N, wie Nora, in Manny Manta?
3: Country?
0: Ah, das ist ein Schlagersänger. Ballermann und Schlagerhits. Das ist ja Manny Manta, saarländischer Schlagerstar. Ey, du hast dich aber gut geschlagen, mein Lieber. Warst nah dran. Weißt du was? Du versuchst es einfach bald nochmal und genießt jetzt erstmal deinen Urlaub. Machen wir das so?
3: So machen wir das, genau.
0: Alles klar, Maurice. Ich wünsche dir einen schönen Tag und für euch alle anderen heißt das natürlich, morgen haben wir 200 Euro Tankgutscheine im Pott. Eieiei.

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0: Gleich gibt's Musik von David Puentes. Der macht immer so witzige Instagram-Reels mit seiner Frau zusammen. Also er kann Comedy und er kann Disco. Golden Summer zusammen mit Loy hören wir gleich hier auf SR1.
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Kaigo legt hier auf am Mittwochnachmittag bei SR1 und jetzt gibt es was für alle 2000er Boys und Girls. Die beste Mucke von Atomic Kitten zum Mitjauchzen.

0: unterwegs. Laut dem Kraftfahrtbundesamt wurden bis Ende September 2026 bereits 6.412 reine Elektroautos zugelassen, so viele wie in noch keinem anderen Jahr zuvor. Zum Vergleich, im gesamten vergangenen Jahr waren es noch 4.600 und auch 2022, als es ebenfalls eine staatliche Förderung gab, wurden mit knapp 5.900 deutlich weniger reine E-Autos im Saarland zugelassen. Der Vorsitzende des saarländischen Kfz-Verbandes Bitsch erklärte, die Elektromobilität im Saarland sei in breiten Kreisen der Bevölkerung angekommen.
1: Bundeskanzler Merz hat in einer Regierungserklärung davor gewarnt, das Thema Gerechtigkeit gegen Sicherheit auszuspielen. Der CDU-Politiker kritisierte im Bundestag vor allem Linke und AfD. Philipp Eckstein für SR Info.
2: Die Eskalationsbereitschaft Russlands steige gegen die Ukraine und gegen Deutschland. Das sagt Bundeskanzler Friedrich Merz. Und vor diesem Hintergrund sei es ihm unbegreiflich, dass von ganz links und ganz rechts das Spiel der Verharmlosung betrieben werde und Desinformationen verbreitet würden. Merz wies Vorwürfe zurück, durch die Hilfe für die Ukraine würden in Deutschland Gelder fehlen. Wörtlich sagte er, kein Euro, der in die Ukraine fließt, fehlt bei den Sozialausgaben und den Bildungsausgaben in unserem Land. Merz verwies auf die sogenannte Bereichsausnahme im Grundgesetz. Diese erlaubt, zusätzliche Schulden für die Verteidigungsausgaben zu machen.
1: Katharina von Schnurbein wird als neue Antisemitismusbeauftragte der Bundesregierung Nachfolgerin von Felix Klein. Das hat das Bundeskabinett beschlossen. Schnurbein soll ihr Amt am 28. Oktober antreten. Sie war seit 2015 bereits Antisemitismusbeauftragte der EU-Kommission in Brüssel. Klein war Ende August nach 8 Jahren aus dem Amt geschieden. Der Präsident des Zentralrats der Juden in Deutschland, Schuster, begrüßte die Besetzung. Sie sei die richtige, um der fortschreitenden Normalisierung von Judenhass in der Mitte der Gesellschaft zu begegnen. Vor dem morgigen EU-Gipfel in Brüssel warnen zahlreiche Organisationen davor, das Recht auf Asyl in bestimmten Situationen auszusetzen. In einer veröffentlichten gemeinsamen Erklärung appellieren die Organisationen an die Bundesregierung, sich auf europäischer Ebene für den Schutz des individuellen Asylrechts einzusetzen. Die EU-Staats- und Regierungschefs wollen in Brüssel über mögliche Ausnahmen vom EU-Asylrecht diskutieren. Diese sollen möglich werden, wenn sehr viele Menschen auf einmal an einer Grenze ankommen und vermutet wird, dass ihre Ankunft von einem Drittstaat ausgenutzt werden könnte. Menschenrechtsorganisationen wie Amnesty International, Pro Asyl und Oxfam warnten vor einem gefährlichen Präzedenzfall. Die heimlichen Aufnahmen aus der Umkleide eines Fußballvereins im Landkreis Bad Dürkheim sind offenbar nicht im Internet verbreitet worden. Das hat die Staatsanwaltschaft Frankenthal mitgeteilt. Verdächtigt wird ein 64-Jähriger. Er soll seit 2019 aus einem Versteck heraus in den Umkleideraum gefilmt und fotografiert haben. Die Polizei hatte in seiner Wohnung Aufnahmen gefunden, auf denen Frauen und offenbar auch Kinder zu sehen sind. Die Ermittlungen gegen den Mann, der selbst Mitglied in dem Fußballverein war, dauern an. Das Kombibad Lakai in Neunkirchen öffnet morgen wieder. Nach einem Schaden am Dach im Eingangsbereich musste das Schwimmbad vorübergehend für Besucher gesperrt werden. Die Stadtverwaltung prüft aktuell, ob eine größere Dachsanierung notwendig ist. Und das waren die Nachrichten mit Guido Wittekind. 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
3: 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Es wird immer freundlicher zum Nachmittag hin und vielleicht auch für euren Feierabend hin. 13 bis 19 Grad sind es heute, also 13 eher da, wo noch Nebel oder kalt ist, 19 eher da, wo noch Sonne ist und dazu so ein schwacher Wind. Morgen ähnliche Temperaturen wie heute, vielleicht sogar noch ein bisschen wärmer.
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3: Es ist 16.04 Uhr, hallo an alle unterwegs. Vorsicht auf der A620. Saarlouis Richtung Saarbrücken, Höhe der Mallstatter Brücke ist eine ungesicherte Unfallstelle. Außerdem stehen Blitzer auf der A8, Saarlouis Richtung Pirmasens, Höhe Neunkirchen-Oberstadt, in St. Ingbert, im Neunkircher Weg und in Herbitzheim und Rumheim.
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3: Mit Marc-André Krupa und der besten Musik fürs Saarland. Die gibt es jetzt von Shakira. Shakira.
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0: Einen wunderschönen guten Nachmittag mit SR1. Es ist 16.12 Uhr. Viele von euch haben vielleicht noch Urlaub und Ferien zu Hause heißt ja manchmal auch, spätestens nach anderthalb Wochen mit der Family gehen einem auch die Ideen aus, gerade wenn das Wetter nicht so toll ist. Was machen wir heute? Frag Papa. Was machen wir heute? Frag Mama. Aber da geht noch was. In Saarbrücken zum Beispiel auf dem Abenteuerspielplatz Eschberg. Da geht's heute und morgen um Siebdruck. Das ist vor allem für Kinder ziemlich cool. Und morgen gibt es im Saarbrücker Zoo noch eine Führung Tiere im Herbst. Ja, das gibt's tatsächlich. Oder ihr macht am Freitag einfach mal richtig Licht ins Dunkel. In der Völklinger Hütte gibt es abends eine Taschenlampenführung durchs Weltkulturerbe. 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
1: War das Rag & Bone Man, der mit seiner tieferen Stimme die Wolken da weggesungen hat? Oder war das einfach so das Wetter?
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1: Das ist ja irgendwie so morgens hui. Nee, morgens pfui, nachmittags hui. Joachim Pütz vom SR1 Wetterteam. Das Wetter ist ja heute Nachmittag nochmal so ein bisschen aufgeklärt, auch bis 19 Grad in der Sonne, also schon relativ warm. Nachdem es dann morgens doch noch so eine diesige Nebelwand gab, geht das die nächsten Tage so weiter?
3: Morgen haben wir dann wieder verbreitet so eine trübe Nebelsuppe. Das kann Bodennebel, Hochnebel sein. Alle Nebelarten sind vertreten. Aber dann ab Mittag, da kommt dann immer öfter die Sonne zum Vorschein. Es bleibt auch überall trocken. Und da, wo sich der Nebel besonders lange hält, da haben wir höchstens so 13 oder 14 Grad. Bei längerem Sonnenschein geht's dann schon hoch auf 18 bis 20 Grad. Und das gleiche Wetter erwartet uns auch am Freitag. Und dann am Samstag wird's dann langsam unbeständiger, nasser und dann auch kühler.
1: Guck mal, da haben wir wieder was gelernt. Ich wusste gar nicht, dass es mehr als nur eine einzige Nebelart gab.

0: Der macht auch richtig Spaß, oder? Murder on the Dance Floor von Sophie Alice Baxter. Aber da haben wir gleich noch mehr von. Von spaßiger Musik. Starship mit We Build the City. Von die Humberstone mit To Love Somebody. Gibt's gleich hier auf SR1.
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0: Es ist kurz vor 4:30.
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0: mit Nina Heck.
10: Immer mehr Elektroautos im Saarland. Nach Zahlen des Kraftfahrtbundesamtes wurden von Januar bis Ende September 6.412 reine E-Autos zugelassen, so viele wie noch in keinem anderen Jahr zuvor. Als einen Grund nennt der saarländische Kfz-Verband hohe Kraftstoffpreise. Merz verteidigt Ukraine-Unterstützung. Der Kanzler sagte im Bundestag, kein Euro, der zur Verteidigung in die Ukraine fließe, fehle in Deutschland bei den Sozial- und Bildungsausgaben. Um das sicherzustellen, sei die Ausnahme bei der Schuldenbremse geschaffen worden. Neue Antisemitismusbeauftragte der Bundesregierung. Katharina von Schnurbein wird Nachfolgerin von Felix Klein. Das hat das Bundeskabinett beschlossen. Von Schnurbein wird ihr Amt am 28. Oktober antreten. Sie war bisher Antisemitismusbeauftragte der EU-Kommission. Neunkircher Lakaibad wieder offen. Das Kombibad kann ab morgen von Besuchern genutzt werden. Nach einem Schaden am Dach im Eingangsbereich war die Lakai vorübergehend gesperrt worden. Aktuelles gibt's für euch immer auch auf srinfo.de.
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0: Der Nebel hat sich aufgelöst. Es ist teilweise richtig sonnig heute, bei 13 bis 19 Grad immer noch. Morgen ähnlich, sogar bis 20 Grad. Aber da ähnliches Spielchen wie heute, morgens dann neblig trüb und nachmittags dann freundlicher.
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0: A620 Saarlouis Richtung Saarbrücken, Höhe der Mallstatter Brücke ist eine ungesicherte Unfallstelle. Außerdem stehen Blitzer auf der A8 Saarlouis Richtung Pirmasens in Höhe Neunkirchen-Oberstadt in beiden Richtungen, in St. Ingbert im Neunkircher Weg und zwischen Herbezheim und Rubenheim. 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
0: Mit Marc-André Krupa. Hallo zusammen.
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0: Genießt den Mittwochnachmittag mit SR1. Vielleicht seid ihr schon im Feierabend oder noch in den Herbstferien. Jetzt mit der besten Musik von The Bowser. The Bowser, übrigens nicht zu verwechseln mit Bowser. Das ist der Endgegner von Super Mario, dieser fiese Drache. Und auch nicht zu verwechseln bitte mit Bowser.
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0: Das ist der Rapper aus Saarbrücken. Nein, was jetzt kommt, ist The Bowser, eine Band aus Norwegen. Die nennen sich so, weil sie dachten, dass das auf Deutsch einfach Boss heißt. Und sie dachten, das wäre cool. Haben vielleicht zu viel Super Mario gezockt. Jetzt gibt es bosshafte Musik von The Bowser mit Magnetic auf SR1.
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0: Da galoppierte davon die Dasher mit Austin hier auf SR1. Gleich hören wir noch George Ezra mit Budapest und diesen tollen Song hier. Maximale Chillness mit Gentleman und Wildfire. Gleich auf SR1.
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Die wichtigsten Infos des Tages, die gibt's gleich hier ab 5 im SR-Info-Update mit meinem Kollegen Peter Lieberts. Ich bin Marc-André Krupper und wünsche euch noch einen schönen Nachmittag.

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1: mit Wiebke Wittekind. Nord Stream Prozess hat begonnen. Menschen im Saarland beurteilen den wirtschaftlichen Wandel skeptisch. Das Wetter im Saarland in der Nacht wieder Nebel, Tiefstwerte bis 3 Grad. 17 Uhr. Rund 4 Jahre nach den Anschlägen auf die Nord Stream Pipelines in der Ostsee hat in Hamburg der Prozess gegen einen Tatverdächtigen begonnen. Vor dem Oberlandesgericht angeklagt ist ein damaliger Offizier der ukrainischen Armee. Nach der Unterbrechung der rot-grün-roten Sondierungsgespräche

0: Die Behörde unter anderem Einschränkungen durch den Konflikt mit jüdischen Siedlern und die prekäre Sicherheitslage im Gazastreifen an. Die Menschen im Saarland beurteilen den wirtschaftlichen Wandel skeptischer als vor einem Jahr. Das geht aus dem Strukturwandelreport im Auftrag der Landesregierung hervor. Dennoch sind 61% der Befragten zuversichtlich, dass der Prozess im Saarland gelingt. SR-Info-Reporterin Jennifer Klein.
1: Im bundesweiten Vergleich stehen die Menschen im Saarland dem Wandel offener gegenüber und begreifen ihn häufiger als Chance. Die meisten sehen die Veränderungen aber mit gemischten Gefühlen. Deutlich gewachsen sind die Sorgen um den Arbeitsmarkt. 43% erwarten durch die derzeitigen Veränderungen negative Folgen für ihre persönliche Zukunft. Das sind 15 Prozentpunkte mehr als 2025. Auch im Vergleich mit anderen Regionen fällt das Urteil kritischer aus. Fast die Hälfte der Befragten meint, dass der Strukturwandel im Saarland schlechter verlaufe als in anderen Regionen. Besonders düster fällt der Blick auf die Automobilzulieferer aus. Fast 9 von 10 bewerten die Lage als weniger gut oder schlecht.
0: Nach dem Wegfall des früheren ICE von Saarbrücken nach München soll eine Sprinter-S-Bahn den Anschluss an den Fernverkehr in Mannheim sichern. Wie die Plattform Mobilität Saarlouer-Lux mitteilte, hat der Zweckverband ÖPNV Rheinland-Pfalz Süd die Verbindung bei der DB Regio bestellt. Fahrgäste aus Saarbrücken können dann um 5.13 Uhr mit der S11 nach Homburg fahren und dort umsteigen. Die Sprinter-S-Bahn erreicht Mannheim um 7.10 Uhr. Und das waren die Nachrichten mit Vido Wittekind. 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
3: Ja, freundlich geht der Herbsttag zu Ende und trocken geht's durch die kalte Nacht. Morgen dann zunächst, wie so häufig in diesen Zeiten, neblig trüb. Aber auch die Sonne bekommt morgen ihre Chancen. Die Tageshöchsttemperaturen, die steigen auf 14 bis 20 Grad. Eben da, wo die Sonne auch mal eine längere Burntime hat.
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3: Wir gucken auf die A620 von Saarlouis in Richtung Saarbrücken, zwischen Saarbrücken, Mahlstädter Brücke und Westspangenbrücke. Derzeit 4 Kilometer Stau, da hat es einen Unfall gegeben. Hier müsst ihr bis zu 25 Minuten mehr Fahrzeit einplanen. Blitzer für euch auf der A8 Saarlouis Richtung Pirmasens in Höhe Neunkirchen-Oberstadt. In beiden Richtungen sogar, in St. Imbert im Neunkircher Weg und zwischen Herbitzheim und Rubenheim. 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
3: Am Mittwoch mit Peter Lieberts. Kanzler Friedrich Merz gestern auf dem Arbeitgebertag angeschlagen, aber irgendwie wirkt er auch locker.
5: Herr Präsident, na, Sie hören's. Lohnfortzahlung im Krankheitsfall.
3: Erkältet ist der Friedrich Merz. Was er heute so rausbekommen hat bei seiner Regierungserklärung zum EU-Gipfel, darüber sprechen wir gleich hier bei euch im Radio.
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0: Die Lighthouse Family hier auf SR1 mit Hi. Und da wären wir irgendwie auch beim Thema. Morgen ist nämlich EU-Gipfel in Brüssel und wenn sich dort die Staats- und Regierungschefs treffen, dann stehen da vor allem die aktuellen Verwerfungen ganz oben auf der To-Talk-Liste. Der Ukraine-Krieg, der Konflikt mit dem Iran, die Handelsprobleme mit China. Die Welt ist eben ein bisschen rauer geworden. Trotzdem macht Kanzler Friedrich Merz in seiner Regierungserklärung heute Hoffnung.
1: Das kann noch eine Blütezeit werden europäischer Freiheit, europäischen Rechts, europäischen Friedens und europäischen Wohlstands. Die Voraussetzung dafür ist vor allem ein stabiles Deutschland.
0: Also ein stabiles Deutschland, Philipp Eckstein für uns in Berlin. Wie stellt der Kanzler sich das denn vor?
2: Also kurz gesagt ist er der Auffassung, viele der Reformen, die die Bundesregierung ja jetzt doch schon mehrfach angekündigt hat, also Stichwort vor allem Rentenreform, Pflegereform, Blick auf Gesundheit, aber auch auf den Arbeitsmarkt, das sind Reformen, die jetzt einfach kommen müssen, kommen sollen. Das hat der Kanzler auch nochmal betont. Und was ich interessant fand in seiner Rede, hat das stark auch mit dem Thema Gerechtigkeit verbunden und sagte, da gibt es eine Gerechtigkeitslücke zwischen den Generationen, also gerade mit Blick auch auf jüngere Menschen. Und seine Erzählung ist, viele dieser Reformen braucht es vor allem auch, damit es dann eben mehr Gerechtigkeit für ja, die jüngeren Generationen gibt.
0: Der Kanzler muss sich ja Vorwürfe gefallen lassen. Im Sozialbereich werde gespart. Dafür fließe viel Geld in die Ukraine für ihren Kampf gegen Russland. Vor allem von ganz links außen und ganz rechts außen ist das sehr laut zu hören. Wie geht Merz damit um?
2: Also man muss sagen, dass der Kanzler ja das Thema gesetzt hat und darauf doch ziemlich empört reagiert hat. Und er sagte dann auch im Bundestag,
1: kein Euro, der in die Ukraine fließt, fehlt bei den Sozialausgaben und den Bildungsausgaben in unserem Land. Kein Euro fehlt.
2: Ja, so also Bundeskanzler Friedrich Merz im Bundestag. Und er hat das dann auch nochmal erklärt damit, dass es ja die sogenannte Bereichsausnahme gibt. Das heißt, für Verteidigungsausgaben darf der Bund tatsächlich unbegrenzt Schulden machen. Aber man hat das auch gerade schon gehört, als ich den Ton abgespielt habe. Da gab es durchaus höhnisches Gelächter, vor allem auch aus Reihen der AfD. Die, und das haben sowohl Tino Chrupalla als auch Alice Weidel deutlich gemacht, der Auffassung sind, Deutschland sollte überhaupt kein Geld mehr an die Ukraine überweisen.
0: Heute hält der Kanzler eine Regierungserklärung. Morgen jettet Friedrich Merz dann zum EU-Gipfel. Da dürfte es dann auch um die Handelspolitik mit China gehen. 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

0: Wir gehen mal kurz auf die A620 Saarbrücken Richtung Saarlouis. Zwischen Saarlouis Mitte und Waller fangen dort vorsichtig fahren. Hier gibt es eine ungesicherte Unfallstelle. Und da sind auch Menschen auf der Fahrbahn. Alle unterwegs weiterhin. Angenehme Fahrt. Wir sind mitten im SR-Info-Update. Ja, seit Anfang Oktober steht ja fest, die Deutsche Glasfaser wird ihren geplanten Ausbau in 8 Kommunen hier bei uns im Saarland nicht fortsetzen. Die Baukosten und die Zinsen seien mittlerweile einfach zu hoch, heißt es. Viele Bürger, die Verträge mit der Deutschen Glasfaser geschlossen haben, sind natürlich jetzt verunsichert. Riegelsberg ist eine der betroffenen Kommunen. Peter Sauer ist bei uns aus der Wirtschaftsredaktion. Du hast mit dem Riegelsberger Bürgermeister gesprochen. Ja, die Stimmung da dürfte nicht allzu gut sein.
1: Naja, ziemlich schlecht, muss man sagen. Riegelsbergs Bürgermeister Benjamin Schmidt hat mir berichtet, dass sehr viele Bürger ihn zurzeit anrufen. Sie sind einfach verunsichert, wie es mir jetzt mit ihren Verträgen bei der Deutschen Glasfaser weitergeht. Die Antwort ist da allerdings recht simpel. Laut Unternehmen müssen Kunden nichts tun. Es sollen auch keine Kosten entstehen. In den kommenden Tagen sollen Briefe der Deutschen Glasfaser dann eintrudeln, die das Vertragsverhältnis dann offiziell beenden.
0: Aber was bedeutet das denn nun für die Gemeinden, zum Beispiel für Riegelsberg? Die hatten sich ja darauf verlassen, dass die Deutsche Glasfaser das Highspeed-Internet ausbauen wird.
1: Das ist für eine Gemeinde natürlich ein harter Schlag, denn schnelles Internet ist für viele Privatleute wichtig, aber vor allem ja auch für Gewerbetreibende ein wirklich enorm entscheidender Punkt. Was viele Bürgermeister ärgert, ist diese Hinhalte- und Salamitaktik der Deutschen Glasfaser, erläutert Riegelsbergs Bürgermeister Benjamin Schmidt.
2: Das Einzige, was sich aber verbindlich durchgesetzt hat über die langen Jahre der Untätigkeit, war die Unverbindlichkeit und die maximal ungünstige Kommunikation mit der Gemeinde Riegelsberg als auch mit den Endkunden in Riegelsberg.
1: Für die Bürgermeister der Kommunen bedeutet das jetzt im Prinzip, man muss sich nach neuen Netzbetreibern umschauen. In Riegelsberg gibt es laut Bürgermeister schon seit längerem konkrete Gespräche mit der Telekom, Vodafone und auch der VSE Netz. Alle haben da unterschiedliche Ideen. Manche wollen nur Teile der Gemeinde ausbauen. Frühestmöglicher Baubeginn könnte wohl Frühjahr 2027 sein. Klar ist aber, es wird wohl Ende dieses Jahrzehnts werden, bis Riegelsberg und vermutlich auch viele andere der betroffenen Kommunen das Highspeed-Internet dann wirklich bekommen werden.
0: Das klingt ärgerlich. Peter Sauer über den Glasfaser-Nichtausbau bei uns im Saarland. Da muss man sich wohl mal umhören nach Lieferanten, die Datenpakete liefern können.
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10: 17:29, in einer Minute haben wir es, genau 5:30.
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10: Und hier ist Nina Heck.
11: Nord Stream-Prozess vor OLG Hamburg. Zu Beginn warf die Staatsanwaltschaft dem angeklagten Ukrainer vor, das Sabotagekommando angeführt zu haben, das die Nord Stream-Pipelines vor 4 Jahren in der Ostsee gesprengt hat. Die Verteidigung beantragte, den Prozess einzustellen. SPD sieht Klärungsbedarf bei Berliner Linken. Hintergrund ist die Unterbrechung der rot-grün-roten Sondierungsgespräche. Die Berliner SPD fordert von der Linken, sich zu der gemeinsamen Erklärung zum Antisemitismus zu bekennen. Gestern hatten Linksfraktionmitglieder eine Erklärung beschlossen, die davon abweicht. Strukturwandelreport der Landesregierung. Knapp 2/3 der Befragten sind zuversichtlich, dass der wirtschaftliche Wandel im Saarland gelingt. Die Lage der Automobilzulieferer bewertet allerdings die überwiegende Mehrheit als weniger gut oder schlecht. Mehr dazu hört ihr auch gleich hier noch im SR-Info-Update. Mehr Elektroautos im Saarland. Nach Zahlen des Kraftfahrtbundesamtes wurden von Januar bis Ende September 6.412 reine E-Autos zugelassen, so viele wie in keinem anderen Jahr zuvor. Als einen Grund nennt der saarländische Kfz-Verband hohe Kraftstoffpreise. 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
12: Wetter. Die kommende kalte Nacht, die bleibt trocken. Morgen zunächst noch örtlich nebelig trüb, aber auch die Sonne bekommt ihre Auftritte. Die Tageshöchsttemperaturen steigen auf 14 bis 20 Grad. Die höheren Temperaturen immer da, wo die Sonne auch mal für längere Zeit scheint. Es bleibt erstmal beim Dreiklang Dunst, Nebel, Sonne.
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12: Nach wie vor Vorsicht auf der A620 Saarbrücken Richtung Saarlouis. Zwischen Saarlouis Mitte und Wallerfangen. Hier ist eine ungesicherte Unfallstelle. Da sind Menschen auf der Fahrbahn. Fahrt dort besonders vorsichtig. Blitzer für euch auf der A8 Saarlouis Richtung Pirmasens in Höhe Neunkirchen-Oberstadt. In beiden Richtungen in St. Imbert im Neunkircher Weg und zwischen Herbitzheim und Rubenheim. 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
12: Wenige Monate nach Beginn der russischen Invasion im Herbst 2022 explodiert die Nord Stream Pipeline in der Ostsee. Heute hat der Prozess gegen den mutmaßlichen Anführer eines Sabotageteams begonnen. Wir sprechen gleich darüber hier bei uns.
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0: Look at my life, Gracie Abrams. Hier ist das SR-Info-Update. Es war nur wenige Monate nach dem Angriff Russlands auf die Ukraine. In der Ostsee fliegt im September 2022 die Nord Stream Gasleitung in die Luft. Und heute hat der Prozess in Hamburg gegen den mutmaßlichen Anführer eines sechsköpfigen Sabotagekommandos begonnen. Auf der Anklagebank, da sitzt ein 50 Jahre alter Ukrainer.
1: Serhii K. soll der Kommandeur des mutmaßlichen Sabotagekommandos gewesen sein, das im Herbst 2022 in der Ostsee die Pipelines in die Luft gesprengt hat. Er gehört den ukrainischen Spezialkräften an und ist Offizier im Range eines Kapitäns und erhielt dort eine Ausbildung als Sabotagespezialist.
0: Jörg Diehl und sein Rechercheteam von NDR, WDR und Süddeutscher Zeitung, die haben die Hintergründe aufgearbeitet. Wer waren etwa die Auftraggeber? Möglicherweise staatliche Stellen.
1: Der ukrainische Präsident Zelensky hat eine Verantwortung dafür immer zurückgewiesen. Gleichwohl gibt es Indizien, die darauf hindeuten und auch unsere Recherchen belegen, dass ukrainische Verantwortungsträger von diesem Anschlag wussten.
0: Ziel des Anschlags war laut Anklage, die Gaslieferungen nach Deutschland zu stoppen. Mit dem Geld aus den Verkäufen füllte Russland ja seine Kriegskasse. In dem Prozess müssen aber auch noch andere Aspekte geklärt werden. Dabei geht es auch um die Frage, ob die Sabotage ein Kriegsverbrechen war oder ein legitimes Kriegsziel. Elke Spanner in Hamburg erklärt, um was es da sonst noch geht.
2: Eine weitere Frage wird auch sein, ob der Angeklagte als Offizier auf Befehl gehandelt hat. Sein Anwalt sagt, der Ukrainer, der dürfe selbst zu dem Ganzen gar nichts sagen, weil er als Militärangehöriger keine Aussagegenehmigung habe. Laut dem Anwalt ist die Beweislage auch nicht so klar, wie der Generalbundesanwalt das sieht. Er sagt, es gebe keinen eindeutigen Beweis, dass der Angeklagte damals mit auf dieser Segeljacht war, von der aus das Sabotageteam abgetaucht sein soll.
0: Auch der Betreiber der Nord Stream Pipeline, das russische Unternehmen Gazprom, wollte in dem Verfahren als Nebenkläger auftreten, doch das hat das Gericht in Hamburg abgelehnt.
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0: Die Dame hatte schon eine geile Stimme. Whitney Houston, How Will I Know. 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Klimakrise, Kriege und steigende Preise. Die Herausforderungen, vor denen die saarländische Wirtschaft steht, die sind groß und treffen sie mitten in einem Transformationsprozess. Und dazu zählt auch weg von der fossilen Stahlindustrie und dem Bau von Verbrennerfahrzeugen. Hin zu einer klimafreundlicheren und digitaleren Wirtschaft. Eine Mammutaufgabe auch für die saarländische Landesregierung. Seit 2024 lässt sie ja die Einstellung der Menschen bei uns im Land untersuchen. Raus kommt dann der Strukturwandel-Report. Und heute wurden die neuesten Ergebnisse vorgestellt. Jennifer Klein war mit dabei. Ja, was hat sich denn im Bewusstsein der Menschen möglicherweise verändert?
1: Also insgesamt sind die Menschen im Saarland skeptischer geworden, was den Strukturwandel angeht. Deutlich mehr erwarten zum Beispiel negative Folgen für sich persönlich durch den Wandel am Arbeitsmarkt. Genauer gesagt rund 43%. Und fast die Hälfte aller Befragten findet, dass der Strukturwandel im Saarland schlechter läuft als anderswo. Fairerweise muss man die Ergebnisse aber im Verhältnis sehen. Es glauben zwar weniger Menschen, dass das Saarland den Strukturwandel schaffen wird, aber es sind immer noch mehr als die Hälfte, die daran glauben. Und verglichen mit dem Bund zeigt sich sogar, dass die Menschen hier besonders offen für den Wandel sind. Besonders viele sehen nämlich auch durchaus Chancen. Und um die Menschen auch weiter mitzunehmen, soll es mehr Bürgerdialoge geben.
0: Wie können wir uns denn diese Bürgerdialoge vorstellen?
1: Da treffen sich zufällig ausgeloste Menschen hier im Saarland und erarbeiten Empfehlungen für die Landesregierung, wie der Strukturwandel gelingen kann. Dieses und letztes Jahr gab es auch schon solche Veranstaltungen und da haben etwa 1000 Leute mitgemacht. Welche Rolle ihre Empfehlungen jetzt aber wirklich spielen werden, ist noch offen.
0: Könnte man das vielleicht kurz so zusammenfassen? Die Leute hier im Saarland schauen aktuell auf den wirtschaftlichen Wandel ein bisschen negativer, aber trotzdem noch vergleichsweise optimistisch?
1: Ja, das kann man durchaus so sagen. Aber wichtig ist hier noch zu erwähnen, die Befragung hat im Mai und Juni stattgefunden, ist also auch nur eine Momentaufnahme und da spielen dann auch immer tagesaktuelle Nachrichten eine Rolle.
0: Was denken und fühlen die Menschen im Strukturwandel bei uns im Land? Einschätzungen waren das von Jennifer Klein.
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2: Debatte über Gerechtigkeit im Bundestag. Hoffnung für die Ostertalbahn. Das Wetter. Am Abend Sonne, in der Nacht Nebel bei einstelligen Temperaturen. 18 Uhr. Nach der Regierungserklärung des Bundeskanzlers hat sich heute im Bundestag eine Debatte über Gerechtigkeit entwickelt. Merz rückte dabei die von der Großen Koalition geplanten Reformen in den Mittelpunkt. Aus Berlin Markus Sambale.
3: Merz stellt aber auch klar, dass Gerechtigkeit für ihn nicht Umverteilung zu Lasten der Leistungsträger bedeutet. Hier widerspricht Matthias Mirsch, der Fraktionschef des Koalitionspartners SPD. Er kündigt an, mit der Union nochmal über das Thema Umverteilung zu diskutieren, beim Ringen um eine gerechtere Erbschaftssteuer zum Beispiel. Die Opposition geht hart ins Gericht mit der schwarz-roten Koalition. AfD-Chef Tino Chrupalla wirft dem Kanzler politisches Versagen vor. Den großen Wurf erwarte niemand mehr. Die Grünen-Fraktionsvorsitzende Britta Hasselmann vermisst ein Wir-Gefühl und ein Gefühl von Zusammenhalt. Und Sören Pellmann, der Fraktionschef der Linken, kritisiert, die Koalition setze falsche Prioritäten und lege die Axt weiter an den Sozialstaat.
2: Rund 4 Jahre nach den Anschlägen auf die Nord Stream Pipelines in der Ostsee hat der Prozess gegen einen Tatverdächtigen begonnen. Vor dem Oberlandesgericht Hamburg ist ein damaliger Offizier der ukrainischen Armee angeklagt. Er soll das Sabotagekommando angeführt haben. Laut Anklage wurden die Sprengsätze wenige Monate nach Beginn des russischen Angriffskrieges mit einer gecharterten Yacht zur Gasleitung gebracht und dann daran befestigt.

0: befindet sich derzeit in einem Stilllegungsverfahren. SR-Inforeporter Felix Schneider.
1: Offizielle Unterlagen wurden noch nicht beim Landkreis St. Wendel eingereicht. Das solle aber noch geschehen, teilte der Prokurist von ZL-Traktion Neubauer mit. Für diesen Schritt bleibt dem Eisenbahnunternehmen noch bis Mitte November Zeit. Denn dann läuft die Frist für eine schriftliche Interessensbekundung beim Landkreis als derzeitigem Streckenbetreiber ab. Der Arbeitskreis Ostertalbahn blickt positiv auf diese Entwicklung. Er betreibt seit über 2 Jahrzehnten einen Museumszug, der bei einer möglichen Stilllegung vor dem Ausstünde.
0: Auf der A6 in Höhe Saarbrücken-Vechingen hat ein Unfall mit einem Sattelzug einen erheblichen Sachschaden verursacht. Die Polizei geht derzeit davon aus, dass der Lkw-Fahrer versehentlich die elektronische Handbremse betätigt hat. Dadurch seien die Räder blockiert worden. Das Gespann habe sich im Anschluss gedreht und sei mit der Leitplanke kollidiert. Da das Gespann in Fahrtrichtung Mannheim teilweise blockierte, kam es zu stundenlangen Staus. Laut Polizei wurde niemand verletzt. Sie schätzt den Schaden auf 120.000 Euro. Und das waren die Nachrichten mit Carmen Bachmann. 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
2: SR1 Wetter. In Schmelz aktuell 50 Grad, in Brefeld auch 15. Nur leichte Wolken ziehen heute Abend noch durch. In der Nacht funkeln die Sterne so ein bisschen um die Wette. Es wird kalt dabei bei 3 Grad. Nur wenig Wolken unterwegs und gegen morgen gibt's dann so ein bisschen Nebel. Morgen stehen 20 Grad auf dem Thermometer, Frühnebel und Sonne dazu. Ein paar Wölkchen sind auch mit dabei, die stören aber nicht weiter. Und schwacher Wind zieht auch durch.
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2: Die neuesten Blitzer zwischen Herbitzheim und Rubenheim in St. Ingbert im Neunkircher Weg und auf der A8 Saarlouis Richtung Pirmasens in Höhe Neunkirchen-Oberstadt. In beiden Richtungen werdet ihr geblitzt. 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
2: Der Kürbis ist ja gerade das Ding im Herbst, egal ob Kürbissuppe, Kürbisschokolade und. Sagt ihr, oh ne, geh fort, Kürbis wird doch total überbewertet? Oder seid ihr, ja, ich finde den Kürbis total toll und stehe da total zu, dass ich das im Herbst gerne esse oder trinke oder was auch immer. Nach 3 Songs sprechen wir drüber, mehr dazu. Naina Singh ist hier für euch im Studio. Habt einen schönen Abend.
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0: Einen schicken Song auf Deutsch habe ich gleich als Feierabendbegleiter, nämlich Max Giesinger mit 80 Millionen. Hören wir gleich hier in Afterwork. Kürbis ist ja gerade überall. Kürbisdeko gibt's, Kürbisgewürz kommt in den Kaffee bei manchen oder die gute alte Kürbissuppe wird gekocht. Vielleicht gehört ihr auch also zu den Leuten, die das total feiern oder halt zu denen, die sagen, hey, der Kürbis wird einfach total überbewertet. Stefanie aus Saarbrücken findet Kürbis ganz in Ordnung und gibt ihm von 10 Punkten eine...
1: Ach, so eine 5. Also so ein Mittelmaß. Was mir an ihm gut gefällt, ist, dass wenn ich ihn kaufe und nicht direkt weiterverarbeite, das passiert bei mir häufiger, der liegt dann auch mal 2-3 Wochen da und ist dann immer noch gut.
0: Bei Justin aus Saarbrücken kommt es immer auf die Sorte an.
2: Dieser Standard Orange, der ist gut, aber ich finde, viele andere schmecken nicht so. Also am allerbesten ist natürlich die Kürbissuppe, was aber auch gut ist, wenn man den Kürbis so in so Scheiben schneidet und dann einfach im Ofen anbrät. Und ja, sonst, was man auch immer machen kann, ist natürlich zu Halloween die aushöhlen und dann so eine Fratze reinschneiden.
0: Ja, das ist auch cool, vor allen Dingen für die Kids, ne? Und zu Halloween geht das ja auch immer. Und anbraten finde ich sowieso gut. Diesen Standard Orange, übrigens, den er meinte, das ist der Hokkaido-Kürbis. Pumpkin Spice Latte ist aktuell mein Favorite im Herbst. Also ich gehöre auch zu Team Kürbis. Euch einen schönen Feierabend.

Manchmal braucht man einfach Menschen, denen man so vertrauen kann, so eine Schulter zum Anlehnen. Tiffany Harris singt genau darüber in ihrem Song Find Me. Und jetzt wird ein bisschen geknutscht. Mua, French Kissed, Almost Monday. Ich verteile hier auch Knutsche an euch im Saarland. Euch einen schönen Feierabend mit SR1.

0: Hall of Fame, The Script, zusammen mit Will.i.am. Und gleich in der nächsten halben Stunde Juli mit Geile Zeit. Und Nico Santos, der hat einen coolen neuen Track. One day we could be classy, classy, classy. Das macht gute Laune am Mittwochabend. Sein Song Classic hören wir gleich nach halb. Das ist die beste Musik für Saarland. Schön mitgrooven könnt ihr da.
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0: Kalt wird's heute Nacht bei 3 Grad. Auch ziemlich nebelig, zumindest in den frühen Morgenstunden, sonst eher sternklar. Morgen hält sich der Nebel auch noch lange und die Sonne, die schafft's immer wieder durch. Es bleibt trocken und leicht bewölkt. Der Wind weht auch schwach bei bis zu 20 Grad.
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0: Aktuelle Blitzer zwischen Eschringen und Ormesheim auf der A8 Saarlouis Richtung Pirmasens in Höhe Neunkirchen-Oberstadt in beiden Richtungen und zwischen Herbitzheim und Rubenheim stehen so ein Blitzen. Alle Blitzer lest und hört ihr bei SR1 in der ARD Sounds App. Und falls ihr noch was für uns habt, gerne melden 0800 700 8000.
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0: Bei Google schalten immer wieder Fake-Shops Anzeigen und einige Nutzer fallen drauf rein. Was das für Folgen hat und was Google dagegen unternimmt, hört ihr in gut 7 Minuten. Naina Singh ist hier für euch im Studio. Hallo.
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0: Juli am Mittwochabend mit geiler Zeit und eine nicht so geile Geschichte ist das hier. Für 1500 Euro Heizöl bestellt und am Ende nichts geliefert bekommen. So ist es einer alleinerziehenden Mutter ergangen. Das ist schon krass und haut richtig rein geldlich, weil sie auf einen Fake-Shop bei Google reingefallen ist. Jörg Hommer aus der ARD-Verbraucherredaktion für SR1. Google weiß, dass es eine Menge Fake-Shops gibt, unternimmt aber nichts und noch was ist aufgefallen.
1: Na, die größte Überraschung ist eigentlich, dass Google auf unsere Hinweise von Fake-Shops immer gleich reagiert hat. Und zwar haben sie uns geantwortet, wir finden keine Verstöße gegen unsere Richtlinien und deshalb werden die Anzeigen nicht entfernt. Fragt man allerdings die Google-eigene KI Gemini nach den gleichen Fake-Shops, warnt die einen vor diesen Fake-Shops, vor Betrug und sagt auf keinen Fall dort einkaufen. Und man fragt sich, warum löscht Google nicht diese Anzeigen? Und der Hintergrund ist wahrscheinlich, dass eben im Prinzip Google mit Werbeanzeigen und mit Werbelinks das meiste Geld verdient in der Internetsuche.
0: Und es wurde ja genau und lange recherchiert und die Ergebnisse, damit wurde Google auch konfrontiert und es war aber enttäuschend.
1: Na, es ist schon ziemlich enttäuschend, dass der Konzern, also Google, im Prinzip auf meine Recherchen und auf viele Fragen, die ich ihnen geschrieben habe, nur eine einzige Antwort geschickt hat. Und zwar, so im Wortlaut, dass Google seine Nutzer schütze und die eigenen Regeln rigoros umsetze. Und es gibt kein einziges Wort dazu, dass die Google-eigene KI vor den Fake-Shops warnt, mit denen wiederum Google in den Suchergebnissen ganz oben Geld verdient. Kein Wort dazu. Und auch kein Wort zu unserem Fall, einer alleinerziehenden Mutter, die Heizöl für 1500 Euro kauft, das bei einem Fake-Shop, der ihr von der Google-Suche empfohlen worden ist. Und das ist noch nicht alles, denn dieser Fake-Shop, auf den die Mutter hereingefallen ist, der war Google schon längst bekannt. Und der blieb auch vor allen Dingen noch wochenlang online.
0: Boah, das ist heftig. Also ganz genau hingucken, bevor ihr was bestellt. Bei Google werden auch viele Anzeigen von Fake-Shops geschaltet. Das weiß das Unternehmen. Aber Google unternimmt nichts.

Ray Dalton, go that high. Wir gucken rüber auf die Straßen. Vorsicht bitte auf der A8 Pirmasens Richtung Saarlouis zwischen Saarwellingen und Nalbach. Hier in beiden Richtungen Gefahr durch Personen auf der Fahrbahn. Kommt alle gut an mit SH1 und fahrt vorsichtig heute Abend.

0: Mit SR1 geht's ganz sanft durch den Feierabend. Ja, und jetzt ist Schluss mit den leisen Tönen. Gleich geht's ordentlich nach vorne. Ja, der Halloween-Monat ist da. Der Oktober, Victoria West, The Black Cat, passender Song dazu, gibt's gleich, wenn ihr schon mal überlegt, was ihr so anzieht, ne, als Halloween-Kostüm oder die Kids. Also den Song gibt's gleich komplett.
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Blue hier auf SR1. Wir gucken nochmal rüber auf die Straßen. Vorsicht bitte auf der A620 Saarbrücken Richtung Saarlouis in der Einfahrt Saarbrücken-Bismarckbrücke. Hier Gefahr durch ein defektes Fahrzeug. Kommt alle gut an mit Shabuzi.

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2: Bundeswehr kann in Drohnenabwehr investieren. Nord Stream-Prozess hat heute begonnen. Das Wetter? In der Nacht neblig, Tiefstwerte bis zu 3 Grad. 19 Uhr. Bundeskanzler Merz glaubt, dass die von der Großen Koalition geplanten Reformen den Zulauf zu extremen Parteien zurückdrängen werden. Das sagte er heute in seiner Regierungserklärung im Bundestag. Kämen die Sozialreformen nicht, würde die Gerechtigkeitslücke weiter wachsen. Außerdem verteidigte Merz die Unterstützung der Ukraine. Diese sei eine Investition in die Sicherheit Deutschlands. Linke und AfD kritisierten die hohen Rüstungsausgaben. Grünen-Fraktionschefin Hasselmann sagte, dass das Wort Reform sei mittlerweile ein Synonym für Kürzung. Der Haushaltsausschuss im Bundestag hat Gelder für Rüstungsausgaben genehmigt. Die Bundeswehr kann nun mehr Abwehrtechnik gegen Drohnen kaufen. Aus dem Hauptstadtstudio Bianca Schwarz.
3: Dazu gehören zum Beispiel Netzwerferdrohnen. Sie werfen Abfangnetze aus, mit denen Drohnen vom Himmel geholt werden können. Das geht insbesondere in Städten oder über bewohnten Gebieten relativ sicher, ohne dabei zu riskieren, dass Trümmerteile oder komplette Drohnen herabfallen. Außerdem sollen Patriot-Feuereinheiten wieder in den USA nachbestellt werden, nachdem die Bundeswehr Teile ihrer eigenen Bestände an die Ukraine gegeben hatte. Für die Patriot-Systeme werden zudem spezielle Container beschafft sowie Flugfunkgeräte für Hubschrauber.
2: Der Finanzausschuss im Bundestag hat die Frühstartrente auf den Weg gebracht. Mit den Stimmen von Union und SPD wurde ein Gesetzentwurf verabschiedet, nachdem künftig für Kinder monatlich 10 Euro in ein Altersvorsorgedepot eingezahlt werden. Der Entwurf sieht vor, dass der Bund diese Zahlungen ab dem 6. und bis zum 18. Geburtstag übernimmt. Eltern können den Betrag aufstocken. Am Freitag soll das Gesetz vom Bundestag verabschiedet werden. Der Bundesrat muss dann ebenfalls noch zustimmen. Rund 4 Jahre nach den Anschlägen auf die Nord Stream Pipelines in der Ostsee hat in Hamburg der Prozess gegen einen Tatverdächtigen begonnen. Vor dem Hamburger Oberlandesgericht angeklagt ist ein damaliger Offizier der ukrainischen Armee. Elke Spanner für SR Info.
4: Als es vorbei ist, salutiert der Angeklagte noch einmal mit Blick in den Zuschauerraum. Männer recken 3 Finger in die Höhe, Symbol des Dreizacks, der auf dem ukrainischen Wappen abgebildet ist. Die Anwälte des 50-Jährigen hatten davor beantragt, den Prozess einzustellen. Ein faires und rechtsstaatliches Verfahren gegen

0: Der St. Wendeler Kreistag hatte im Sommer angesichts möglicher Kosten beschlossen, ein Stilllegungsverfahren einzuleiten. Patrick Franziska vom 1. FC Saarbrücken Tischtennis hat bei der Europameisterschaft in Rumänien sein erstes Einzelspiel gewonnen. Er gab gegen den Rumänen Iovidiu Ionescu keinen Satz ab. Auch der deutsche Topspieler Dan Kiu gewann sein Spiel gegen den Serben Dimitri Levadjak ungefährdet. Das waren die Nachrichten mit Carmen Bachmann. 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
2: Morgen früh ist es zuerst neblig, die Sicht trüb. Im Tagesverlauf kriegen wir dann schön viel Sonne bei bis zu 20 Grad. Einzelne Wolken und schwacher Wind ziehen auch durch.
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2: Vorsicht auf der A620 Saarbrücken Richtung Saarlouis in der Einfahrt Saarbrücken-Bismarckbrücke. Hier Gefahr durch ein defektes Fahrzeug. Die neuesten Blitzer zwischen Eschringen und Ormesheim auf der A8 Saarlouis Richtung Pirmasens in Höhe Neunkirchen-Oberstadt in beiden Richtungen und zwischen Herbetzheim und Rubenheim stehen sie. 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
2: Es gibt eine neue No Angels-Doku in der ARD-Mediathek. Die stellen wir euch gleich genauer vor, in gut 9 Minuten mit ganz vielen privaten Einblicken. Und ob Vanessa auch wieder mit dabei ist, die ist ja ausgestiegen damals, das hört ihr auch gleich. Naina Singh ist hier für euch im Studio. Kommt gut durch diesen Mittwochabend.
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0: Tame Impala, Dracula, hier heute Abend auf SR1. Gruselig wird's jetzt nicht. Wir beamen uns jetzt erstmal zurück zum ganz laut Mitsingen in den 2000ern. Das haben wir oft genug gemacht zu diesem Song hier. Die No Angels mit Daylight in Your Eyes. Sie haben gefühlt alle Preise abgeräumt, was nur ging, ne? Und waren in den Charts ganz weit oben. Sogar als deutsche Spice Girls sind sie bezeichnet worden. Dabei sollte Daylight eigentlich an eine Sängerin in den USA gehen und die groß machen. Karl Rolzhofen aus dem SR1-Team weiß, dass das dann eher nicht so geklappt hat.
1: Es gab zwei deutsche Produzenten, die hatten den Plan, die amerikanische Sängerin Victoria Fayella mit Daylight ganz groß werden zu lassen. Die hat den Song dann auch einmal eingesungen und dann wurde der Song Radios gezeigt und die Radios fanden den alle irgendwie nicht gut und wollten den nicht spielen. Und Victoria Fayella, die kennt heute auch keine Sau mehr, also mit ihrer Karriere hat es auch nicht geklappt. Und dann haben diese Produzenten den Song den No Angels angeboten und die fanden den mega gut. Und das war ja eben auch dann der Anfang dieser grandiosen Geschichte der No Angels.
0: Ja, wohl wahr. In der ARD-Mediathek gibt es eine neue Doku über die No Angels. Ob die sich lohnt?
1: Auf jeden Fall, eben wegen solcher Hintergrundstories. Es ist vollkommen klar, die No Angels sind eine klassische Castingband, die durch diese Show Popstars eben erst bekannt geworden sind. Aber du erfährst eben auch in dieser Doku-Serie, dass sie sich nicht alles haben gefallen lassen und dass sie durchaus auch mal stark aufgetreten sind. Und ganz nebenbei ist es natürlich auch eine super coole Zeitreise in die Nullerjahre mit allem, was irgendwie dazugehört.
0: Ist Vanessa denn bei der Doku mit dabei, beim Comeback vor ein paar Jahren? Da hat sie ja nicht mitgemacht.
1: Nee, Vanessa kommt in der Doku nicht mehr mit neuen Bildern vor. Alle No Angels erzählen in dieser Doku-Serie von früher und wie sie das alles heute sehen und sind da auch sehr offen. Vanessa macht aber inzwischen was ganz anderes. Sie ist ja Doktorin der Neurophysiologie, hat Karriere in der Forschung eigentlich auch gemacht und ist heute Mama von drei Kindern, soweit wir das wissen, und arbeitet als Psychotherapeutin in Berlin und äußert sich aber zu allem, was mit den No Angels zu tun hat, heute nicht mehr öffentlich.
0: Flashbacks in die 2000er Jahre und spannende Hintergrundgeschichten über die No Angels. Angels seht ihr ab heute in der ARD-Mediathek. Den Link, den haben wir euch auf sr1.de gepackt.

Bei dieser trüben Suppe lohnt es sich doch heute Abend mal, den Lieblingskuschelpulli in der Knallfarbe anzuziehen oder vielleicht auch den Lieblingsschlafanzug in so einem Rosa, in einem Knallgelb oder mal guckt einfach mal, was ihr so daheim habt. Das lohnt sich auf jeden Fall bestimmt, da bin ich mir sicher, im Kleiderschrank bei euch. Und St. Clara kommt jetzt noch dazu hier auf SR1. Wir bringen das Saarland zusammen zum Leuchten mit Shiny, ihre ganz neue Single.

0: Golding mit Power gleich und wir tanzen uns warm mit Bosse.
1: Also tanz, als wär's der letzte Tanz.
0: Der letzte Tanz gibt's gleich hier auf SR1. Wir gehen mit der besten Musik fürs Saarland durch den Feierabend.
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0: Ruhig und trocken geht's durch den Abend und auch durch die Nacht. Leicht bewölkt bis ganz klar dazu bei 3 Grad, also ordentlich kalt. Gegen morgen wird's nebliger. Morgen früh starten wir dann auch noch mit harter, neckigen Nebel in den Donnerstag. Die Sonne schafft's recht schnell rein. Leichte Wolken und schwacher Wind ziehen durch bei bis zu 20 Grad.
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0: So, jetzt will mein Rechner auch wieder. A620 ist Saarlouis Richtung Saarbrücken zwischen Völklingen Ost und Saarbrücken Gersweiler hier in beiden Richtungen. Bis 5 Uhr in der Früh jeweils nur eine Spur frei bis zum 16. Oktober. A620 Saarbrücken Richtung Saarlouis zwischen Saarbrücken Schönbach und St. Anual. Hier ist auch bis um 6 Uhr morgen früh nur eine Spur frei. Das Ganze bis zum 20. Oktober. Geblitzt werdet ihr zwischen Eschringen und Ormesheim, zwischen Herbezheim und Rubenheim und auf der A6 Saarbrücken Richtung Mannheim in Höhe St. Ingbert West. Alles zum Verkehr lest und hört ihr bei SR1 in der ARD Sounds App. Falls ihr noch was habt für uns, gerne her damit 0800
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0: Für alle, die heute Abend noch draußen arbeiten und so ein bisschen frieren, ich hab was für euch. Bosse, der letzte Tanz. Da können wir uns schön warm tanzen. Machen wir jetzt auch mal. Los geht's. Hey, Naina Singh ist hier für euch im Studio. Habt einen schönen Abend.
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0: Space Pursuits. Die ganz neue Single von Miley Cyrus lieben wir hier auf SR1. Hat ordentlich Power und ordentlich Bums, ne, wenn ihr so gerade ein bisschen müde seid. Und jetzt mal Hand aufs Herz. Was wolltet ihr denn als Kind so werden? Feuerwehrmann, Polizistin, Tierärztin, da gab es ja einiges. Vielleicht hat der ein oder andere von euch hoffentlich euren Traumberuf gefunden. Und um Berufe geht's jetzt.
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2: Was machst du eigentlich beruflich?
3: Diese Frage können viele in so einem normalen Smalltalk getrost wahrheitsgemäß beantworten. Polizisten, Lehrer, da weiß jeder Bescheid und es gibt immer interessante Gespräche. Wenn der Job ein bisschen komplizierter ist, also ich bin Chief Data Officer, dann überleg dir gut, ob du Lust hast, was von deinem Job zu erzählen. Wenn nicht, dann schrecke einfach direkt ab. Ja, kennst du dich mit der DSGVO aus? Weil, also da steht ja in Artikel 15... Na? Wenn das Ziel des Gesprächs ein Flirterfolg ist, dann empfiehlt sich immer irgendwas Wohlklingendes, über das man gut reden kann, also Florist oder Allgemeinmediziner oder Geheimagent. Und wenn du das Gespräch aber im Keim ersticken willst, weil garantiert keine Nachfrage kommen soll, weil sich niemand dafür interessiert, weil jeder von purer Langeweile ausgeht, sag einfach,
2: ja, ich bin Kanzler.
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Bryan Adams, Summer of 69, hier auf SR1 in diesem grauen Herbsttag. Vorsicht bitte auf der A8 Pirmasens Richtung Saarlouis zwischen Merchweiler und dem Kreuz Saarbrücken. Hier Gefahr durch ein defektes Auto auf der rechten Spur. Kommt alle gut und sicher an mit SR1.

0: Noch ein bisschen Haushalt geht euch doch gleich viel leichter von der Hand. Mit der besten Musik für Saarland, Davina Michelle gleich. Baby Girl, DJ Goja auch mit am Start und Coldplay mit Replay. Alles gleich.
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beim Daddeln auf dem Handy sind wir mit dabei und wir entfliehen zusammen so ein bisschen dem Alltagsstress mit so einer richtig tollen Nummer heute Abend. DJ Goja, Michiko. Euch einen schönen Feierabend mit Afterwork auf SR1.

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2: Bundeswehr kann in Drohnenabwehr investieren. Rekord bei Neuzulassungen von E-Autos. Das Wetter: in der Nacht neblig, Tiefstwerte bis zu 3 Grad. 20 Uhr. Die Bundeswehr kann ihre Kasernen künftig besser vor Drohnenangriffen schützen. Der Finanzausschuss des Bundestags hat heute Ausgaben von mehr als 25 Millionen Euro genehmigt, von denen unter anderem sogenannte Netzwerferdrohnen angeschafft werden sollen. Sie werden in der Regel zusammen mit Störsendern und einem Radar eingesetzt und fangen angreifende Drohnen mit einem Netz ab. Sie eignen sich auch für den Schutz von Gebäuden in städtischen Gebieten. In Russland und der Ukraine wird die Energiewaffenruhe offenbar nicht eingehalten. Russland wirft der Ukraine vor, 2 Ölverarbeitungsanlagen angegriffen zu haben. Die Ukraine bestreitet dies. Man habe zwar unter anderem ein russisches Rechenzentrum attackiert, halte sich aber an die von US-Präsident Trump ausgerufene Waffenruhe für Raffinerien und andere Energieanlagen. Präsident Zelensky hingegen warf den USA vor, die Ukraine vergangene Nacht nicht rechtzeitig vor Beschuss aus Russland gewarnt zu haben. Bei dem Angriff sind 14 Menschen gestorben. Im Saarland gibt es bei den Neuzulassungen für E-Autos schon jetzt einen Jahresrekord. Das geht aus den Zahlen des Kraftfahrtbundesamtes hervor. SR-Reporter Kai Forst.
3: Die staatliche Förderung, hohe Spritpreise und immer günstigere Modelle. Auf den saarländischen Straßen sind immer mehr E-Autos unterwegs. Laut dem Kraftfahrtbundesamt wurden bis Ende September 2026 bereits 6.412 reine Elektroautos zugelassen. So viele wie in noch keinem anderen Jahr zuvor. Zum Vergleich, im gesamten vergangenen Jahr waren es noch 4.600 und auch 2022, als es ebenfalls eine staatliche Förderung gab, wurden mit knapp 5.900 deutlich weniger reine E-Autos im Saarland zugelassen. Der Vorsitzende des saarländischen Kfz-Verbandes Bitsch erklärte, die Elektromobilität im Saarland sei in breiten Kreisen der Bevölkerung angekommen.
2: Die Menschen im Saarland sehen dem Strukturwandel laut einer repräsentativen Umfrage überwiegend optimistisch gegenüber. Zugleich sind ihnen aber auch die Herausforderungen bewusst. Das geht aus dem aktuellen Strukturwandelreport hervor, den die Staatskanzlei in Auftrag gegeben hat. 72% der Befragten befürworten demnach die Umstellung der Stahlproduktion auf klimafreundliche Verfahren mit Wasserstoff. Großes Entwicklungspotenzial sehen viele Saarländer auch in der Digitalisierung und in der Gesundheit. Wirtschaft sowie im Tourismus und in der Gastronomie. Das waren die Nachrichten mit Carmen Bachmann. 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
1: Morgen leuchten die Farben wieder so schön. Wird ein richtig schöner goldener Herbsttag. Viel Sonne nehmen wir mit bei bis zu 20 Grad und viele orangene, braune und gelbe Blätter liegen dann auch wieder auf dem Weg. Schwacher Wind und leichte Wolken ziehen auch mal durch und es bleibt durchweg trocken.
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1: A6 Saarbrücken Richtung Mannheim zwischen St. Ingbert West und St. Ingbert Mitte. Hier ist die rechte Spur wegen eines defekten Autos gesperrt. A620 Saarlouis

0: Teller mit Pasta. Gibt doch nichts Besseres. Mit dick Pesto drauf und Käse. Ach, herrlich. Warum uns Pasta glücklich macht, das hören wir gleich in gut 9 Minuten. Naina Singh ist hier für euch im Studio. Hallo.
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0: Love Sober. Und R.E.M. hören wir gleich hier auf SR1. Pasta Amore, darum geht es jetzt. Bei dem trüben Herbstwetter gibt's doch nichts Besseres als so ein heiß dampfender Tellerpasta. Schön mit Tomatensauce und Hackfleisch und ganz dick Käse obendrauf. Davon werden wir nicht nur satt, sondern uns wird gleich ein bisschen warm ums Herz. Das sieht auch die Köchin Cornelia Poletto so. Die kennt ihr vielleicht auch aus dem Fernsehen.
1: Italienische Küche hat einfach diese unglaubliche Aromatik, dieses Soul Food, dieses Wohlfühlen. Es hat natürlich auch mit der Lebensart zu tun. Sobald eine Schüssel Pasta auf den Tisch kommt, sind alle glücklich, alle lächeln und haben gute Laune. Und das ist das Tolle.
0: Ja, das stimmt voll und ganz. Pasta macht einfach glücklich. Darum geht es auch in ihrem neuen Kochbuch Moin Giorno. Das Beste aus Deutschland und Italien. Und gestern Abend hatte mich die lecker gekochte Pasta von meinem Freund auch so richtig glücklich gemacht nach Feierabend. So, jetzt haben wir alle ein Hüngerchen, würde ich mal sagen. Vielleicht kocht ihr euch ja jetzt noch eine leckere Pasta.

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0: Im Auto oder im LKW begleiten wir euch heute Abend in der nächsten halben Stunde mit einem schicken Song von Depeche Mode und vorher Mr. Soul, wie ich ihn immer gerne nenne, Teddy Swims. Mr. Know It All gibt's gleich. Das ist die beste Musik für Saarland hier auf SR1.
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0: Klein-Bittersdorf haben wir 11 Grad, in Rappweiler auch 11. Heute Nacht geht's runter auf 3 Grad. Boah, ganz schön frisch. Ich freue mich auf meine warme Bettdecke nachher. Macht ihr bestimmt nachher auch schön einkuscheln. Es bleibt weitgehend klar in der Nacht. Gegen morgen zieht ein bisschen Nebel auf und morgen früh hält sich der Nebel auch hartnäckig. Die Sonne, die schiebt sich immer wieder für länger rein und sie ist auch gekommen, um zu bleiben. Das ist gut so. Leichte Wolken sind unterwegs und leichter Wind zieht auch noch durch. Es bleibt durchweg trocken bei bis zu 20 Grad.
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0: A6er Brücken Richtung Mannheim zwischen St. Ingbert West und St. Ingbert Mitte. Hier ist die rechte Spur wegen eines defekten Autos gesperrt. A620 Saarlouis Richtung Saarbrücken zwischen Völklingen Ost und Saarbrücken Gersweiler. Hier in beiden Richtungen bis 5 Uhr jeweils nur eine Spur frei bis zum 16. Oktober. A620 Saarbrücken Richtung Saarlouis zwischen Saarbrücken Schönbach und St. Anual. Hier ist bis 6 Uhr nur eine Spur frei bis zum 20. Oktober. Geblitzt werdet ihr zwischen Herbe und Rubenheim zwischen Hülsweiler und Ensdorf und am Ortseingang von Roden aus Dillingen kommend. Alles zum Verkehr lest und hört ihr bei SR1 in der ARD Sounds App und falls ihr noch mehr habt für uns 0800
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0: Babys im Bauch oder Kleinkindern Musik vorspielen, das ist eine richtig gute Idee. Das fördert nämlich die Entwicklung. Musik erleben und sich bewegen bei der elementaren Musikpädagogik kommt das Ganze zusammen. Und da sprechen wir gleich mal genauer drüber nach 3 Songs. Naina singt es hier für euch im Studio. Schönen Abend.
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0: Von Depeche Mode geht's hier gleich weiter mit der besten Musik für Saarland. So geht's durch den Feierabend. Jack Dean mit Mercy. Wer Kinder hat, hat das bestimmt auch schon mal gehört. Es spielt den Kindern am besten im Bauch schon Musik vor. Das fördert die Entwicklung, ist aber auch wirklich was dran. Musik erleben, sich bewegen und gemeinsam Rhythmen entdecken. Bei der elementaren Musikpädagogik geht's um weit mehr als nur um Singen und ein Instrument spielen. So verbindet Musik nämlich Sprache und Bewegung und richtet sich an Menschen jeden Alters. Wie das funktioniert und warum es noch mehr Angebote geben könnte, SR1-Reporterin Lisa Christel erzählt, für wen das Ganze was ist.
1: Und zwar für Menschen jeden Alters, also von Babys und Kleinkindern bis hin zu Seniorinnen und Senioren. Das Besondere ist tatsächlich die Verbindung von Musik, Sprache und Bewegung. Also ich gebe mal ein konkretes Beispiel bei einem Projekt in Alzerbrücken. Da können Kinder im Rhythmus malen und auch mal eine Silbenfolge einbauen. Das heißt, sie erleben Musik da nicht nur mit den Ohren, sondern auch mit ihrer Stimme und mit ihrem Körper. Und es geht dabei nicht darum, musikalische Wunderkinder hervorzubringen, sondern die Kurse, die sollen wirklich allen offen stehen, unabhängig davon, wie musikalisch man ist.
0: Das klingt doch spannend. Das waren Infos von Lisa Christel zur elementalen Musikpädagogik. Und wir grooven jetzt durch den Feierabend mit Jack Dean und Mercy. Wie versprochen.

Der Blick geht rüber auf die Straßen. Wichtige Meldung, Vorsicht bitte auf der A8 Richtung Luxemburg zwischen Rehlingen und Merzig. Hier Gefahr durch eine ungesicherte Unfallstelle auf der linken Spur. Vorsicht bitte auf der A1 Saarbrücken Richtung Trier zwischen Nonnweiler-Primstal und Nonnweiler-Braunshausen. Hier Gefahr durch ein totes Tier auf der Fahrbahn. Kommt gut und sicher an mit Ace of Base jetzt.

SR1 ist hier mit einer wichtigen Meldung von den Straßen. Vorsicht auf der A8 Saarlouis Richtung Luxemburg zwischen Rehlingen und Merzig. Hier Gefahr durch eine ungesicherte Unfallstelle auf der linken Spur. Kommt bitte alle gut und sicher ans Ziel. Kollege Markus Barsch ist nach 9 für euch hier am Start und begleitet euch mit SR1 Pop die Abendshow. Harry Styles, der hat ein Problem mit seinem Laptop. Was da genau los ist, da gibt's ein virales Snippet und das gibt's auch noch für euch in der Show um 22:40 Uhr, also kurz vor 11. Außerdem neu in der Playlist Pedro Santos. Und Blue haben auch einen neuen Song am Start mit Girl in Red. Alles gleich, also ganz viele tolle Themen für euch. Naina, singen wir hier im Studio. Ich wünsche euch einen schönen restlichen Abend.

Kurze Meldung aus der SR1 Verkehrsredaktion. Vorsicht auf der A1 Saarbrücken Richtung Trier zwischen Nonnweiler-Primstal und Nonnweiler-Braunshausen. Hier Gefahr durch ein totes Tier auf der Fahrbahn.

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2: 21 Uhr. Der durchschnittliche Zusatzbeitragssatz für die gesetzliche Krankenversicherung kann im kommenden Jahr stabil bleiben. Das teilte Gesundheitsminister Linnemann auf Grundlage der Finanzprognose des GKV-Schätzerkreises mit. Der CDU-Politiker sprach nach wiederholten Beitragserhöhungen von einem guten Zeichen. Er führte das vor allem auf das GKV-Beitragssatz-Stabilisierungsgesetz zurück. Es entlastet die Krankenkassen im kommenden Jahr auf der Ausgabenseite um bis zu 15 Milliarden Euro. Derzeit beträgt der Zusatzbeitrag durchschnittlich rund 2,9% und wird zusätzlich zum regulären Beitragssatz von 14,6% fällig. Nach der Regierungserklärung des Bundeskanzlers hat sich heute im Bundestag eine Debatte über Gerechtigkeit entwickelt. Merz rückte dabei die von der Großen Koalition geplanten Reformen in den Mittelpunkt. Aus Berlin Markus Sambale.
3: Merz stellt aber auch klar, dass Gerechtigkeit für ihn nicht Umverteilung zu Lasten der Leistungsträger bedeutet. Hier widerspricht Matthias Mirsch, der Fraktionschef des Koalitionspartners SPD. Er kündigt an, mit der Union nochmal über das Thema Umverteilung zu diskutieren. Beim Ringen um eine gerechtere Erbschaftssteuer zum Beispiel. AfD-Chef Tino Chrupalla wirft dem Kanzler politisches Versagen vor. Die Grünen-Fraktionsvorsitzende Britta Hasselmann vermisst ein Wir-Gefühl und ein Gefühl von Zusammenhalt. Und Sören Pellmann, der Fraktionschef der Linken, kritisiert, die Koalition setze falsche Prioritäten.
2: Der ukrainische Präsident Zelensky hat sich über abnehmende Unterstützung durch die USA beklagt. Im Interview mit einem britischen Journalisten sagte Zelensky, es gebe derzeit Schwierigkeiten beim Übermitteln von Geheimdienstinformationen. So sei man in der vergangenen Nacht nicht rechtzeitig vor Angriffen aus Russland gewarnt worden. Auch sei das Satellitennetz von Elon Musks Firma Starlink gestört gewesen. Zelensky sagte, er hoffe, dass der Dienst bald wiederhergestellt sei. Zwischenzeitlich warf Russland der Ukraine vor, zwei Ölverarbeitungsanlagen angegriffen zu haben. Die Ukraine bestreitet dies. Aufgrund von Trockenheit und Dürre ist Ökobetrieben im Saarland der Zukauf von konventionellem Futter ermöglicht worden. Das hat das saarländische Umweltministerium mitgeteilt. Viele Betriebe stünden vor dem Problem, ihre Tiere nicht mit Biofutter versorgen zu können. Die Landwirtschaftskammer für das Saarland kann laut Ministerium den betroffenen Unternehmen auf Antrag die Ausnahme genehmigen. Patrick Franziska vom 1. FC Saarbrücken Tischtennis hat bei der Europameisterschaft in Rumänien sein erstes Einzelspiel gewonnen. Auch der deutsche Topspieler Dang Chu gewann sein Spiel ungefährdet. Das waren die Nachrichten mit Carmen Bachmann. 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Das Wetter: in der Nacht klar, später Nebel bei 8 bis 3 Grad. Morgen nach zäher Nebelauflösung vermehrt sonnig bis 19 Grad.
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4: Vorsicht auf der A1 Saarbrücken Richtung Trier. Zwischen Nonnweiler-Primsdal und Nonnweiler-Braunshausen Gefahr durch ein totes Tier auf der Fahrbahn. Vorsicht auf der A8 Saarlouis Richtung Luxemburg. Zwischen Rehlingen und Merzig Gefahr durch eine ungesicherte Unfallstelle auf der linken Spur. A620 Saarlouis Saarbrücken. Zwischen Völklingen Ost und Saarbrücken Gersweiler ist in beiden Richtungen zwischen 19.30 Uhr und 5 Uhr jeweils nur eine Spur frei. Bis 16. Oktober. A620 Saarbrücken Richtung Saarlouis. Zwischen Saarbrücken Schönbach und St. Anual ist zwischen 19.30 Uhr und 6 Uhr nur eine Spur frei, bis 20. Oktober. Geblitzt wird unter anderem zwischen Hülsweiler und Ensdorf, am Ortseingang Roden aus Dillingen kommend und zwischen Herbitzheim

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Zehn nach neun ist es. Hallo, hier ist Pop, eure Abendshow. Na, Deutschland, alles okay bei euch? Schön, dass ihr da seid. Das ist die gemeinsame Abendshow von Bremen 4 und HR3 und MDR Jump und NDR 2, RBB 88.8, SR1, WDR 2. Jetzt mit einem spontanen Schnellstquiz für euch mit Liebe produziert von SWR3. Wir gucken gerade, was hier der allwissende Abendshow-Kalender so hergibt heute. Guck mal, ist lustig. Heute ist so viel zum ersten Mal gewesen. 14. Oktober 1888. Louis Le Prince, der ist Engländer, steht hier, also hier, also ich könnte auch sagen Louis Le Prince von mir aus, nimmt mit einer selbst entwickelten Filmkamera den ersten Film der Welt auf, die Round Hay Garden Scene. Round Hay Garden Scene, gibt's bei YouTube, dauert eine Sekunde, okay, die Round Hay Garden Scene, Leute laufen lustig umeinander, könnt ihr euch mal angucken, die Round Hay, rundes Heu, Round Hay Garden Scene, erster Film ever. 1947, auch 14. Oktober, Chuck Yeager, das war eine coole Type, durchbricht in einer Bell X1 in etwa 13.000 Metern Höhe als erster Mensch nachweisbar mit seinem Flugzeug die Schallmauer. Bäm, alle gucken nach oben und denken, es ist irgendwas Schreckliches mit dem Chuck passiert. Guckt euch mal den tollen Film an, Der Stoff, aus dem die Helden sind, heißt der im Deutschen, ganz schlimm. Der Stoff, aus dem die Helden sind, im Original, im Amerikanischen heißt er einfach nur The Right Stuff. Der richtige Stoff. Der Stoff, aus dem die Helden sind. Eine absolute Empfehlung. Ist, glaube ich, schon wird älter. So 20, 30 Jahre vielleicht der Film. Aber ich glaube, 90er war es. Guter Film. Da ist Chuck Yeager auch drin. Und die ersten Menschen auf dem Mond. Wir machen aus Spaß, kommt's nur lustig. Wir machen heute mal so ein Freestyle. Was heute an einem 14. Oktober, seit die Dinosaurier weg sind, alles zum ersten Mal war. Schnellstquiz, okay? Wir machen das Spontane. Was war denn heute bitte zum ersten Mal Schnellstquiz? Ich gebe euch gleich immer so diverse zur Auswahl und ihr sagt ja oder nee, das hast du dir ausgedacht, du Freund. 07221 2011, sofort anrufen. 07221 2011. Das Spontane, was war da denn bitte heute zum ersten Mal schon wieder? Schnellstquiz.

0: Model Writings on the Wall. Hier ist Pop eure Abendshow am 14. Oktober. Heute ist so Diverses zum ersten Mal geschehen in der Geschichte der Welt. Wir haben es schon gehört, der allererste Film wurde in einer Filmkamera gedreht. Der dauert nur eine Sekunde, aber es war der allererste Film. Oder Chuck Yeager durchbricht als erster Mensch mit seinem Flugzeug die Schallmauer. Das war 1947. Dieser Film war 14. Oktober 1888. Habt euch mittlerweile, hattet ihr genug Zeit, ihr seid eben die Round Hay Garden Scene angeguckt. Dauert nur eine Sekunde. Könnt ihr jederzeit mal eben machen. Round Hay Garden Scene, der erste Film ever. Ich frage mal Tom in Merzig-Schwemmling im Saarland. Tom, hallo Tom, bist du da, Tom?
1: Hallo Markus, da, mit K.
0: Nein, um Gott, oh, ich leg auf. Oh, ich bin mit meiner Nase aufs Auflegen gefallen. War Spaß. Hallo, hallo Tom. Markus und C. Ist gut, alles gut. Hast du schon mal die Schallmauer durchbrochen?
1: Ich, ja, mit Sicherheit schon mal. während der Flucht von meiner Frau.
0: Okay, alles klar. Das hat die jetzt gehört und wird dich gleich ins Hotel verbannen vielleicht. Zu Recht.
1: Oh ja.
0: Wir spielen das spontane Schnellstquiz. Ich sag Sachen, die vielleicht zum ersten Mal passiert sind an gewissen Daten, aber vielleicht habe ich die auch erfunden. Ich gebe dir mal zwei zur Auswahl. Guck mal hier. 21. Juli 1969. A. Joe Cocker erfindet aus Versehen, weil er die Musik so sehr fühlt auf der Bühne beim Woodstock Musikfestival, die Luftgitarre. Oder B, 21. Juli 1969, der erste Mensch ist auf dem Mond.
1: Schwer, ne?
0: Ja, schwierig.
1: Joe Cocker.
0: Nee, der war einen Monat später. Der war Mitte August war Woodstock. Es war tatsächlich Neil Armstrong auf dem Mond, 21. Juli 1969.
2: Das ist ein ganz kleiner Schritt für einen Menschen, aber ein Riesenschritt für Menschheit und so weiter.
1: Ach nee.
0: Doch, 14. Oktober 2012. A. An diesem Tag war in der Geschichte der Deutschen Bahn erstmals jeder Zug pünktlich. Das wurde dokumentiert und die Bahn hat das sogar plakatiert damals, du erinnerst dich vielleicht. B, kann auch sein, 14. Oktober 2012, der Österreicher Felix Baumgartner springt in 39 Kilometer Höhe aus dem Ballon und durchbricht im freien Fall als erster Mensch ohne Flugzeug die Schallmauer, anders als Chuck Yeager in seinem Flugzeug. Deutsche Bahn pünktlich oder Typ springt aus Ballon?
1: Bahn never ever, nein, Baumgartner war es.
0: Ja, das stimmt. 14. Oktober 2012, tatsächlich, Felix Baumgartner. Das sah zwischendurch aus, als würde er durchgenudelt da oben. Das haben alle gedacht, um Gottes Willen, das sieht nicht gut aus, Felix. Aber dann hat es sich ja doch noch zum Positiven gewendet. Wir haben noch einen. 10. Oktober 2026, ist ja gar nicht lang her. 10. Oktober 2026, neulich, vor wenigen Tagen. A, im Zoo von Dresden bekommt zum ersten Mal ein Ocelot-Paar, Susanne und Manfred heißen die beiden, Mutter und Vater Ocelot, Nachwuchs, und zwar den kleinen Ozi. Oder B, zum ersten Mal in der Geschichte der Bundesliga fällt ein Tor in weniger als 9 Sekunden nach dem Anpfiff des Spiels.
1: Ja, pass auf, Susanne und Manfred sind erst in 10 Jahren dran.
0: Ja, die beiden Ocelots.
1: Genau, die sind erst in 10 Jahren dran. Also Manuel Neuer ist der schnellste Torwart Speedy Gonzales von Bayern.
0: Ja, das stimmt. Da haben wir natürlich auch drüber erzählt. Ne? Robin Fellhauer für Augsburg nach 8,4 Sekunden. Ein ziemlicher Fauxpas von Manuel Neuer. Wer rechnet denn mit sowas? 8,4 Sekunden. Das bisherige Bestmarke eingerissen. Das waren Karim Bellarabi und Kevin Volland. Die haben beide mal 9 Sekunden gebraucht. Das war lustige. Nach dem Spiel, habt ihr das gesehen? Nach dem Spiel sagt Robin Fellhauer, ja, aber Bellarabi und Volland waren ja auch total langsam. Da musste ich mal ein bisschen schneller machen.
1: Ja, und weißt du was? Der Fellhauer, der ist aus dem Saarland.
0: Ja klar, Mann, wissen wir doch.
1: Ja.
0: Tom, du bist der Beste. Grüß ins Saarland. Bleib dran, wir schenken dir was.
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0: Cool. Die 80er haben angerufen. Sie wollen Heaven 17 zurück. Gerne. Hier ist noch was aus dem Verkehrszentrum A44 Dortmund Richtung Kassel zwischen Kreuz Wünnenberg, Haaren und Marsberg. Da haben wir jetzt 5 Kilometer stockenden Verkehr. Kommt bald an.
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0: Bratislava, Stuttgart in der Champions League. 29. Minute, 0:1. UNDAF. Bodø Glimt gegen Dortmund noch torlos, 0:0.
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2: Die Nacht beginnt oft klar oder nur leicht bewölkt. Im Verlauf bildet sich jedoch wieder häufiger Nebel. Vor allem in den Höhenlagen zeigen sich dann noch öfter die Sterne. Die Temperaturen sinken auf 8 Grad auf den Höhen bis 3 Grad in manchen Tälern ab. Morgen Vormittag ist es gebietsweise neblig trüb. Ab dem Mittag kann sich aber immer öfter die Sonne durchsetzen und letzte Nebelfelder sind bis zum Nachmittag weitgehend aufgelöst. Je nach Sonne werden 14 bis 19 Grad erreicht. Der Wind weht schwach aus vorwiegend südwestlicher Richtung.
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3: A620 Saar-Luisa-Brücken zwischen Völklingen Ost und Saarbrücken-Gersweiler ist in beiden Richtungen zwischen 19.30 Uhr und 5 Uhr jeweils nur eine Spur frei, bis 16. Oktober. A620 Saarbrücken Richtung Saar-Luis zwischen Saarbrücken-Schönbach und St. Anual ist zwischen 19.30 Uhr und 6 Uhr nur eine Spur frei, bis 20. Oktober. Geblitzt wird unter anderem zwischen Hülsweiler und Ensdorf, am Ortseingang Roden aus Dillingen kommend und zwischen Herbitzheim und Rubenheim.
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0: Und hier ist Pop, eure Abendshow mit Markus Barsch. Hi!

0: Yeah, yeah, yeah, das ist ein sagenhafter Ohrwurm. Clock, clock, Skeletons. Hier ist Pop, eure Abendshow. Immer mal mit einem kleinen Glotz-Tipp auch für euch, ne? Hier, One Direction haben das geschafft, Kelly Clarkson hat's geschafft. Jetzt auch die No Angels. I wanna be ah, ich bin wieder 17. Hör ich doch. Von der Castingshow ins Musikbusiness, ne? Und über genau diese Geschichte der No Angels gibt's seit heute ganz frisch eine Doku in der ARD Mediathek. No Angels, das sind wir. So heißt die. Los ging ja alles mit Popstars damals, ne? Der Castingshow vor 25 Jahren. Dann eben riesiger Hype. Cool war das nicht immer. Das kommt schon im Trailer rüber.
1: Es gibt Momente, die mir Freude bereitet haben. Und andere Momente, die mir das Herz zerrissen haben.
2: Diese ganzen Menschen, die mich angehimmelt haben, und ich hatte aber in mir drin dieses Gefühl, ihr kennt mich ja gar nicht, ihr wisst ja gar nicht, wer ich bin.
3: Es wurde nicht leichter, sondern schwerer.
0: Und trotzdem, dieses Musikerleben, das hat schon was. Gerade so Anfang der 2000er erinnert sich Lucy zum Beispiel.
4: Die Möglichkeiten, die man als Musiker, als natürlich auch bekannter Musiker hatte, erstmal seine Musik auf verschiedenen Bühnen zu präsentieren und dadurch natürlich immer wieder Kollegen zu treffen, dadurch natürlich auch immer wieder auf großartige Partys zu landen, ist heute nicht mehr so. Deswegen kennt man es als junger Musiker heute nicht auf dieser Ebene, aber...
0: Lachen sich kaputt, Jan.
4: Wir schon, und eine haben es mehr genossen als andere in der Band.
0: Also, ne, da könnt ihr euch auf ein paar Insider-Stories bei den No Angels sicherlich freuen. Da geht es um Freundschaft, um Comebacks, aber auch um Druck und mentale Krisen. Ab heute in der ARD-Mediathek die Doku No Angels, das sind wir. Hier ist die aktuelle Single Perfect Kind of Us.
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Angels, geh mal kurz zur Seite. Achtung, Falschfahrer auf der 98, Stockach-Schaffhausen zwischen Stockach-Ost und Kreuz-Hegau. Da kommt ein Falschfahrer entgegen, ganz rechts, nicht überholen. Auf der A98, Stockach-Schaffhausen zwischen Stockach-Ost und Kreuz-Hegau. Falschfahrer unterwegs, Vorsicht in beiden Richtungen.

in der Champions League. Ligaphase, zweiter Spieltag, Bratislava Stuttgart 0:1 und Bodø Glimt Dortmund 0:0.

komm, das gebe ich euch schnell durch. Entwarnung kommt gerade rein. Auf der A98 Stockach-Schaffhausen kein Falschfahrer mehr zwischen Stockach-Ost und Kreuz-Hegau. A98 Stockach-Schaffhausen kein Falschfahrer mehr zwischen Stockach-Ost und Kreuz-Hegau.

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1: 22 Uhr. Die Menschen im Saarland beurteilen den wirtschaftlichen Wandel skeptischer als noch vor einem Jahr. Das geht aus dem Strukturwandel-Report im Auftrag der Landesregierung hervor. Dennoch sind 61% der Befragten zuversichtlich, dass der Prozess im Saarland gelingt. Einzelheiten von SR-Reporterin Jennifer Klein.
2: Im bundesweiten Vergleich stehen die Menschen im Saarland dem Wandel offener gegenüber und begreifen ihn häufiger als Chance. Die meisten sehen die Veränderungen aber mit gemischten Gefühlen. Deutlich gewachsen sind die Sorgen um den Arbeitsmarkt. 43% erwarten durch die derzeitigen Veränderungen negative Folgen für ihre persönliche Zukunft. Das sind 15 Prozentpunkte mehr als 2025. Auch im Vergleich mit anderen Regionen fällt das Urteil kritischer aus. Fast die Hälfte der Befragten meint, dass der Strukturwandel im Saarland schlechter verlaufe als in anderen Regionen.
1: Der durchschnittliche Zusatzbeitragssatz für die gesetzliche Krankenversicherung kann im kommenden Jahr stabil bleiben. Das teilte Gesundheitsminister Linnemann auf Grundlage der Finanzprognose des GKV-Schätzerkreises mit. Der CDU-Politiker sprach nach wiederholten Beitragserhöhungen von einem guten Zeichen. Er führte das vor allem auf das GKV-Beitragssatzstabilisierungsgesetz zurück. Es entlastet die Krankenkassen im kommenden Jahr auf der Ausgabenseite um bis zu 15 Milliarden Euro. Derzeit beträgt der Zusatzbeitrag durchschnittlich rund 2,9% und wird zusätzlich zum regulären Beitragssatz von 14,6% fällig. Der dänische Justizminister hat angekündigt, die Kontrollen an der Grenze zu Deutschland um weitere 6 Monate zu verlängern. Zur Begründung verwies der Minister auf mögliche Bedrohungen, etwa durch Terrorismus und Sabotage. Eigentlich sollten die Kontrollen an der deutsch-dänischen Grenze am 11. November auslaufen. Nun sollen sie mindestens bis Mai andauern. Im Saarland gibt es immer mehr Autos mit Elektroantrieb. Das geht aus den Daten des Kraftfahrtbundesamtes hervor. Demnach war im September fast jeder zweite Neuwagen ein Elektro- oder Plug-in-Hybridfahrzeug. Besonders stark wächst die Zahl der reinen Elektroautos. Im Vergleich zum Vorjahresmonat hat sich die Zahl der Neuzulassungen fast verdoppelt. Gründe dafür sind laut dem Kfz-Verband unter anderem die hohen Kraftstoffpreise und die staatliche Förderung von Elektroautos. Im Saarland wurde die Förderung überdurchschnittlich häufig beantragt und bewilligt. Und das waren die Nachrichten mit Marc Langels, Meldungen jederzeit auf srinfo.de. Das Wetter in der Nacht zunächst klar, später verbreitet Nebel und Abkühlung auf 8 bis 3 Grad.
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4: A620 Saarlouis-Saarbrücken zwischen Völklingen-Ost und Saarbrücken-Gersweiler ist in beiden Richtungen zwischen 19.30 Uhr und 5 Uhr jeweils nur eine Spur frei, bis 16. Oktober. A620 Saarbrücken-Saarlouis zwischen Saarbrücken-Güdingen und Saarbrücken-St. Arnual. In beiden Richtungen Baustelle, die linke Spur ist gesperrt, bis Freitag. A620 Saarbrücken Richtung Saarlouis zwischen Saarbrücken-Schönbach und St. Arnual ist zwischen 19.30 Uhr und 6 Uhr nur eine Spur frei, bis 20. Oktober. Geblitzt wird unter anderem zwischen Hülsweiler und Ensdorf, am Ortseingang Roden aus Dillingen kommend und zwischen Herbitzheim und Rubenheim.
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5: Warte, kann ich kurz den Falschfahrer, den die KI entwarnt noch nicht mitbekommen hat. Na, KI geht's. Entwarnung von der A98, Stockach-Schaffhausen. Kein Falschfahrer mehr zwischen Stockach-Ost und Kreuz-Hegau. So.
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5: Am Mittwochabend mit Markus Barsch. Schön, dass ihr da seid. Tiffany Harris ist auch da. Find me.
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0: Glimt 1, Dortmund 0 in der Champions League und immer noch 1-0 für Stuttgart gegen Bratislava. Die Info an dieser Stelle für alle, die sich für Fußball interessieren. Die Champions League läuft, wir halten euch natürlich auf dem Laufenden, aber es ist 22.12 Uhr und 42 Sekunden und das ist eine super Zeit für heute Abend etwas Philosophie in dieser Abendshow. Alles, was den ganzen Tag doof war oder sonst irgendwie genervt hat oder so, das schieben wir jetzt beiseite für eine Minute, machen uns völlig andere Gedanken, wechseln die Perspektive, springen von links nach rechts, von rechts nach links, von oben nach unten, von vorne nach hinten, Hauptsache wir machen irgendwas. Ihr müsst mal wissen, wenn man einen kleinen Parameter in diesem ganzen Mobile namens Leben ändert, dann ändern sich manchmal andere mit. Wir haben schon philosophiert über Sachen wie zum Beispiel, ist Belgrad ein Kommando für einen Hund? Denken die Krabben auf dem Meeresboden, dass die Fische fliegen? Ich frage die nächste Krabbe, wenn ich sie sehe. Gestern war auch schön von Christoph aus Alzenau. Wenn die Brille nicht mehr stark genug ist, hilft dann Klarsichtfolie. Ja, einfach draufkleben, Christoph, und schick mal ein Bild. 755 Trilliarden von diesen kleinen Hirnaushängern stehen in der Barschen Philosophie-Galerie. Ich kann doch nicht reden, ich weiß nicht warum, ich trinke die ganze Zeit komischen Tee. Vielleicht liegt's an dem, soll ich den mal weglassen? Naja, auf popabend.de ist die ganze Philosophie-Galerie. Heute verkabeln wir unsere Synapsen neu über die absolut berechtigte Herbstgerichtsfrage von Christina aus Wiernsheim. Hey, wenn ich die Linsensuppe mit Würstchen, in zwei Töpfe fülle, ja, ist es dann noch ein Topf?
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0: World in eurer Abendshow. Da passiert gar nicht so richtig viel, ne, bei Around the World. Aber es ist immer noch ein guter Song zum Fußflip. Hier ist Pop, eure Abendshow. Wir haben ein bisschen philosophiert eben über die Frage von Christina aus Wiensheim. Ja, wenn ich die Linsensuppe mit Würstchen, oh, wir wollen welche, in zwei Töpfe fülle. Ja, ist es dann noch ein Topf? Nein, dann ist es aus, Christina. Immer wenn wir im Radio philosophieren, kommt ganz viel Zeug von euch. Auf popabend.de, da ist das Formular, wo ihr euch Zeug schicken könnt. Ne? Immer wenn ihr eine kleine Idee habt, einfach mal auf popabend.de vorbeisurfen und da bitte in das philosophische Vorschlagsformular einfach eintragen, was euch gerade entgegengekommen ist in eurem Kopf. Luise schreibt, sehr richtig, aus Moorburg-Oberhof, wenn ein Waschbär jeden Tag wie verrückt im Gym trainiert, ist er dann irgendwann eine Waschmaschine. Ah! Susanne aus Karlsruhe fragt völlig zu Recht, dürfen eigentlich in Heidenheim überhaupt christliche Kirchen stehen und Menschen mit christlichem Glauben wohnen? Nein, die werden halt verjagt. René aus Mainz, das ist aber ein kalter Kühlschrank. René aus Mainz, wenn ich den Sohn meiner Tante in den Kühlschrank stecke, ist er dann ein Cousin dritten Grades? Hier ist noch irgendwo der Götz.
1: Ja, hallo, Markus, hier ist der Götz.
0: Na?
1: Ich habe eine Frage. Warum läuft die Nase und riecht der Fuß?
0: Ja.
1: Muss das nicht andersrum heißen?
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3: Eins der großen Mysterien des Universums, Götzi.

0: Tschüss.
1: Gibt noch ein Update aus dem Verkehrszentrum gerade für euch. Vorsicht bitte auf der A2, Berlin Richtung Hannover, zwischen Renner und Königslutter stehen kaputte LKW. Und Vorsicht bitte in beiden Richtungen auf der A31, Leer-Emden, Emden-Leer, zwischen Nermoor und Riepe, aber auch zwischen Nermoor und Feenhusen, da laufen Personen auf der Fahrbahn. Vorsicht in beiden Richtungen. Und noch ein Update aus der Champions League. Stuttgart führt jetzt 2-0 durch ein Eigentor gegen Bratislava. Und Bodø/Glimt gegen Dortmund immer noch 1-0 für die Norweger von Bodø.

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5: Es ist 10:30.
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6: Die Nacht beginnt oft klar oder nur leicht bewölkt. Im Verlauf bildet sich jedoch wieder häufiger Nebel. Die Temperaturen sinken auf 8 Grad auf den Höhen bis 3 Grad in manchen Tälern ab. Morgen Vormittag ist es gebietsweise neblig trüb. Ab dem Mittag kann sich aber immer öfter die Sonne durchsetzen. Je nach Sonne werden 14 bis 19 Grad erreicht.
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7: A620 Saar-Luisa-Brücken zwischen Völklingen Ost und Saarbrücken-Gersweiler ist in beiden Richtungen zwischen 19.30 Uhr und 5 Uhr jeweils nur eine Spur frei, bis 16. Oktober. A620 Saarbrücken-Saar-Louis zwischen Saarbrücken-Güdingen und Saarbrücken-St. Arnual. In beiden Richtungen Baustelle, die linke Spur ist gesperrt, bis Freitag. A620 Saarbrücken Richtung Saar-Louis zwischen Saarbrücken-Schönbach und St. Arnual ist zwischen 19.30 Uhr und 6 Uhr nur eine Spur frei, bis 20. Oktober. Geblitzt wird unter anderem zwischen Hülsweiler und Ensdorf, am Ortseingang Roden aus Dillingen kommend und zwischen Herbitzheim und Rubenheim.
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10: Hi.

Achtung, Falschfahrer auf der A2, Dortmund-Hannover, Höhe Bad Eilsen, kommt ein Falschfahrer entgegen, ganz rechtsfahrend, nicht überholen auf der A2, Dortmund-Hannover, Höhe Bad Eilsen, Falschfahrer unterwegs, Vorsicht in beiden Richtungen.

0: Hier ist Pop, eure Abendshow. Hi. Popstars leben halt einfach in einer anderen Welt als wir. Der Beweis ist wieder mal uns allen gezeigt worden. Habt ihr das gesehen oder zufällig kam es in eurer Timeline auch vor plötzlich? Weißt du, wir Normalos, wir haben doch alle, gebt's zu, so eine Krimskrams-Schublade oder Kiste zu Hause, ne? Da sind Batterien drin und Münzen aus fernen Ländern und Anleitungen und Schlüssel sind da drin, wo keiner mehr weiß, wo das Schloss ist oder wo es hingehört. Und vor allen Dingen Kabel sind da drin für Geräte, die wir sehr wahrscheinlich, eigentlich ziemlich sicher, überhaupt nicht mehr besitzen. Oder weiß ich auch nicht, sind kaputt. Harry Styles hat das offenbar nicht. In einem Interview mit seinem großen Vorbild, Tom York von Radiohead, da hat er jetzt erzählt, die beiden unterhalten sich ganz toll, müsst ihr euch mal angucken im Netz, Tom York und Harry Styles, da hat er jetzt erzählt, Harry, dass sein Laptop seit 6 Jahren nicht mehr geht.
1: My laptop has been dead for about 6 years. I don't know where the charger is.
2: Where are your ideas?
1: My phone. Voice notes.
2: Really?
1: Voice notes, yeah. Primitive of it.
2: No, I mean in a way that's good.
0: Er findet einfach das Ladekabel von seinem Laptop nicht mehr. Deswegen geht er einfach seit 6 Jahren nicht mehr. Ja, Harry, jetzt sammelt er seine Songideen. Tom fragt dann natürlich gleich, wo sammelst du deine Ideen für Songs, wenn nicht auf dem Laptop? Ja, ich mache mir selber Voicemails. Also, ne, per Sprachnachricht auf dem Handy. Ich meine, er könnte sich eventuell unter Umständen, gegebenenfalls vielleicht, der Harry, aber vielleicht will er das eben auch nicht. Ist eigentlich auch clever. Er könnte sich von seinen diversen Millionen oder Melonen ja auch einfach ein neues Ladekabel kaufen. Aber nein!

Bordeaux glimmt gegen Borussia Dortmund in der Champions League ist zu Ende. 1:0 und die Nachspielzeit läuft noch bei Bratislava gegen Stuttgart. In der 90. hat Bratislava gerade noch das 3-0 gemacht. Aber ist noch nicht ganz zu Ende. Wir sagen euch gleich Bescheid.

Neu in eurer Abendshow, Pedro Santos, Should Have Known Better. Ich hätte es mal besser wissen müssen, verdammt nochmal. Es geht auch so um Dinge, die man bereut und um schlechte Angewohnheiten, die wir alle haben. Aber trotzdem, wir wissen darum und machen es trotzdem. Und Pedro Santos, ne, gerade gehört, der schafft das trotzdem, dass sich das alles irgendwie auch noch gut anhört. Magic war das gerade, neu. Should Have Known Better. Und jetzt ist auch zu Ende die Champions League mit dem zweiten Spiel mit deutscher Beteiligung heute Bratislava-Stuttgart. Es blieb beim 3-0 für Stuttgart.

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1: 23 Uhr. Die Zufriedenheit der Saarländer mit der Demokratie ist im vergangenen Jahr deutlich zurückgegangen. Das geht aus dem Strukturwandelreport hervor, den die Landesregierung in Auftrag gegeben hat. Demnach ist nur noch etwa jeder Dritte im Saarland mit der Art und Weise, wie die Demokratie in Deutschland funktioniert, zufrieden. 2025 waren es noch 54%. Menschen mit Abitur, Ältere und Gutverdienende seien dabei deutlich zufriedener als die übrigen. Im Saarland gibt es bei den Neuzulassungen für E-Autos schon jetzt einen Jahresrekord. Das geht aus Zahlen des Kraftfahrtbundesamtes hervor. SR-Reporter Kai Forst.
2: Laut dem Kraftfahrtbundesamt wurden bis Ende September 2026 bereits 6.412 reine Elektroautos zugelassen, so viele wie in noch keinem anderen Jahr zuvor. Zum Vergleich, im gesamten vergangenen Jahr waren es noch 4.600 und auch 2022, als es ebenfalls eine staatliche Förderung gab, wurden mit knapp 5.900 deutlich weniger reine E-Autos im Saarland zugelassen. Der Vorsitzende des saarländischen Kfz-Verbandes Bitsch erklärte, die Elektromobilität im Saarland sei in breiten Kreisen der Bevölkerung angekommen.
1: In Berlin sollen die Sondierungen zwischen Linken, Grünen und der SPD fortgesetzt werden. Linken-Fraktionschefin Ehrab sagte, Missverständnisse seien ausgeräumt. Die Gespräche würden morgen wieder aufgenommen. SPD-Fraktionschef Krach ergänzte, die Linke habe zugesichert, dass die gemeinsam ausgehandelte Berliner Erklärung gegen Antisemitismus künftig verbindlich gelten soll. Der Berliner Grünen-Fraktionschef Graf verwies auf die vielen Schnittmengen zwischen den Parteien, etwa bei Verkehrswende, Klimaschutz und Bezahlbarkeit des Lebens. Der durchschnittliche Zusatzbeitragssatz für die gesetzliche Krankenversicherung kann im kommenden Jahr stabil bleiben. Das teilte Gesundheitsminister Linnemann auf Grundlage der Finanzprognose des GKV-Schätzerkreises mit. Der CDU-Politiker führte das vor allem darauf zurück, dass man die Krankenkassen im kommenden Jahr auf der Ausgabenseite um bis zu 15 Milliarden Euro entlaste. Derzeit beträgt der Zusatzbeitrag durchschnittlich rund 2,9%. In der Fußball-Champions League hat der VfB Stuttgart am zweiten Spieltag den zweiten Sieg gefeiert. Die Mannschaft von Trainer Hoeneß siegte in Bratislava mit 3:0 und ist nun Tabellenvierter. Borussia Dortmund unterlag bei Bodø Glimt mit 0:1. Und das waren die Nachrichten mit Marc Langels. 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Das Wetter in der Nacht zunächst klar, später verbreitet Nebel, Abkühlung auf 8 bis 3 Grad. Morgen zunächst zäher Nebel, später sonnig bis 19 Grad.
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4: A620 Saarlouis-Saarbrücken zwischen Völklingen-Ost und Saarbrücken-Gersweiler ist in beiden Richtungen zwischen 19.30 Uhr und 5 Uhr jeweils nur eine Spur frei, bis 16. Oktober. A620 Saarbrücken-Saarlouis zwischen Saarbrücken-Güdingen und Saarbrücken-St. Arnual. In beiden Richtungen Baustelle, die linke Spur ist gesperrt, bis Freitag. A620 Saarbrücken Richtung Saarlouis zwischen Saarbrücken-Schönbach und St. Arnual ist zwischen 19.30 Uhr und 6 Uhr nur eine Spur frei, bis 20. Oktober. Geblitzt wird unter anderem zwischen Hülsweiler und Ensdorf, am Ortseingang Roden aus Dillingen kommend und zwischen Herbitzheim und Rubenheim.
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5: Mit Markus Barsch, hallo. Bibi Rexha fängt an. New Religion.
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0: 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Callum Scott in eurer Abendshow um kurz nach 11. Also bisher dachten wir immer, im Alter schrumpft man vielleicht eher. Das gilt natürlich nicht für den Mont Blanc, ne? In den Alpen, Berg, Komma höchster. Den haben sie jetzt mal neu nachgemessen. Den war wohl langweilig. Das muss auch ein langes Maßband sein. Oder wie machen die das mit so einem Zollstock? Egal. Jedenfalls hat sich jetzt herausgestellt, der Mont Blanc ist höher als gedacht. Von wegen, je älter man wird, desto schrumpft. Nein, Julia Buchmeier ist hier aus dem Pop-Diamen-Show Spezial Alpin Abmess-Team. Und das sind nicht nur ein paar Zentimeter.
1: Nee, das sind ein bisschen mehr sogar, als der durchschnittliche Mann in Deutschland groß ist, habe ich mir sagen lassen. 1,88 Meter ist der Mont Blanc höher als 2023, als man ihn das letzte Mal gemessen hat.
0: Nun, was sagt uns das jetzt?
1: Ja, dass dieser Gipfel des Mont Blanc zumindest bis jetzt nicht bedeutend, sagen die Wissenschaftler, sich verändert durch den Klimawandel. Das schwankt einfach ein bisschen. Bei der letzten Messung 2023 hieß es zum Beispiel, er sei 2 Meter geschrumpft. Liegt einfach daran, dass so ein riesiger Berg einfach immer in Bewegung ist. Die Eis- und Schneeschicht darauf, die ist auch jedes Jahr anders hoch, je nach Wetter und Wind. Und deshalb wird seine Größe auch oft einfach gerundet auf so 4810 Meter. Das deckt die Schwankungen dann besser ab.
0: Es deckt die Schwankungen besser ab, auch Statistik und so ist das alles. Hier wahrscheinlich jeder durchschnittliche Mann ab sofort. Ich bin ja rund 2 Meter groß.

Hallo, 20 nach 11 ist es. Hier ist Pop, eure Abendshow. Jetzt wird es farblich ein bisschen verwirrend. Es geht um Girl in Red, ne? Künstlername von Marie Ulven Ringheim aus Norwegen. Die geht ja wie immer, dieser Song von ihr geht wieder voll ab gerade, habt ihr schon wahrscheinlich irgendwo gesehen. We Fell in Love in Oktober, ne? Von Girl in Red. Ja, macht aber auch einfach Spaß, die Nummer. Passt einfach perfekt in diese Zeit. Jetzt hat Girl in Red, das Mädchen in Rot auf dem Cover, dazu den roten Pulli in einen blauen geändert. Alle so, was los? Was passiert hier? Und auf Insta heißt sie nicht mehr Girl in Red, sondern Girl in Blue, also in Blau. Die Homepage heißt nicht mehr World in Red, sondern ihr ahnt es eventuell, World in Blue. Die Welt in Blau. Ganz viele Posts hat sie auch bei Insta in blauen Jeans-Outfits. Was ist denn da los, Marie? Alle sind total verwirrt. Jetzt hat sie es aufgelöst. Der neue Song heißt Blue. Alles klar. Hat schon einer drunter geschrieben. Ey, Girl in Red. Ich habe mir extra wegen dir das Wort Girl in Rot aufs Knie tätowieren lassen. Zwing mich jetzt nicht, das zu ändern wegen deinem Blau hier. Nein, alles gut. Girl in Red. Ist auch schön herbstlich hier, so vom Sound her. Blue in eurer Abendshow.

0: Dangerous Lover CQ in eurer Abendshow.
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0: Es ist ganz kurz nach 11:30.
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6: Die Nacht beginnt oft klar oder nur leicht bewölkt. Im Verlauf bildet sich jedoch wieder häufiger Nebel. Die Temperaturen sinken auf 8 Grad auf den Höhen bis 3 Grad in manchen Tälern ab. Morgen Vormittag ist es gebietsweise neblig trüb. Ab dem Mittag kann sich aber immer öfter die Sonne durchsetzen. Je nach Sonne werden 14 bis 19 Grad erreicht.
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7: A620 Saarlouis-Saarbrücken zwischen Völklingen-Ost und Saarbrücken-Gersweiler ist in beiden Richtungen zwischen 19.30 Uhr und 5 Uhr jeweils nur eine Spur frei, bis 16. Oktober. A620 Saarbrücken Richtung Saarlouis zwischen Saarbrücken-Schönbach und St. Anual ist zwischen 19.30 Uhr und 6 Uhr nur eine Spur frei, bis 20. Oktober. Geblitzt wird unter anderem zwischen Hülsweiler und Ensdorf, am Ortseingang Roden aus Dillingen kommend und zwischen Herbitzheim und Rubenheim.
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0: Und hier ist Pop, eure Abendshow. Mit Markus Barsch und Purple Disco Machine. Und Austis ist auch dabei.

0: Hier ist Pop, eure Abendshow. Moritz Neumeier. Achso, ich wollte gerade sagen, was? Ihr habt noch nicht gelacht heute? Den alten Hut. Ihr habt noch nicht gelacht heute? Das ändern wir sofort mit Comedy-Mann Moritz Neumeier. Sehr lustiger Typ. Der ist ja unterwegs auf Tour, kreuz und quer durch das Land. Und wenn ihr schon gesehen habt, schön. Wenn noch nicht, geht mal hin. Der hat echt viel zu erzählen. Der hat jetzt 3 Kinder. Also da geht's. Die Themen gehen nie aus.
1: Alle kleinen Kinder mögen den gleichen uninteressanten, intellektuell minder bemittelten, schwachsinnigen Quatsch. Das Beste sind so die ersten Kinderbücher. Das ist so wirklich das Beschissenste überhaupt. Weißt du, so dick, aber nur 4 Seiten. Und dann ist die Geschichte meistens, da gibt es 4 Tiere und das ist die Geschichte. Da sind dann 4 Tiere. Und klar, beim ersten Kind bist du hormonell völlig drüber und denkst dir, ja, auf jeden Fall lesen wir deine Literatur, mein Großer. Was hast du denn mitgebracht? Och toll, was haben wir denn auf Seite 1? Das ist die Kuh. Wie macht die Kuh? Die Kuh macht... Was haben wir denn da? Das ist ein Schaf. Wie macht das Schaf? Das Schaf macht... Und als drittes haben wir einen Schwan, klar. Und auf der letzten Seite, oder? Der Hahn! Wie macht der Hahn? Macht der Hahn? Oder? Nochmal von vorne. Nochmal, oh, ich weiß gar nicht, wie es angefangen hat. Auf jeden Fall. Lass das da. Also du liest das nicht einmal oder 9-mal, sondern 46 Mal an jedem bekackten Tag der Woche, ey. Schon beim zweiten Kind ist es ja eher so ein... Das Buch, ja, auf jeden Fall. Geil. Was haben wir denn da? Das ist eine Kuh. Ja, die macht Mu halt. Das ist, was eine Kuh macht. Das Schaf macht Mäh. Wir haben ja alle mal ein Schaf gesehen. Also, ist egal. Auf und der verfickte Schwan. Der macht... Ich kenne keinen Schwan. Ich hänge ja nicht mit denen rum oder so. Und... Kikiriki ist, was der Hahn macht. Nochmal von vorne, ja, schieß mir ins Gesicht, auf jeden Fall. Natürlich werde ich absurd aggressiv, sobald das dritte Kind dieses Buch auch nur in der scheiß Hand hat. Und sagt, das Buch, willst du das? Nein! Das ist die, nein! Weil ich hier keinen Zivildienst mache, nein! Frag die anderen beiden, die kennen das scheiß Buch auswendig.

Moment mal, ist es ja schon womöglich gleich Zerwölfe. Wo ist denn der Mario? Hier. Was poppt denn hier noch für ein Posting auf wie ein Pilz aus dem Boden in unseren Lieblings-Sozial-O-Netzwerken? Hui, hier Ed vom Knopf postet. Beim Ausräumen der Spülmaschine. In welchen Schrank kommt eigentlich das ganz dicke Glas? Das kommt ins Bad, da steckt die Klobürste drin. Nein. Da denke ich jetzt die ganze Zeit dran. Das war Pop die Abendschau mit Markus Barsch. Gleich ist Ben Sträubel hier für euch.

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1: 0 Uhr. Die Staats- und Regierungschefs der Europäischen Union kommen heute zu einem zweitägigen Gipfeltreffen in Brüssel zusammen. Im Mittelpunkt der Beratungen steht dabei der EU-Haushalt für die Jahre bis 2034. Jean-Marie Magro für SR Info.
2: Hier gehen die Vorstellungen zwischen den Mitgliedstaaten noch sehr weit auseinander. Deutschland ist der größte Geber und Bundeskanzler Merz betonte mehrfach, dass die Vorstellungen der EU-Kommission und des EU-Parlaments nicht zu finanzieren seien. Andererseits profitiert Deutschland wie kein anderes Land von den Vorteilen des Binnenmarkts. Geld, das in die Förderung strukturschwacher Regionen geht, fließt häufig indirekt zurück in Form von Aufträgen für deutsche Unternehmen. Außerdem, wenden Kritiker des Bundeskanzlers ein, würden auch die Anforderungen an die EU mehr werden. Für neue Aufgaben brauche es mehr Budget.
1: Weitere Themen des Treffens sind die Ukraine-Hilfen sowie die Handelsbeziehungen zu China. Der Bundestag stimmt heute abschließend über die Tabaksteuer ab. Das Gesetz sieht eine regelmäßige Erhöhung der Steuer auf Tabakprodukte in den kommenden 4 Jahren vor. Allein im kommenden Jahr werden dabei Mehreinnahmen von rund 756 Millionen Euro erwartet. Daneben geht es unter anderem um eine Reform der Notfallversorgung. Dabei sollen sogenannte integrierte Notfallzentren aufgebaut werden, bestehend aus der Notaufnahme eines Krankenhauses, einer Notdienstpraxis und einer Ersteinschätzungsstelle. Die Zufriedenheit der Saarländer mit der Demokratie ist im vergangenen Jahr deutlich zurückgegangen. Das geht aus dem Strukturwandel-Report hervor, den die Landesregierung in Auftrag gegeben hat. Demnach ist nur noch etwa jeder Dritte im Saarland zufrieden mit der Art und Weise, wie die Demokratie in Deutschland funktioniert. 2025 waren es noch 54% der Befragten. Menschen mit Abitur, Ältere und Gutverdienende seien dabei deutlich zufriedener als die übrigen. In der Fußball-Champions League hat der VfB Stuttgart am 2. Spieltag den 2. Sieg gefeiert. Die Mannschaft von Trainer Sebastian Hoeneß siegte bei Slovan Bratislava mit 3:0. In der Tabelle liegt der VfB nun auf Platz 4. Borussia Dortmund unterlag bei Bodø Glimt mit 0:1. Für den BVB war es die 4. Auswärtsniederlage in der Champions League in Folge. Das Wetter: in der Nacht zunächst klar, später verbreitet Nebel und Abkühlung auf 8 bis 3 Grad. Tagsüber nach zäher Nebelauflösung vermehrt sonnig bei 14 bis 19 Grad. Und das waren die Nachrichten mit Marc Langels. 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
4: A620 Saarlouis-Saarbrücken zwischen Völklingen-Ost und Saarbrücken-Gersweiler ist in beiden Richtungen zwischen 19.30 Uhr und 5 Uhr jeweils nur eine Spur frei, bis 16. Oktober. A620 Saarbrücken Richtung Saarlouis zwischen Saarbrücken-Schönbach und St. Anual ist zwischen 19.30 Uhr und 6 Uhr nur eine Spur frei, bis 20. Oktober. Geblitzt wird unter anderem zwischen Hülsweiler und Ensdorf, am Ortseingang Roden aus Dillingen kommend und zwischen Herbitzheim und Rubenheim.
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6: Mit Ben Sträubel, so richtig gemütlich gemacht habe ich es mir noch gar nicht. Also ich bin noch dabei, Schuhe müssen noch irgendwo hingelegt werden, damit ich sie auch wiederfinde in 5 Stunden. Also so lange sind wir hier zusammen, ich freue mich auf euch.
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Irgendwie mal so ein bisschen wieder wach werden hier, ne? Wenn man so vor 20 Minuten noch im Powernap war und hat von Außerirdischen geträumt, die einem gerade aber auch einen Drink serviert haben. Manchmal machen die mir ein Kind, aber hin und wieder servieren sie mir auch einen Drink. 10 nach Mitternacht ist es. Heute ist der 15. Oktober. Auch das ist wieder ein besonderer Tag. Also ich meine, je nachdem, wie man es nimmt, wenn man es so sieht, ist es ein Tag mit Mehrwert. Für die Weltgesundheitsorganisation WHO, die sagen, heute ist der internationale Handwäschetag. Da sollte man dran denken, weil die Hände waschen mehrmals am Tag oder wenn man irgendwo war, wo es vielleicht ein bisschen unrund lief, das ist sehr wichtig, weil die meisten Krankheiten werden eben übertragen durch die Hände. Da gibt man einen Händedruck und hat dann vielleicht eine Maske auf und denkt, man schützt sich gegen irgendwas und dann baff, baff, eigentlich müsste so ein Grusellied dann kommen. Es gibt auch so einen Hinweis zum Händewaschen, weil man muss das ja in einer bestimmten Länge auch tun mit einem Reinigungsmittel am besten. Und das soll so 20 bis 30 Sekunden sein, soll man sich da überall mal zwischen den Fingern und so weiter dann reinigen und dann dazu singen, Happy Birthday to you hilft so. Das sind so 20 bis 30 Sekunden. Wenn man unter 30 Sekunden ist, dann wird's gefährlich. Dann kann man auch gleich singen, Abschied ist ein bisschen wie Sterben oder eben in der Version für Krankenpfleger Sterben ist ein bisschen wie Abschied. Alles das soll man aber heute mal nicht machen. Heute sind wir mal sehr anständig und vor allen Dingen, was auch wichtig ist, Menschen gehen auf die Toilette, waschen sich danach vielleicht die Hände, ich hoffe mal, und dann fassen sie dann die Türklinke an. Und dann ist alles umsonst gewesen. Deswegen haben wir im Westerwald immer ein Kondom mitgehabt. Früher hat Opa vorgemacht, immer ein Kondom über die Toilettentürklinke ziehen und dann erst öffnen.

0: ich mag Taylor Swift, kann man nichts
1: sagen. Ja, Opernleit war das. Vorsicht auf der A1 Köln in Richtung Dortmund. Da brennt ein LKW zwischen Hagen West und Hagen Nord. Ihr passt da bitte auf. Und das ist Bruno Mars in der Popnacht. On my soul.

Bruno Mars, so, ich zähle mal durch. Drei. Ja, okay, also ich habe auf jeden Fall genug Pop nach Packages da und eins sollt ihr gleich schon bekommen. Nach Sixpence None the Richer. Falls ihr einen Prominenten erkennt im Leierkasten mit einem Song.

0: Vorsicht, auch mal wieder Sixpence None the Richer. There she goes, hier ist die Popnacht.
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0: Ein Künstler hat heute Geburtstag, liebe Brüder und Schwestern. Wer steckt denn hier drin im Leierkasten?
2: Lass mich raus!
0: Wie steht in der Bibel, am Hit sollt ihr ihn erkennen? Wer ist das? falls ihr mir sagen könnt, wer da heute Geburtstag feiert. Für ein sehr gepflegtes, wirklich schön poliertes Popnacht-Package fehlt noch eure Adresse auf dem Adressfeld.
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Sorry, eine Anmeldung an Falschfahrer fährt auf der A71 Erfurt-Sangerhausen zwischen Kreuz Erfurt und Erfurt-Bindersleben. Da kommt ein Fahrzeug entgegen, bitte äußerst rechts fahren, nicht überholen. Wir melden uns, wenn die Gefahr dort vorüber ist, auf der A71 Erfurt-Sangerhausen zwischen Kreuz Erfurt und Erfurt-Bindersleben. Ein Falschfahrer ist da unterwegs, in beiden Richtungen bitte aufpassen.

eine Gefahrenstelle. Oh, ich habe den Flügel reinschieben lassen für Lila James. Vorsicht auf der A1 Bremen Richtung Hamburg. Da steht ein defekter PKW, wo er nicht hingehört, zwischen Harburg und Stillhorn.

0: James and Fall for You in der Popnacht. Es ist 0:32 Uhr.
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2: Heute Vormittag ist es gebietsweise neblig trüb. Ab dem Mittag kann sich aber immer öfter die Sonne durchsetzen. Dort, wo sich der Nebel längere Zeit hält, bleibt es mit etwa 14 Grad spürbar kühler. Mit längerem Sonnenschein werden 17 bis 19 Grad erreicht. Am Freitag ändert sich wenig. Am Samstag ist es wolkig, leicht wechselhaft und kühler bei maximal noch 11 bis 15 Grad.
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3: A620 Saarlouis-Saarbrücken zwischen Völklingen-Ost und Saarbrücken-Gersweiler ist in beiden Richtungen zwischen 19.30 Uhr und 5 Uhr jeweils nur eine Spur frei, bis 16. Oktober. A620 Saarbrücken-Saarlouis zwischen Saarbrücken-Güdingen und Saarbrücken-St. Arnual, in beiden Richtungen Baustelle, die linke Spur ist gesperrt, bis Freitag. A620 Saarbrücken Richtung Saarlouis zwischen Saarbrücken-Schönbach und St. Arnual ist zwischen 19.30 Uhr und 6 Uhr nur eine Spur frei, bis 20. Oktober. Geblitzt wird unter anderem zwischen Hülsweiler und Ensdorf, am Ortseingang Roden aus Dillingen kommend und zwischen Herbitzheim und Rubenheim.
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0: Und die am meisten unterschätzte Höchsttemperatur heute in Deutschland in Clausthal-Zellerfeld bekommen wir 16 Grad. Hier ist die Popnacht. Ich bin Ben Streubel.

0: Traummodell und another love.
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0: Ein Künstler mit einem seiner Hits steckt im Leierkasten fest und er hatte wirklich mehr als nur diesen Hit. An diesem Hit könnte man ihn erkennen, wenn man ein musikalisches Gehör hat, wie Andreas aus Siegen. Guten Morgen, Andreas.
4: Ja, schön, guten Morgen.
0: Und wer ist denn das, der da Geburtstag hat?
4: Ich habe das gerade nicht ganz verstanden.
0: Achso, willst du aussteigen? Du wolltest doch mir sagen, wer heute Geburtstag feiert.
4: Christa Berg.
0: Ah.
4: Ja, Treffer.
0: Ja. Das ist Christa Berg. Hast du den Song auch zufällig erkannt?
4: Müsste, glaube ich, sein Wish You Were Here.
0: Nee, Wish You Were Here hat er nie gesungen, das war ein Pink Floyd.
4: Ja, ich komme nicht drauf.
0: Ist High on Emotion, aber ich habe auch gar nicht nachgefragt.
4: Gut.
0: Welcher Song das ist. Aber Wish You Were Here, lustig, dass du auch Wish You Were... Hat der auch Wish You Were Here gesungen, ein Song, der Wish You Were Here halt?
4: Klingt so ähnlich. Ich habe da irgendwas im Hinterköpfchen, aber...
0: Wish You Were Here,
4: Egal, es war Christa Berg.
0: Ja, es war Christa Berg, schreib ich doch nicht an. Du bist natürlich gut gelaunt, musst auch fit sein, weil du bist auf dem Weg zum Großmarkt nach Köln. Der macht in 20 Minuten auf. Was darfst du denn da alles holen?
4: Also es wird nach Kölner Großmarkt geholt, Obst, Gemüse, Kartoffeln, also alles, was das Naturprodukterleben hergibt.
0: Ja, und dann hast du selbst Marktstände, die du dann betreibst und du bist dann in Siegen und wo noch überall?
4: In Nepfen, das ist gehört zum Kreis Siegen-Wittgenstein.
0: Und das immer so am Wochenende findet man dich dann da. Da schreibt man ganz laut, wo ist denn der Andreas Schäfer? Und dann meldest du dich, hallo, genau, hier gibt's das beste Obst. Machst du auch so einen auf Marktschreier? Also kündigst du das auch so an, wie auf dem Fischmarkt in Hamburg beispielsweise?
4: Nein, also wenn man auf dem Wochenmarkt steht, ist natürlich so ein bisschen Unterhaltungswert gefragt. Also man muss schon mit den Leuten kommunizieren.
0: Ja.
4: Man kann mit den Leuten natürlich etwas anders reden wie im Geschäft. Man macht schon mal ein Scherzchen, man preist die Ware dementsprechend an.
0: Ja.
4: Und es ist ein anderes Flair auf dem Wochenmarkt.
0: Gibt nochmal eine Gurke mit dazu, wenn man besonders freundlich ist. Ne?
4: Und ganz dann, genau. Ich habe nur 50 Euro. Können Sie rausgeben? Nein, wir können es aufstocken mit Ware.
0: Ja,
4: so oder. Also man weiß schon, wie man sich dazu geben
0: und
4: hat.
0: Und dann wünsche ich dir auf jeden Fall sehr viel Spaß auf dem Großmarkt jetzt in Köln, dass du ordentlich einkaufst, noch ein bisschen den Preis drückst dort von den Konkurrenten oder Mitbewerbern dort natürlich. Und ich schicke dir ein Paketchen zu.
4: Alles klar.

bis 0.48 Uhr. Wer piept denn da? Es, im guten Sinne komme ich zu euch, also Entwarnung nämlich, auf der A71 Erfurt-Sangerhausen. Da ist kein Falschfahrer mehr unterwegs zwischen Kreuz Erfurt und Kreuz Bindersleben. Und jetzt ein kultischer Hit.

Be an Angel, Playing with My Heart. Es ist jetzt 0.52 Uhr, noch eine Gefahrenstelle von der A14 Magdeburg in Richtung Halle. Da steht ein defekter LKW auf der Autobahn zwischen Kreuz Bernburg und Plötzkau. Die Popnacht mit Nico Santos.

Number one und wer ist die Nummer eins? Das ist das Geburtstagskind. Dann Happy Birthday, liebe Susanne. Happy Birthday to you. Susanne feiert in Rüsselsheim den 27. Geburtstag. Noch ist sie alleine. Aber Papa Tim, der ist unterwegs mit einer großen Geburtstagstorte. Also es müssen doch auf jeden Fall 27 Kerzen drauf sein. Sie mag eine Nougat-Torte, dreistöckig. Ich hoffe, das wird geliefert. Und einen Song, den liefere ich jetzt ins Ohr. Zur Feier der Nacht von Jean-Paul und Keisha Cole. Und macht den auch ein bisschen lauter jetzt hier in der Popnacht. Jetzt!

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1: Um 1 Uhr mit Klaus Reginek. Die Deutsche Bahn verbietet ab heute den Alkoholkonsum auf all ihren Bahnhöfen. Damit will sie für mehr Sicherheit und Sauberkeit sorgen. Aus der ARD-Wirtschaftsredaktion berichtet Florian Dötsch.
2: Das Verbot gilt auf dem gesamten Bahnhofsgelände, auch auf den Bahnsteigen. Wer dagegen verstößt, soll von den Sicherheitskräften angesprochen werden. Bei wiederholten Verstößen kann die Bahn ein Hausverbot aussprechen. Weiterhin erlaubt bleibt Alkohol in den Gaststätten und Restaurants im Bahnhof. Auch verschlossene Flaschen dürfen Reisende im Gepäck mitführen oder am Bahnhof einkaufen. Insgesamt sind rund 5.700 Bahnhöfe betroffen. An knapp 40 gilt das Verbot bereits.
1: Die Zusatzbeiträge zur Krankenkasse bleiben im kommenden Jahr laut Bundesgesundheitsminister Linnemann wohl stabil. Die Ausgaben der gesetzlichen Krankenkassen würden nicht so stark steigen wie dieses Jahr, so der CDU-Politiker. Das habe die Prognose des Schätzerkreises zur Finanzsituation der gesetzlichen Kassen ergeben. Eine Garantie, dass es nicht zu Beitragssteigerungen kommt, ist das aber nicht, denn über die Höhe des Zusatzbeitrages entscheidet jede Krankenkasse selbst. Nordkorea hat nach eigenen Angaben Marschflugkörper getestet, die von U-Booten aus abgefeuert werden können. Der Test soll vor der Ostküste des Landes stattgefunden haben. In dem Bericht wurden die Raketen als strategische Waffen bezeichnet. Das deutet darauf hin, dass sie mit Atomsprengköpfen bestückt werden könnten. Das südkoreanische Militär äußerte sich zu den Tests bisher nicht. Borussia Dortmund hat in der Fußball-Champions League gegen das norwegische Team Bodø Glimt mit 0:1 verloren. Für den Tabellenzweiten der Fußball-Bundesliga ist es die erste Saisonniederlage überhaupt in einem Pflichtspiel. Besser machte es der VfB Stuttgart, der seine Pflichtaufgabe in der Champions League beim slowakischen Außenseiter Slovan Bratislava mit einem 3:0 Erfolg löste. ARD-Sportredakteur Jens-Jörg Rieck.
3: Zweites Spiel, zweiter Sieg. Der VfB ist nach einem perfekten Start aktuell das beste deutsche Team in der Königsklasse. Dennis Undaf, der mit seinem ersten Saisontreffer seine kleine Formkrise an der Donau stoppen konnte, sorgte für das einzige Tor der ersten Hälfte. Mit Ausnahme einer kurzen Phase nach Wiederbeginn, in der Slovan ein Abseitstor erzielt und die Latte traf, hatten die Stuttgarter alles im Griff und erhöhten nach einem Eigentor des slowakischen Meisters und einem Treffer von Ermedin Demirovic auf 3:0.
1: Das Wetter in Deutschland. Nachts ist es erst gering bewölkt. Vor allem in der Mitte und im Süden gibt es aber später Nebelfelder. Die Tiefstwerte liegen zwischen 11 und 1 Grad. Am Tag bleibt es in einigen Flusstälern in Süddeutschland lange neblig. Ansonsten gibt es einen Mix aus Sonne und Wolken bei Höchsttemperaturen zwischen 14 und 21 Grad. 1:03 Uhr.
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5: A620 Saarlouis-Saarbrücken zwischen Völklingen-Ost und Saarbrücken-Gersweiler ist in beiden Richtungen zwischen 19.30 Uhr und 5 Uhr jeweils nur eine Spur frei, bis 16. Oktober. A620 Saarbrücken Richtung Saarlouis zwischen Saarbrücken-Schönbach und St. Anual ist zwischen 19.30 Uhr und 6 Uhr nur eine Spur frei, bis 20. Oktober. Landkreis St. Wendel, die L130 ist zwischen Urexweiler und Hirzweiler in beiden Richtungen wegen einer Baustelle gesperrt, bis voraussichtlich 15. Oktober. Geblitzt wird unter anderem zwischen Hülsweiler und Ensdorf, am Ortseingang Roden aus Dillingen kommend und zwischen Herbitzheim und Rubenheim.
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6: Popnacht mit Ben Streubel. Jetzt wird's laut. Der lauteste Hit der Nacht ist der Lenkradklopfer für alle, die unterwegs sind auf den Autobahnen, Bundesstraßen und Feldwegen der Republik. Also, falls ihr von Berlin nach Frankfurt am Main fahrt oder vielleicht von Nürnberg nach Würzburg, eine kleine Strecke bin ich aber auch da, unter 07221 2011, vielleicht braucht ihr einen Energieriegel für die Ohren, dann meldet euch mal unter dieser Ziffernsburg, eine kleine Strecke bin ich aber auch da, unter 07221 2011, vielleicht braucht ihr einen Energieriegel für die Ohren, dann meldet euch mal unter dieser Ziffernfolge, ich sammle die Vorschläge ein und Deutschland wird dann darüber entscheiden in wenigen Minuten. 07221 2011.
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0: verfehlt und unwritten in der Popnacht.
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0: Jetzt wird's laut und die Vorschläge kommen aus Hessen und Bad Württemberg. Birgit aus Biber bei Biber Gmünd. Guten Morgen, Birgit.
2: Moin.
0: Du bist gut drauf heute Nacht und schwärmst schon so ein bisschen von deinem Lebensziel Nordsee. Wo würdest du denn da gerne wohnen?
2: Ich würde gerne in St. Peter-Ording wohnen.
0: Was begeistert dich dort?
2: Die Weite, der Strand, ja. Ja,
0: also, und wie würdest du da gerne wohnen? In einer schönen Villa oder in einem Apartment oder Hochhaus?
2: Ein ganz normales Häuschen würde mir schon reichen.
0: Ja, ja, du, was hindert dich daran?
2: Ich muss erst mal, Familie.
0: Ja gut, erstmal das Haus in Biber runterleben, runterwirtschaften.
2: Genau.
0: Und dann geht's weiter.
2: So machen wir das.
0: Genau, du hast ja ausgesucht für heute Nacht von Hansen Humboldt.

0: freut sich Birgit, da wackelt sie mit dem rechten Zeh und ist schon in Gedanken in der Nordsee, schwimmt da eine Runde. Aber Jürgen aus Hochdorf hat da was dagegen, aus Baden-Württemberg. Guten Morgen, Jürgen.
1: Nein, ich habe nichts dagegen, aber mein Lebensziel wäre dann auf Malta den Ruhestand zu verbringen.
0: Ja.
1: Und der Titel von Birgit ist klasse,
0: aha,
1: da schließe ich mich einfach an.
0: Ich finde das
1: liebe Birgit, alles
0: ja,
1: klar.
0: Ja, da merkt man, Jürgen ist ein kleiner Charmeur. Hat man selten, muss man wirklich sagen, dass jemand also sofort erkennt, hier gibt es eventuell Bedarf, wir könnten hier einsteigen, hier könnte ich Birgit ein Haus bauen. Ich baue dir ein Schloss, du wirst schon sehen.
2: So ah,
0: weil nämlich Jürgen
1: Birgit?
0: Ist ja... Jürgen, Disziplin bitte. Disziplin.
1: Silence,
0: das ist raus. Ich weiß, weil du bist jetzt völlig aufgedreht, weil du hast eine neue Liebe entdeckt. Also es ist aber so,
1: ja.
0: Ich würde kurz erklären. Es ist so, dass Jürgen Bauingenieur ist und natürlich seine
1: so
0: Chance erkannt hat. Jetzt versuchen wird, im Sand irgendwo in St. Peter-Ording noch irgendeine feste Stelle zu finden, also nicht von Ebbe und Flut betroffen ist.
1: Ja.
0: Und wo die Waschwürmer dir nicht dann irgendwie morgens schon die Füße nass kitzeln.
2: Ja.
0: Also wir gucken mal, was aus der Kiste wird hier aus euch beiden. Also
1: Birgit, die Bauleitung und die statische Berechnung, die mache ich dir umlau.
0: Sie hören die Sendung Wer verliebt sich in Wien? Aber es gibt noch einen weiteren Vorschlag, nämlich von Queen Radio.

Welchen Song sollen wir lauter spielen? Also Radio Gaga von Queen oder Bob von Hansen. 07221 2011. Ich bin gespannt, wie das ausgeht. Also die beiden verstehen sich schon mal. Jürgen hat ja seinen Songvorschlag von Queen fast schon zurückgezogen, aber ich denke, das hat er nicht wirklich so gemeint. Ja, und Birgit wird sich auch in Queen reinlegen. 07221 2011. Queen oder Hansen?

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1: Find me in Tiffany Harris in der Popnacht.
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1: Vorschläge kamen aus Hessen und Baden-Württemberg. Birgit aus Biber bei Biber-Gmünd. Die hätte gerne Hensen gehört mit Bob. Und Jürgen aus Hochdorf, der sich sofort verliebte, als er ihre Stimme hörte. Hilft aber nichts, weil es geht hier um Songs. Der würde Queen Radio Gaga ganz toll finden. So, steht 50-50. Manche haben auch aus Sympathie für, vermute ich, mal angerufen für Birgit. Aber es steht 50-50. Jetzt brauchen wir das Zünglein an der Waage. 07221 2011, auch gerne per WhatsApp oder wenn bei Stimme ist, WhatsApp Audio. Da kommt auch was von Sascha Grote.
3: Guten Morgen, Benny, hier ist der Sascha. Ich stimme für Queen. Oh.
1: Dreh lauter. Ja, eine ganz lange Version. 45 Minuten und 30 Sekunden bis zur Kündigung. Radio Gaga in der Popnacht.

langen Version. Es ist jetzt 1.27 Uhr. Vorsicht auf der A661 Bad Homburg-Egelsbach im Offenbacher Kreuz. In der Überleitung zur A3 in Richtung Frankfurt läuft ein Mensch. In der Popnacht der neue Hit von Almost Monday.

0: Neuheit von Almost Monday, French Kids. Haben wir gerade gehört hier in der Popnacht, es ist 1.30 Uhr.
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4: Heute Vormittag ist es gebietsweise neblig trüb. Ab dem Mittag kann sich aber immer öfter die Sonne durchsetzen. Dort, wo sich der Nebel längere Zeit hält, bleibt es mit etwa 14 Grad spürbar kühler. Mit längerem Sonnenschein werden 17 bis 19 Grad erreicht. Am Freitag ändert sich wenig und mit Sonne gibt es bis um 20 Grad. Am Samstag ist es wolkig, leicht wechselhaft und kühler bei maximal noch 11 bis 15 Grad.
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5: A620 Saar-Luisa-Brücken zwischen Völklingen-Ost und Saarbrücken-Gersweiler ist in beiden Richtungen zwischen 19.30 Uhr und 5 Uhr jeweils nur eine Spur frei bis 16. Oktober. A620 Saarbrücken Richtung Saar-Louis zwischen Saarbrücken-Schönbach und St. Anual ist zwischen 19.30 Uhr und 6 Uhr nur eine Spur frei, bis 20. Oktober. Geblitzt wird unter anderem zwischen Hülsweiler und Ensdorf, am Ortseingang Roden aus Dillingen kommend und zwischen Herbitzheim und Rubenheim.
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0: Und die am meisten unterschätzte Höchsttemperatur heute in Zwiesel bekommen wir 16 Grad. Hier ist die Popnacht. Mein Name Ben Sträubel.

Hier in der Popnacht. Und hattet ihr schon was zu lachen in den vergangenen 1 Stunde und 38 Minuten dieser Show, für die ich hier Verantwortung trage? Nein, dann wird es gleich lustig werden mit einem Comedian. Und Kaya Jana kann ja auch lustig sein. Vor allen Dingen, wenn er Dinge erlebt, die er dann beschreibt. Also er ist so kein Technik-Freak, hat sich ein neues Auto gekauft und fummelt dann so ein bisschen an den verschiedenen Dingen rum. Und dieses Auto hat ein Schiebedach, aber neben dieser Taste für das Schiebedach auf zu, gibt es auch einen Notruftaster. Da kann man dann irgendwie Feuerwehr anrufen oder Polizei, Rettungsdienst und so, wenn irgendwas passiert, wenn man da irgendwie drin hängt. Und dann wird eben per GPS übermittelt, wo man sich befindet. Also, und damit kommt er nicht klar, das verwechselt er. Und was dann alles so passiert, das hören wir gleich nach Ray Garvey und Imran Rivers. Neuer, gut riechender Hit. Und falls es nicht lustig werden sollte, dann gibt's hier natürlich Geld zurück.

0: ist jetzt 1.42 Uhr. Vorsicht bitte auf der A4 Köln in Richtung Olpe. Da liegen mehrere Holzbretter in der Ausfahrt Frankenforst auf der Fahrbahn. Kaya, Jana und die Notruftaste seines Autos.
1: Ich habe sogar ein Schiebedach, ja. Großartig mit so einem Schiebedachregler. Ich liebe das. Und im Sommer kannst du das Ding immer auf und zu machen. Das Problem ist, dieser Schiebedachregler ist direkt neben der Notruftaste. Als ich das erste Mal diese Notruftaste drückte, war ich extremst überfordert, denn mein Auto fing an zu telefonieren.
2: Mercedes Notrufzentrale, was kann bitte? Hallo, hallo, hören Sie mich? Sagen Sie etwas.
1: Ich war überfordert, ich war so...
2: Sagen Sie etwas, ist ganz wichtig. Also pass auf, Sie hatten einen Unfall, Sie stehen unter Schock. Jetzt ist es ganz wichtig, dass Sie beim Bewusstsein bleiben. Hallo, hallo, reden Sie mit mir. Die Ambulanz ist unterwegs, wir sind 2 Minuten da. Sie müssen beim Bewusstsein bleiben. Bitte bleiben Sie beim Bewusstsein.
1: Leute, ich war überfordert. Das Einzige, was ich sagen konnte, war... Es tut mir leid.
2: Das muss Ihnen nicht leid tun. Das war vielleicht auch gar nicht Ihre Schuld, dass Unfälle passieren. Sie stehen unter Schock. Es tut mir... Kein Problem. Bleiben Sie einfach beim Bewusstsein. Es ist gut, dass Sie beim Bewusstsein bleiben. Reden Sie mit mir. Reden Sie mit mir.
1: Ich wollte nur das Dachfenster aufmachen.
2: Ach so. Kein Problem. Sie sind schon der 7. Opa heute.

Pink in der Nacht hat mich um den Schlaf gebracht, aber ich habe den Flügel schon mal wieder reinschieben lassen, weil ich es einfach mag. Also ein Song mit Flügel. Oh, beflügelt mich ja auch ein bisschen. Tipico Romantico ist dieser Hit von Nolita Adams, aber ich muss noch mal piepen. Auf der B28 Reutlingen Richtung Bad Urach, da ist ein Unfall passiert. Unfallstelle ist nicht gesichert zwischen Dettingen an der Erms und Bad Urach. Get here. Nolita Adams in der Popnacht.

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1: 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Happy birthday. Happy birthday, lieber Günni. Happy birthday to you. Günni fährt von Pleit bei Koblenz gerade mit einem Geburtstagswohnmobil und seinen beiden Kindern und Partnerin in Richtung Bodensee, Friedrichshafen. Da ist der Next Stop geplant und da kommt dann noch der Hund dazu. Ist das nicht schön? Und dann sind die alle komplett und feiern seinen 32. Geburtstag. Aber natürlich, wenn man so nachts unterwegs ist, da kommt schon mal der ein oder andere Gähner. Beim dritten Gähner spätestens ranfahren, ist so meine Regel. Man kann vielleicht ein bisschen Energie tanken mit einem tollen Song. Und zu seinem Geburtstag kriegt er jetzt mal den hier, den er sich ausgesucht hat, von Avril Lavigne. Machst du nichts falsch, ne? Complicated. Hier ist die Popnacht am Donnerstag.

Es ist jetzt 1.57 Uhr noch eine Gefahrenstelle von der A4 Chemnitz in Richtung Erfurt. Da steht ein defekter LKW auf der Fahrbahn zwischen Erfurt West und Kreuz Erfurt. Habt ihr noch was gesehen, das nicht auf die Straße gehört? 07221 2011 per WhatsApp.

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1: Um 2 Uhr mit Klaus Regineck. Raucherinnen und Raucher müssen wahrscheinlich bald mehr für ihre Zigaretten bezahlen. Der Bundestag debattiert heute über eine Erhöhung der Tabaksteuer. Es berichtet ARD-Hauptstadtkorrespondent Ilias Sana.
2: Eine Schachtel Zigaretten könnte 2027 im Schnitt rund 9 Euro bis 2030 fast 12 Euro kosten. Mit der höheren Tabaksteuer will die Bundesregierung den Bundeshaushalt aufstocken. Zudem sollen mehr Menschen vom Rauchen abgehalten werden. Schon im Juli hatte sich die Bundesregierung auf höhere Tabaksteuern geeinigt. Innerhalb der Union gab es zunächst aber Widerstand. Inzwischen haben Union und SPD die Pläne noch einmal nachgeschärft. Die Tabakindustrie sieht die höheren Steuern kritisch und warnt davor, dass von hohen Preisen hauptsächlich der Schwarzmarkt profitiert. Das Deutsche Krebsforschungszentrum begrüßt hingegen die höheren Steuern, da so vor allem junge Menschen vom Einstieg ins Rauchen abgehalten werden.
1: An Bahnhöfen in Deutschland darf ab heute kein Alkohol mehr getrunken werden. Ausgenommen von dem Verbot ist aber die Gastronomie. Die Gewerkschaft der Polizei begrüßt die Neuregelung. Kritik kommt von der Bundesarbeitsgemeinschaft für Wohnungslosenhilfe. Menschen mit Suchterkrankungen würden von Bahnhöfen verdrängt und seien für Sozialarbeiter schwerer zu erreichen. Bislang galt das Verbot nur an bundesweit 40 Bahnhöfen. Starke Regenfälle haben in Istanbul zu Überschwemmungen geführt. Ein 14-Jähriger starb, nachdem er von einem Stromschlag in einer Pfütze getroffen wurde. In vielen Stadtteilen füllten sich nach Berichten türkischer Medien Straßen und Unterführungen mit Wasser, Fahrzeuge blieben stecken. Fahrgäste eines Busses mussten wegen des Hochwassers auf das Dach klettern. Es kam auch zu Erdrutschen. Insgesamt seien rund 8000 Einsatzkräfte im Einsatz, teilte das Gouverneursamt mit. Heute bleiben die Schulen in Istanbul geschlossen. Der VfB Stuttgart hat seine Pflichtaufgabe in der Fußball-Champions League gegen Slovan Bratislava souverän mit 3:0 gelöst. VfB-Coach Sebastian Hoeneß war nach dem deutlichen Sieg gegen den slowakischen Außenseiter zufrieden.
3: Meiner Sicht ein hochverdienter Sieg und das ist nicht selbstverständlich in der Champions League. Hier musst du erstmal gewinnen, deine Aufgabe erfüllen. Der Champions League-Spieltag hat gezeigt, dass das nicht selbstverständlich ist. Und deswegen nehmen wir es genauso mit, sind froh über den zweiten Sieg in Folge 2:0.
1: Dagegen verlor Borussia Dortmund seine Partie gegen das norwegische Team Bodo Glimt mit 0:1. Für den Tabellenzweiten der Fußball-Bundesliga ist es die erste Saisonniederlage überhaupt in einem Pflichtspiel. Das Wetter in Deutschland, nachts erst gering bewölkt, vor allem in der Mitte und im Süden später Nebelfelder. Die Tiefstwerte 11 bis 1 Grad. Am Tag bleibt es in einigen Flusstälern in Süddeutschland lange neblig, ansonsten Sonne und Wolken.